0: vorher. Und je länger die Energiepreise hoch sind, umso größer ist das Risiko, dass auch andere Preise steigen. Denn auch Transport und Kühlung von Lebensmitteln wird dadurch teurer. Die Folgen von Hitze und Trockenheit treiben die Preise ebenfalls. Lea Matschulat, Nachrichtenredaktion.
1: Nach dem gewaltsamen Vorfall auf einem Flug von Dubai nach Tel Aviv geht die israelische Regierung von einem versuchten Terroranschlag aus. Israels Verteidigungsminister Israel Katz sprach vom Versuch eines dschihadistischen Anschlags, der nur dank des Mutes israelischer Passagiere vereitelt worden sei. Die Fly-Dubai-Maschine war in Saudi-Arabien notgelandet.
2: Große Erleichterung am Flughafen in Tel Aviv. Die israelischen Passagiere sind zurück. Angehörige schlossen ihre Liebsten nach der Landung einer Ersatzmaschine in die Arme. Nach Angaben von Ministerpräsident Benjamin Netanyahu soll einer der Piloten mit einem Messer auf seinen Kollegen eingestochen haben, als sich die Maschine Israel näherte. Er habe offenbar versucht, das Flugzeug mit den Passagieren zum Absturz zu bringen. Nach israelischer Einschätzung soll es sich bei dem Tatverdächtigen um einen Einzeltäter handeln. Aus Tel Aviv, Sarah Lemmel.
1: Die Bundesregierung teilt ihre geplante Pflegereform wegen Meinungsverschiedenheiten zwischen Union und SPD in zwei Teile auf. Den ersten Schritt brachte das Kabinett gestern auf den Weg. Dabei geht es zunächst darum, akute Finanzprobleme der Pflegeversicherung zu lindern. Für eine zweite, größere Strukturreform soll eine Kommission Vorschläge erarbeiten. Dieser zweite Teil soll im kommenden Sommer umgesetzt werden.
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1: Das Wetter, die aktuelle Vorhersage des Deutschen Wetterdienstes. Es wird ungemütlich heute im Westen des Landes. Da ist es stark bewölkt und es gibt immer wieder Schauer und vereinzelt auch Gewitter. In manchen Gegenden kann es richtig kräftig runterkommen. In der Osthälfte sieht es zunächst besser aus an diesem Donnerstag. Erst im Tagesverlauf ziehen auch im Osten dichtere Wolken auf. Das Ganze bei 18 bis 26 Grad. Am Freitag wird es im Westen und Nordwesten sehr angenehm und trocken. Im Osten fallen dann die Schauer bei nur noch 23 Grad maximal.
3: Das waren die Nachrichten.
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1: Ich bin Uli Reitinger. Um Mitternacht ist der zweite Tankrabatt in diesem Jahr in Kraft getreten. Die Energiesteuern werden für 3 Monate abgesenkt. Das soll eine Entlastung von 16,7 Cent pro Liter Benzin oder Diesel bringen. Der Tankrabatt ist umstritten. Kritiker verweisen unter anderem darauf, dass er ungenau ist und nicht komplett beim Verbraucher ankommt. Die Mineralölwirtschaft widerspricht und auch der Branchenverband Fuels und Energie verspricht eine vollständige Weitergabe des Rabatts an die Kunden. Außenminister Wadefuhl hat sich erleichtert über den Ausgang des gewaltsamen Vorfalls im Cockpit eines Fly-Dubai-Flugs auf dem Weg von Dubai nach Tel Aviv geäußert. Er habe mit großem Schrecken von dem versuchten Entführungsfall des Flugzeugs erfahren. Das teilte Wadefuhl nach einem Telefonat mit seinem israelischen Amtskollegen Gideon Saar mit.
2: Wird dann das tiefste erschrocken, dass ein derartig schrecklicher Anschlag auf eine mit Israelis besetzte Maschine versucht wurde. Es ist der Tapferkeit des Piloten und weiterer Passagiere zu verdanken, dass dieser Absturz in letzter Sekunde verhindert werden konnte.
1: Einer der Piloten hatte mit einem Messer auf seinen Kollegen eingestochen. Er wollte das Flugzeug offenbar zum Absturz bringen. Die israelische Regierung spricht von Terror. Angriffe auf Busfahrer, Zugbegleiter und Rettungskräfte sollen künftig härter bestraft werden. Das sieht ein Gesetzentwurf vor, den das Kabinett beschlossen hat. Wer unser Land am Laufen hält, verdient unseren Schutz, sagt Justizministerin Hubig.
3: Es geht vor allem um Abschreckung und das bedeutet, die Strafen bei solchen Angriffen werden verdoppelt auf 6 Monate Haft, mindestens. Denn oft geht's nicht nur um Pöbeleien und Spuckattacken. Doch Strafen allein reichen nicht, genauso wichtig sei Prävention, sagt Hubig. Außerdem will sie auch härter gegen Volksverhetzung vorgehen. Claudia Wächter, Nachrichtenredaktion.
1: Die Arbeitgeber bei Volkswagen haben im Ringen um schärfere Sparmaßnahmen einen Großteil der Tarifverträge gekündigt, darunter auch den wichtigen Manteltarifvertrag. So wollen die Arbeitgeber verschiedene Regelungen in diesen Verträgen verändern, mit Blick auf den aktuellen Kostendruck. Der Manteltarifvertrag beinhaltet grundlegende Regelungen für mehr als 100.000 Beschäftigte, zum Beispiel zur Arbeitszeit und den Urlaubstagen. Die anderen Verträge regeln unter anderem die Eingruppierungen, Zulagen, Zusatzvergütungen und die Ausbildung.
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1: Das Wetter, die aktuelle Vorhersage des Deutschen Wetterdienstes. Ungemütlich geht es heute im Westen los. Es ist stark bewölkt, es gibt immer wieder Schauer und vereinzelt auch Gewitter. In manchen Gegenden kann es richtig heftig schütten. In der Osthälfte sieht es zunächst besser aus an diesem Donnerstag. Erst im Tagesverlauf ziehen auch im Osten dichtere Wolken auf. Das Ganze bei 18 bis 26 Grad. Morgen am Freitag wird es im Westen und Nordwesten sehr angenehm und trocken. Im Osten fallen dann die Schauer bei nur noch 23 Grad maximal.
0: Das waren die Nachrichten.

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1: Ich bin Uli Reitinger. Tanken soll ab heute wieder billiger werden. Um Mitternacht trat der zweite Tankrabatt in diesem Jahr in Kraft. Bis Jahresende werden die Energiesteuern auf Benzin und Diesel gesenkt. Unterm Strich soll der Sprit um knapp 17 Cent pro Liter günstiger werden.
2: Tanken ohne Frustattacken, das wünschen sich wohl viele, zumal es im September an der Zapfsäule so teuer war wie nie. Und die Mineralölwirtschaft verspricht, wir geben den Rabatt auch sofort weiter. Die Frage ist allerdings, ob das 1:1 passiert. Viele, auch der ADAC, vermuten, dass wieder einmal ein Teil verpufft. Und Kritiker sagen vom Rabatt würden auch Gutverdiener profitieren. Der sei also ungerecht. Claudia Wächter, Nachrichtenredaktion.
1: Der Chef der Krankenkasse DAK Gesundheit, Andreas Storm, sieht die von der Koalition geplante Anhebung der Pflegebeitragssätze für Kinderlose kritisch. Sein Argument ist der Unterschied der Beitragshöhe von Menschen ohne Kinder im Vergleich zum allgemeinen Beitragssatz für die anderen. Hier komme man verfassungsrechtlich in eine bedenkliche Dimension, sagte Storm der Rheinischen Post. Die Regierung will den Pflegebeitrag für Kinderlose 2027 um 0,3 Prozentpunkte auf 4,5% anheben. Der allgemeine Beitragssatz liegt aktuell bei 3,6%. Das Deutschlandticket kostet ab Januar 66,80 Euro. Das hat der zuständige Koordinierungsrat gestern entschieden. Das Ticket wird demnach knapp 4 Euro teurer im Monat.
3: Mit 9 Euro im Monat hat alles angefangen vor 4 Jahren. Mit dem Billigticket wollte die Ampel damals die hohen Energiepreise auffangen nach dem Beginn des Ukraine-Kriegs. Danach einigten sich Bund und Länder auf einen Monatspreis von 49 Euro. Seitdem ist der Preis immer weiter angestiegen. Der neue Abo-Preis wurde diesmal erstmals mit Hilfe einer Formel berechnet, die sich unter anderem orientiert an den Kosten für Personal und Energie. Thomas Bremser, Nachrichtenredaktion.
1: Die Proteste an französischen Schulen haben an Umfang und Härte zugenommen und gestern zu 625 Festnahmen geführt. Mehr als 115 Polizisten, Lehrer und Schüler wurden verletzt. Dabei habe die Gewalt deutlich zugenommen und es sei zu Zerstörungen in Schulen und zu Brandstiftungen gekommen, heißt es aus dem Innenministerium. Die Proteste an über 350 Schulen richten sich gegen fehlende Mittel, zu wenige Lehrkräfte und heruntergekommene Gebäude.
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1: Das Wetter, die aktuelle Vorhersage des Deutschen Wetterdienstes. Im Westen wird es richtig ungemütlich heute. Es ist ziemlich bewölkt und es gibt immer wieder Schauer und vereinzelt auch Gewitter. In manchen Gegenden kann es sogar richtig heftig schütten. In der Osthälfte sieht es zunächst besser aus heute. Erst im Tagesverlauf ziehen auch im Osten dichtere Wolken auf. Das Ganze bei 18 bis 26 Grad. Morgen am Freitag wird es im Westen und Nordwesten sehr angenehm und trocken. Im Osten fallen dann die Schauer bei nur noch 23 Grad.
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1: Ich bin Uli Reitinger. Seit Mitternacht gilt der zweite Tankrabatt in diesem Jahr. Eine für 3 Monate geltende Absenkung der Energiesteuern soll eine Entlastung von 16,7 Cent pro Liter Benzin oder Diesel bringen. Wie vollständig sie an die Verbraucher weitergegeben wird, wird sich in den nächsten Tagen zeigen. Die Regierung hatte den Tankrabatt wegen der extrem hohen Spritpreise auf den Weg gebracht. Der September war der mit Abstand teuerste Tankmonat bisher. Das hat sich sogar in der Inflation niedergeschlagen. Im September stieg die Inflationsrate auf 3,3%. So hoch war sie seit fast 3 Jahren nicht mehr.
2: Die Lage im Nahen Osten macht sich weiter im Portemonnaie der Menschen bemerkbar. Insgesamt mussten Verbraucher im September für Kraftstoffe und Haushaltsenergie fast 15% mehr zahlen als ein Jahr vorher. Und je länger die Energiepreise hoch sind, umso größer ist das Risiko, dass auch andere Preise steigen. Denn auch Transport und Kühlung von Lebensmitteln wird dadurch teurer. Die Folgen von Hitze und Trockenheit treiben die Preise ebenfalls. Lea Matschulat, Nachrichtenredaktion.
1: Nach der Gewalttat auf einem Flug von Dubai nach Tel Aviv hat Israels Ministerpräsident Netanyahu den Mut des mutmaßlich von seinem Kollegen angegriffenen Piloten gewürdigt. Er ist ein wahrer Held, schreibt Netanyahu auf der Plattform X. Trotz schwerer Stichverletzungen habe der indische Flugkapitän Widerstand geleistet, die Cockpit-Tür geöffnet und es Passagieren ermöglicht, den Angreifer zu überwältigen. Damit habe er eine Katastrophe verhindert und die Leben von 174 Menschen gerettet. Zum Sport. Im dritten Anlauf will Neubundestrainer Jürgen Klopp endlich den ersten Sieg einfahren. Die deutsche Fußballnationalmannschaft trifft am Abend in München auf Serbien. Gelingt wieder kein Sieg, wäre Klopp der erste Bundestrainer überhaupt, der keine seiner ersten 3 Partien gewinnen konnte.
3: Von Druck ist bei Jürgen Klopp nicht zu spüren. Gut gelaunt präsentiert er sich in München und verweist immer wieder darauf, dass das Team Zeit brauche. Ein neu zusammengestelltes Ballett renne sich schließlich nach 4 Tagen auch noch über den Haufen. Im Tor steht erstmals Bayerns Ersatzkeeper Jonas Urbich. Abwehrspieler Nico Schlotterbeck muss dagegen verletzt abreisen. Gegner Serbien hat die ersten beiden Spiele verloren und wird sich wohl auf die Defensive konzentrieren, ähnlich wie Griechenland. Thomas Bremser, Sportredaktion.
1: Anpfiff ist um 20.45 Uhr, das ZDF überträgt.
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1: Das Wetter, die aktuelle Vorhersage des Deutschen Wetterdienstes. Im Westen wird es richtig ungemütlich heute. Es ist stark bewölkt. Es gibt immer wieder Schauer und vereinzelt auch Gewitter. In manchen Gegenden kann es richtig heftig schütten. In der Osthälfte sieht es zunächst besser aus an diesem Donnerstag. Erst im Tagesverlauf ziehen auch im Osten dichtere Wolken auf. Das Ganze bei 18 bis 26 Grad. Morgen wird es im Westen und Nordwesten ein sehr angenehmer und trockener Tag. Im Osten fallen dann die Schauer bei nur noch 23 Grad maximal.
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1: Ich bin Tanja Wagner. Tanken soll ab heute wieder billiger werden. Um Mitternacht ist der zweite Tankrabatt in diesem Jahr in Kraft getreten. Bis Jahresende werden die Energiesteuern auf Benzin und Diesel gesenkt. So soll der Sprit unterm Strich knapp 17 Cent pro Liter günstiger werden.
2: Tanken ohne Frustattacken, das wünschen sich wohl viele, zumal es im September an der Zapfsäule so teuer war wie nie. Und die Mineralölwirtschaft verspricht, wir geben den Rabatt auch sofort weiter. Die Frage ist allerdings, ob das 1:1 passiert. Viele, auch der ADAC, vermuten, dass wieder einmal ein Teil verpufft. Und Kritiker sagen vom Rabatt würden auch Gutverdiener profitieren. Der sei also ungerecht. Claudia Wächter, Nachrichtenredaktion.
1: Außenminister Wadefuhl hat sich erleichtert über den Ausgang des gewaltsamen Vorfalls im Cockpit eines Fly-Dubai-Flugs auf dem Weg von Dubai nach Tel Aviv geäußert. Er habe mit großem Schrecken von dem versuchten Entführungsfall des Flugzeugs erfahren, das voll besetzt mit israelischen Staatsangehörigen gewesen sei. Das teilte Wadefuhl nach einem Telefonat mit seinem israelischen Amtskollegen Gideon Saar mit.
3: Wir sind alle das tiefste erschrocken, dass ein derartig stecklicher Anschlag auf eine mit Israelis besetzte Maschine versucht wurde. Es ist der Tapferkeit des Piloten und weiterer Passagiere zu verdanken, dass dieser Absturz in letzter Sekunde verhindert werden konnte.
1: Der Chef der Krankenkasse DAK Gesundheit, Storm, sieht die von der Koalition geplante Anhebung der Beitragssätze für Kinderlose kritisch. 3,6% allgemeiner Beitrag und 4,5% für Kinderlose. Verfassungsrechtlich sind wir hier bereits in einer bedenklichen Dimension angekommen, sagte Storm der Rheinischen Post. Weiter dürfe die Spreizung der Beiträge nicht gehen. Im dritten Anlauf will Neu-Bundestrainer Jürgen Klopp endlich den ersten Sieg einfahren. Die deutsche Fußballnationalmannschaft trifft am Abend in München auf Serbien. Gelingt wieder kein Sieg, wäre Klopp der erste DFB-Cheftrainer, der keine seiner ersten drei Partien gewinnen konnte.
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4: 17 Grad haben wir im Moment in Greetsiel und 16 Grad in Emden-Borsum und 16 Grad haben wir auch in Gandersum. Und im Vergleich zu gestern ist es heute insgesamt ein bisschen herbstlicher. Wir müssen uns immer wieder auf Regen einstellen. Vor allen Dingen bis zum Mittag können die Schauer auch mal kräftiger ausfallen. Später gibt es dann auch mal wieder Auflockerungen in der Wolkendecke. Morgen scheint die Sonne dann wieder öfter. Da können wir uns freuen. Auf dem Weg Richtung Wochenende soll es dann nur noch selten regnen. Und die Top-Temperatur des Tages liegt morgen bei 20 Grad.
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4: Moin Autofahrer, gute Nachrichten gibt es auch von den Straßen. Haben wir keine Verkehrsbehinderung, aber einen Blitzer und der ist in Emden aufgebaut an der Petkummer Straße. Sehen Sie auf Ihrem Weg noch weitere Blitzer oder vielleicht die erste Verkehrsbehinderung an diesem Morgen? Klingeln Sie eben durch. 04921 586 111, das ist die Radio Ostfriesland Hotline. 04921 586 111. Ich wünsche eine gute Fahrt.
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4: Wir hissen die Segel und schippern in den Donnerstag hinein. Gleich mit Garland Jeffries und Matador, davor noch mit William Pitt und City Lights. Und wir starten in diese Stunde mit 10cc und Dreadlock Holiday. Ich bin Captain Frieling, volle Kraft voraus.
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Skull and Jeffries ist das bei Radio Ostfriesland Matador. Und damit schippern wir in den neuen Tag hinein. Und nicht nur das, heute schippern wir auch direkt in einen neuen Monat. Wir haben den 1. Oktober 2026. Ich wünsche Ihnen einen wunderschönen guten Morgen. Hier ist der lange Morgen bei Radio Ostfriesland. 18 Minuten nach 6 haben wir es jetzt, 6.18 Uhr. Und zum Rauskommen aus den Federn gleich entspannte Musik von Nancy und Frank Sinatra. Something Stupid. Und jetzt holen wir sie aus den Federn mit einem tollen Duett von Olivia Newton-John und John Travolta. You're the one that I want.

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Was für ein tolles Duett von Vater und Tochter. Nancy und Frank Sinatra. Something Stupid. Hier ist Radio Ostfriesland. Helbert Besönnis. Wir spielen die schönsten Oldie-Hits zum Mitsingen. Das sind die großen Hits der 60er, der 70er und der 80er. 6.23 Uhr haben wir es ganz genau. Und bei uns hören Sie nicht nur diese coolen Songs. Bei uns werden Sie auch rundum informiert. Gleich erst einmal wieder die neuesten Nachrichten aus Ostfriesland. Die gibt's gleich um 6:30 von Vollrad direkt aus der Radio Ostfriesland Nachrichtenredaktion. Davor noch Simon und Garfunkel mit Mrs. Robinson und Janet Jackson und Oops Now.

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1: 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Halb sieben haben wir es, 6.30 Uhr.
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2: Mit Vollrad Janssen, guten Morgen. Mit einem Messer gedroht. Mann landet in Gewahrsam. Ein 47-Jähriger hat am Auricher Zopp einen anderen Mann mit einem Messer bedroht. Zeugen hatten daraufhin die Polizei alarmiert. Als die Beamten vor Ort eintrafen, zog der Mann ein etwa 30 cm langes Fleischermesser aus dem Hosenbund und ging auf sie zu. Es gelang den Einsatzkräften, den Mann mit Hilfe von Pfefferspray zu Boden zu bringen und das Messer zu sichern. Der 47-Jährige wurde in Gewahrsam genommen. Durch das Pfefferspray wurden der Mann sowie drei Polizisten leicht verletzt. Es wurde ein Strafverfahren wegen Bedrohung und Widerstands gegen Vollstreckungsbeamte eingeleitet. Weitere Meldungen aus Ostfriesland im Überblick. Startschuss für Bahnverbindung. Mit einem Festakt in Wehna wird heute der Neustart für die Bahnverbindung zwischen Leer und Groningen eingeläutet. Das teilen die Deutsche Bahn und die Provinz Groningen mit. Mehr als 10 Jahre lang war die Bahnverbindung zwischen beiden Städten unterbrochen, nachdem ein Frachter in die alte Friesenbrücke gefahren war. Jetzt sollen wieder Züge rollen. Die sogenannte Wunderlinie wurde grundlegend saniert und eine neue Brücke über die Ems gebaut. Offiziell soll der Zugverkehr am Montag aufgenommen werden. Hoher Schaden bei Einbruch. Unbekannte Täter sind in einen Bauernhof in Grimmersum eingebrochen. Nach Angaben der Polizei stahlen sie nach ersten Erkenntnissen Anbauteile von mehreren landwirtschaftlichen Zugmaschinen. Außerdem brachen sie einen Schuppen auf und entwendeten Werkzeug. Der Schaden geht in die Zehntausende. Wer etwas beobachtet hat oder Hinweise geben kann, wird gebeten, sich bei der Polizei zu melden. Neues aus Ostfriesland, da fahren Sie immer zuerst bei uns.
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1: In Kampen liegen wir im Moment bei 17 Grad auf dem Thermometer, in Rorichum und auch in Nermoor bei 16 Grad. Dazu ist es im Vergleich zu gestern heute ein bisschen herbstlicher. Wir müssen uns immer wieder auf Regenschauer einstellen, auch schon heute Vormittag bzw. dann auch auf dem Weg zur Arbeit. Ab dem Mittag können die Schauer dann auch mal kräftig ausfallen. Später sind dann aber auch mal wieder Auflockerungen möglich. Die Sonne scheint auch morgen dann wieder öfter. Dann ist es nicht mehr ganz so wechselhaft und die Temperaturen, die kriegen dann noch mal bis 20 Grad hin.
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1: Hallo Autofahrer, wir haben im Moment nichts zu melden, aber einen Blitz, eine Verkehrsbehinderung haben Sie nicht gemeldet bisher, aber geblitzt wird in Emden an der Petkommer Straße und sehen Sie auf Ihrem Weg noch einen weiteren Blitzer oder auch eine Verkehrsbehinderung, rufen Sie eben an, bitte 04921 586 111. Das ist die Radio Ostfriesland Hotline. Zusammen sagen wir allen anderen unterwegs Bescheid. 04921 586 111. Gute Fahrt!

0: Silver Convention sind es bei Radio aus Friesland, Get Up and Boogie. 6.42 Uhr ist es damit geworden. Gleich ein toller Klassiker von Chubby Checker, Limbo Rock hören wir. Vorher bringen wir Sie auf den neuesten Stand mit den Neuigkeiten aus Ostfrieslands Polizeidienststellen.
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2: Wiesmoor. Eine E-Scooter-Fahrerin ist auf der Wittmunder Straße mit einem Auto zusammengestoßen. Der Autofahrer hatte die 18-Jährige beim Abbiegen übersehen. Sie wurde leicht verletzt und mit einem Rettungswagen in ein Krankenhaus gebracht. Leer. Auf der Autobahn 31 ist während der Fahrt ein Auto in Brand geraten. Der Fahrer konnte noch auf dem Standstreifen anhalten und das Fahrzeug unverletzt verlassen. Die Feuerwehr löschte den Brand. Das Auto wurde völlig zerstört. Aurich. Ein Pedelec-Fahrer ist bei einem Unfall auf der Dornumer Straße leicht verletzt worden. Der 44-Jährige war trotz für ihn roter Ampel über eine Kreuzung gefahren. Dort wurde er von einem Auto erfasst. Bunde. Unbekannte sind im Bunder Hammrich in ein Wohnhaus eingestiegen. Sie durchwühlten sämtliche Schränke und machten Beute im Wert von etwa 500 Euro. Hinweise nimmt die Polizei entgegen.
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0: Eddie Rabbit ist das bei Radio Friesland. Driving My Life Away. Und damit haben wir es 10 vor 7, 6.50 Uhr. Und auch im neuen Monat Oktober gibt es natürlich jeden Morgen bei Radio Friesland zwischen Montag und Freitag um kurz vor 7 die kleine Auszeit am Morgen. Der gute Gedanke zum Start in den Tag. Natürlich auch heute an diesem 1. Oktober 2026.
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2: Ich bin Tage von Blumroda aus Aurich. Es gibt Menschen, für die gehört der Kaffee zum Alltag. Bei mir ist das auch so. Kaffee sozusagen als Ritual. Erstmal eine Tasse Kaffee, dann kann der Tag beginnen. Und manchmal ist so eine Kaffeetasse ja auch eine Einladung auf einen Kaffee zusammenkommen. Das ist doch etwas Schönes und daraus entsteht oft ein Setz dich, erzähl mal, wie geht's dir denn eigentlich gerade? Jesus hat solche Begegnungen auch immer wieder gesucht. Davon können wir viele Geschichten in der Bibel lesen. Zum Beispiel bei Zachäus. Jesus hat sich in sein Haus eingeladen, in das Haus eines Mannes, mit dem eigentlich niemand so richtig was zu tun haben wollte. Alle blieben auf Abstand, aber Jesus bleibt nicht auf Abstand, sondern er sagt, ich möchte heute dein Gast sein. Gemeinsam essen, zusammensitzen, voneinander hören, Zeit haben. Und Jesus, der wollte gar nicht wissen, was Zachäus falsch gemacht hat. Er wollte ihm begegnen. Und vielleicht tut uns das auch gut, dass wir Menschen sind und Menschen brauchen, die uns sagen, setz dich mal. Erzähl kurz, wie geht es dir eigentlich? Bei einer Tasse Kaffee oder bei einem schwarzen Tee, das ist ja völlig egal, in der Küche, am Frühstückstisch, bei einem spontanen Besuch. Und vielleicht ist Gott dann auch schon längst dabei.
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0: Love Train mit den OJs bei Radio Ostfriesland. Und jetzt haben wir es ganz genau, 7 Uhr.
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2: Ich bin Tanja Wagner. Der Tankrabatt hat zum Start vielerorts für stark fallende Spritpreise gesorgt. Auf dem Spritpreisportal Tankerkönig sagten die ermittelten deutschlandweiten Durchschnittspreise nach Mitternacht um rund 10 bis 11 Cent ab. Laut ADAC wurde E10 im Raum München, Stuttgart und Leipzig, aber auch Berlin sogar für weniger als 2 Euro angeboten. Seit Mitternacht gilt für Benzin und Diesel ein Steuernachlass von 16,7 Cent pro Liter. Wie vollständig dies an die Verbraucher weitergegeben wird, wird sich in den nächsten Tagen zeigen. Zum Oktober kehrt nicht nur der Tankrabatt zurück, es gibt auch einige andere Änderungen. Für bestimmte Ewigkeitschemikalien werden neue EU-Regeln in Kraft treten zum Schutz der Verbraucher.
3: Kein Bier auf dem Bahnsteig und auch keins in der Bahnhofshalle. Das Alkoholverbot soll mehr Sicherheit bringen. Und sauberer wird es ohne die ganzen leeren Flaschen auch, hofft die Deutsche Bahn. Wer sicher gehen will, dass Ärzte in kritischen Fällen schnell wissen, wie die Behandlung aussehen soll, kann Patientenverfügung und Vorsorgevollmacht nun auch voll lesbar digital hinterlegen. Und wie immer im Oktober, Heckenschneiden ist wieder erlaubt und wir stellen die Uhr um. Lea Matschulat.
2: Kleine Kinder sind deutlich bewegungsaktiver als viele Erwachsene vermuten. Circa 18.000 Schritte am Tag sind im Alter von 3 bis 4 Jahren typisch. Das geht aus einer internationalen Studie hervor.
4: Erwachsenen werden oft um die 10.000 Schritte am Tag empfohlen. Die 3- und 4-Jährigen legten im Schnitt fast das Doppelte hin. Aber der Abstand ist riesig. Die ganz Quirligen kamen auf fast 30.000 Schritte, während andere gerade mal gut 1.000 machten. In der internationalen Studie zeigte sich, dass Kinder in ärmeren Ländern mehr laufen als in reicheren, dass Landkinder mehr Schritte machen als Stadtkinder und dass Jungs etwas mehr laufen als Mädchen. Ursula Winkler, Nachrichtenredaktion.
2: Cristiano Ronaldo hat das Trainingscamp der portugiesischen Nationalmannschaft verlassen. Er werde zu gegebener Zeit die Wahrheit über die Gründe erzählen, schrieb Ronaldo in einem Insta-Post. Ob die Abreise gleichbedeutend mit einem Rücktritt aus der Nationalmannschaft ist, sagte Ronaldo nicht.
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0: Wir gucken auf die aktuellen Temperaturen. Da liegen wir in Mansslagt, in Loppersum und in Georgsheil im Moment bei 16 Grad auf dem Thermometer. Im Vergleich zu gestern ist es da aber ein bisschen herbstlicher heute Morgen. Wir müssen uns immer wieder auf Regenschauer einstellen. Vor allem bis zum Mittag können die auch mal zum Teil kräftiger ausfallen. Später gibt es dann auch mal wieder Auflockerungen in der Wolkendecke. Und morgen scheint die Sonne dann auch wieder öfter. Dann soll es nur selten noch regnen. Und die Top-Temperatur des Tages liegt morgen bei 20 Grad.
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0: Hallo Autofahrer, ein Blitzer steht in Emden an der Petkumer Straße. Ansonsten haben wir nichts auf den Zettel. Sehen Sie doch einen weiteren Blitzer oder eine Verkehrsbehinderung, sagen Sie eben Bescheid bitte. Rufen Sie an unter der Radio Ostfriesland Hotline 049 21 586 111. Zusammen sagen wir allen anderen unterwegs Bescheid. 049 21 586 111. Ich wünsche eine gute Fahrt.
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0: Wir schippern in den Donnerstag hinein, gleich mit Musik von der Gruppe Cloud. Die hören wir mit Save Me. Vorher noch ein tolles Duo. Roxette und The Look. Ich bin Captain Freeling. Moin mit Anne.
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0: Save Me mit der Gruppe Cloud bei Radio Astrisand. 11:07 haben wir es jetzt, 7:11. Ich wünsche Ihnen einen wunderschönen Donnerstag. Wir haben den 1. Oktober und damit ist gestern der Aktionsmonat für den Erhalt der plattdeutschen Sprache zu Ende gegangen. September-Mount ist Plattdeutsch-Mount. Der ganze September stand ja im Zeichen der plattdeutschen Sprache. Wir haben uns an vielen Stellen in unserem Programm beteiligt. Aber auch wenn der Plattdeutsch-Monat jetzt zu Ende ist, so behalten wir natürlich uns Moi Plattdeutsch-Sprach wiederhin in Blick. Wie Munjan Bild Plattdeutsch-Proten, vor allen Dingen mit Junglü, der das sonst, mit der wieder sonst nicht, wo Plattdeutsch-Proten. Und wie Radio Astfreisland gibt es dann auch wiederhin Elke Dach in wieder Lektion von uns Lütje Sprachkurs. Proten sind man Moi, wer mit für Mörns.
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2: Daumen drücken für die Führerscheinprüfung.
3: Von da auch Daumen drücken für die Förderscheinprüfung.
2: Heute ist mein Neffe Keno ziemlich aufgeregt aufgestanden. Er hat heute seine praktische Führerscheinprüfung.
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3: Von da auch ist mein Bröschen Keno leibwösig obstaunen. Er hat von da auch sin praktisch Förderscheinprüfung.
2: Die theoretische Prüfung hat er in der vergangenen Woche mit links bestanden. 0 Fehler hatte er auf dem Prüfungsbogen.
1: Und nu ob Platt.
3: Die Theorieprüfung hätte er in die vergangenen Weg man eben so bestaunen. 0 Fehler sah er auf der Prüfungsblatt.
2: Ich bin damals bei der ersten praktischen Prüfung durchgefallen. Das Rückwärts-Einparken hat überhaupt nicht geklappt.
1: Und nu ob Blatt.
3: Ich bin damals bei der ersten praktischen Prüfung durchfallen. Das Rückwärts-Einparken hat heilendall nicht geklappt.
2: Das war dann der Grund dafür, dass ich an meinem 18. Geburtstag durch die Prüfung gerasselt bin.
1: Und nu ob Blatt.
3: Das war dann der Grund dafür, dass ich an meinem 18. Geburtstag durch die Prüfung rauscht bin.
2: Das passiert Keno aber bestimmt nicht. Da bin ich mir sicher. Ich drücke kräftig die Daumen.
1: Und nu Blatt.
3: Das passiert Keno aber sicher nicht. Das werde ich genau. Ich drücke um fix den Daumen.
2: Und jetzt noch der Spruch des Tages.
3: Und nun noch der Spruch von der Dach.
2: Unsere Verwandtschaft ist sehr groß.
1: Und nu ob Blatt.
3: Wir sind mit einem Pund Kriet miteinander verwandt.
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Laughter in the Rain mit Nils Zedaka. 7.23 Uhr haben wir es, 7 Minuten vor halb 8. Hier ist der lange Morgen bei Radio Ostfriesland. Wir haben heute den 1. Oktober und damit gilt neuer Monat, neue Regeln. Der Oktober bringt diesmal einige Änderungen mit sich, die durchaus im Portemonnaie oder im Alltag zu spüren sein können. Fangen wir mal an mit einer Nachricht, die vor allem Autofahrer interessieren dürfte. Tanken soll ab heute günstiger werden. Der Bund senkt die Energiesteuer auf Benzin und Diesel bis zum Ende des Jahres um 14 Cent pro Liter. Rechnet man die darauf entfallene Steuer hinzu, ergibt sich eine Entlastung von insgesamt rund 17 Cent pro Liter durch den Tankrabatt. Ob die Preise an jeder Tankstelle tatsächlich sofort um genau diesen Betrag sinken, ist damit allerdings nicht gesagt, denn der Preis an der Zapfsäule hängt natürlich auch weiterhin von den Einkaufspreisen und der Preisgestaltung der Mineralölunternehmen ab. Eine weitere Neuerung betrifft das Führungszeugnis. Wer eines benötigt und es online beantragt, kann ab diesem Monat neben der klassischen Papierausgabe auch ein digitales Führungszeugnis bekommen. Das wird als PDF-Datei in einem sicheren Verfahren an das persönliche Bund-ID-Konto übermittelt. Damit soll das Verfahren schneller und einfacher werden. Und auch ein guter alter Bekannter wartet im Oktober wieder auf uns, die Zeitumstellung. Die ist allerdings noch ein bisschen hin. In der Nacht von Samstag, den 24. auf Sonntag, den 25. Oktober, werden die Uhren von 3 Uhr auf 2 Uhr zurückgestellt. Wir bekommen dann also eine Stunde zurück, die uns im Frühjahr genommen wurde. Der Oktober 2026 mit Radio Ostfriesland. Helvat Persönes.

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1: 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Genau 7:30 haben wir es jetzt, 7:30 Uhr.
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2: Mit Volrad Janssen, guten Morgen. Mit Messer gedroht. Mann landet in Gewahrsam. Ein 47-Jähriger hat am Auricher Zopp einen anderen Mann mit einem Messer bedroht. Zeugen hatten daraufhin die Polizei alarmiert. Als die Beamten vor Ort eintrafen, zog der Mann ein etwa 30 cm langes Fleischermesser aus dem Hosenbund und ging auf sie zu. Es gelang den Einsatzkräften, den Mann mit Hilfe von Pfefferspray zu Boden zu bringen und das Messer zu sichern. Der 47-Jährige wurde in Gewahrsam genommen. Durch das Pfefferspray wurden der Mann sowie drei Polizisten leicht verletzt. Es wurde ein Strafverfahren wegen Bedrohung und Widerstands gegen Vollstreckungsbeamte eingeleitet. Weitere Meldungen aus Ostfriesland im Überblick. Startschuss für Bahnverbindung. Mit einem Festakt in Wehna wird heute der Neustart für die Bahnverbindung zwischen Leer und Groningen eingeläutet. Das teilen die Deutsche Bahn und die Provinz Groningen mit. Mehr als 10 Jahre lang war die Bahnverbindung zwischen beiden Städten unterbrochen, nachdem ein Frachter in die alte Friesenbrücke gefahren war. Jetzt sollen wieder Züge rollen. Die sogenannte Wunderlinie wurde grundlegend saniert und eine neue Brücke über die Ems gebaut. Offiziell soll der Zugverkehr am Montag aufgenommen werden. Hoher Schaden bei Einbruch. Unbekannte Täter sind in einen Bauernhof in Grimmersum eingebrochen. Nach Angaben der Polizei stahlen sie nach ersten Erkenntnissen Anbauteile von mehreren landwirtschaftlichen Zugmaschinen. Außerdem brachen sie einen Schuppen auf und entwendeten Werkzeug. Der Schaden geht in die Zehntausende. Wer etwas beobachtet hat oder Hinweise geben kann, wird gebeten, sich bei der Polizei zu melden. 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
1: Wir gucken auf die aktuellen Morgentemperaturen und da liegen wir in Emden-Herrentor, in Loppersum und in Vorlitz-Blaukirchen gerade bei 16 Grad. Im Vergleich zu gestern ist es aber heute ein bisschen herbstlicher am Morgen und auch am Vormittag. Müssen wir uns immer wieder auf Regenschauer einstellen. Am Nachmittag, da soll es dann auch mal wieder Auflockerungen geben. Morgen scheint die Sonne dann wieder öfter mal. Nur selten gibt es dann noch Regenschauer und die Temperaturen liegen morgen dann so um 20 Grad.
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1: Moin Autofahrer, in Emden steht ein Blitzer an der Petkummer Straße und sehen Sie auf Ihrem Weg noch weitere Behinderungen oder Blitzer? Sagen Sie Bescheid bitte. 04921 586 111. Das ist die Radio Ostfriesland Hotline. 04921 586 111. Ich wünsche eine gute Fahrt.

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0: das bei Radio Friesland. Feels like heaven. 7:30 haben wir es, 7:38 Uhr. Und jetzt heißt es noch einmal schlafen. 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

0: Ich wünsche Ihnen ganz viel Spaß auf dem Kramermarkt.
1: Ja.
0: Und dann erstmal eine Menge ausprobieren und dann bitte noch eben am Telefon bleiben. Das ist ganz wichtig. Bitte noch nicht auflegen.
1: Ja.
0: Und dann wünsche ich Ihnen noch einen schönen Tag. Was steht noch an bei Ihnen heute?
1: Wir arbeiten. Ich bin gerade im Homeoffice.
0: Ah, wie lange müssen Sie ran heute?
1: Bitte?
0: Wie lange müssen Sie ran heute?
1: Nee, nicht allzu lange. Ich werde, ich sag mal, um 14 Uhr wird ein paar Jahre gemacht.
0: Oh, das ist doch ganz wunderbar. Dann bitte, wie gesagt, immer am Telefon bleiben und dann wünsche ich Ihnen ganz viel Spaß bei der Arbeit.
1: Ja, okay, danke.
0: Gerne, hier ist Radio aus Friesland, Helbert Besönnis, jetzt mit den Rolling Stones und Let's Spend the Night Together.

Little Willie mit The Sweet bei Radio Ostfriesland. 8:09 haben wir es, 7:51 Uhr. Und wir gucken noch mal eben schnell auf den Radio Ostfriesland Verkehrsservice. Immer aktuell, es gibt einen neuen Blitzer und der ist in der Ortsdurchfahrt von Rebsold aufgebaut. Aus Richtung Abighave kommend blitzt es dort. Ich wünsche Ihnen allen unterwegs eine gute Fahrt an diesem Donnerstagmorgen. Wir haben heute den 1. Oktober und das ist ein Datum, das vor allem für Fans von Radio Ostfriesland Star Elvis Presley ein besonderes ist. Denn heute ist es genau 68 Jahre her, dass der King of Rock'n'Roll in Deutschland angekommen ist. In Bremerhaven stieg er am 1. Oktober 1958 von Bord eines Militärschiffes, um in Deutschland seinen Militärdienst zu leisten. Stationiert war Elvis in der hessischen Stadt Friedberg. Gelebt hat er im nicht weit davon entfernten Bad Nauheim, wo sich auch heute immer noch jedes Jahr im August Elvis-Fans aus ganz Deutschland treffen. Und für Elvis selbst war die Zeit in Deutschland auch eine ganz besondere, denn hier hat er seine spätere Ehefrau Priscilla kennengelernt. Und nach seiner Militärzeit ist er dann zurück in die USA und hat seine unglaubliche Karriere fortgesetzt mit vielen großen Hits. 1962 zum Beispiel mit diesem hier.

Moin, hier ist Radio aus Friesland. Helbert Besinnes und wir gucken nochmal eben schnell auf den Radio aus Friesland Verkehrsservice. Immer aktuell. Und da schauen wir nach Mormerland. Die alte Landstraße ist im Moment zwischen der Dr. Wasingstraße und der Pappelstraße in beiden Richtungen voll gesperrt. Da hat es einen Unfall gegeben. Da gibt es also im Moment kein Durchkommen in Mormerland. Sperrung nach einem Unfall der alten Landstraße zwischen Dr. Wasingstraße und der Pappelstraße. Ihnen allen unterwegs trotzdem eine gute Fahrt.

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1: 8 Uhr haben wir es.
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2: Ich bin Tanja Wagner. Tanken soll ab heute wieder billiger werden. Um Mitternacht ist der zweite Tankrabatt in diesem Jahr in Kraft getreten. Bis Jahresende werden die Energiesteuern auf Benzin und Diesel gesenkt. So soll der Sprit unterm Strich knapp 17 Cent pro Liter günstiger werden.
3: Tanken ohne Frustattacken, das wünschen sich wohl viele, zumal es im September an der Zapfsäule so teuer war wie nie. Und die Mineralölwirtschaft verspricht, wir geben den Rabatt auch sofort weiter. Die Frage ist allerdings, ob das 1:1 passiert. Viele, auch der ADAC, vermuten, dass wieder einmal ein Teil verpufft. Und Kritiker sagen vom Rabatt würden auch Gutverdiener profitieren. Der sei also ungerecht. Claudia Wächter, Nachrichtenredaktion.
2: Außenminister Wadefuhl hat sich erleichtert über den Ausgang des gewaltsamen Vorfalls im Cockpit eines Fly-Dubai-Flugs auf dem Weg von Dubai nach Tel Aviv geäußert. Er habe mit großem Schrecken von dem versuchten Entführungsfall des Flugzeugs erfahren, das voll besetzt mit israelischen Staatsangehörigen gewesen sei. Das teilte Wadefuhl nach einem Telefonat mit seinem israelischen Amtskollegen Gideon Saar mit.
4: Wäre dann ja das tiefste erschrocken, dass ein derartig schrecklicher Anschlag auf eine mit Israelis besetzte Maschine versucht wurde. Es ist der Tapferkeit des Piloten und weiterer Passagiere zu verdanken, dass dieser Absturz in letzter Sekunde verhindert werden konnte.
2: Der Chef der Krankenkasse DAK Gesundheit, Storm, sieht die von der Koalition geplante Anhebung der Beitragssätze für Kinderlose kritisch. 3,6% allgemeiner Beitrag und 4,5% für Kinderlose. Verfassungsrechtlich sind wir hier bereits in einer bedenklichen Dimension angekommen, sagte Storm der Rheinischen Post. Weiter dürfe die Spreizung der Beiträge nicht gehen. Im dritten Anlauf will Neu-Bundestrainer Jürgen Klopp endlich den ersten Sieg einfahren. Die deutsche Fußballnationalmannschaft trifft am Abend in München auf Serbien. Gelingt wieder kein Sieg, wäre Klopp der erste DFB-Cheftrainer, der keine seiner ersten drei Partien gewinnen konnte.
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5: Die aktuellen Temperaturen liegen in Abingwehr, in Marienhafe und in Walle im Moment bei 16 Grad. Dazu ist es nicht mehr ganz so schön wie noch gestern. Es ist ein bisschen herbstlicher geworden. Wir müssen uns heute Vormittag immer wieder auf Regen einstellen. Aber ab dem Mittag lassen die Schauer dann mehr und mehr nach. Später sind dann auch mal wieder Auflockerungen in der Wolkendecke möglich. Morgen scheint die Sonne dann aber auch schon wieder öfter. Es soll dann nur noch selten Regen geben. Und die Top-Temperatur des Tages liegt morgen dann bei 20 Grad.
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5: Moin Autofahrer, in Mormaland ist die alte Landstraße zwischen der Dr. Wasingstraße und der Pappelstraße nach einem Unfall im Moment in beide Richtungen voll gesperrt. Und geblitzt wird in der Ortsdurchfahrt von Rebsold aus Richtung Abighafe kommend und in Emden an der Petkomer Straße. Und sehen Sie weitere Blitzer oder Verkehrsbehinderungen, sagen Sie eben Bescheid. Wir geben das direkt weiter an alle anderen unterwegs. 04921 586 111. Das ist die Radio Ostfriesland Hotline. 04921 586 111. Kommen Sie gut an. Ich wünsche eine gute Fahrt.
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5: Wir schippern in die neue Stunde gleich mit Musik aus dem Jahr 1980. Shaken Stevens hatte damals mit You Drive Me Crazy einen großen Hit. Den hören wir gleich. Vorher noch ABBA und Lay All Your Love on Me. Ich bin Captain Freeling, volle Kraft voraus. Wir schippern in den Donnerstag.
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Shaken Stevens, You Drive Me Crazy. 8:11 ist es damit geworden. Hier ist der lange Morgen bei Radio Ostfriesland. Helbert Düsseldes. Wer in den vergangenen Monaten mit Blick auf die eigene Hecke gedacht hat, da müsste dringend ordentlich mal was runter, der durfte jetzt ja nicht einfach zur großen Heckenschere greifen. Denn zwischen Anfang März und Ende September gilt in Deutschland ja eine gesetzliche Schutzzeit. Hecken, Gebüsche und andere Gehölze dürfen in dieser Zeit nicht radikal zurückgeschnitten oder komplett beseitigt werden. Der Grund dafür ist vor allem der Schutz von Vögeln und anderen Tieren, die dort brüten, ihre Jungen aufziehen oder Schutz finden. Ab heute, dem 1. Oktober, ist diese Schutzzeit vorbei. Damit sind grundsätzlich auch wieder stärkere Rückschnitte möglich. Wer seine Hecke also deutlich kürzen, auf den Stock setzen oder vielleicht sogar ganz entfernen möchte, kann solche Arbeiten jetzt wieder in Angriff nehmen. Ganz freie Hand haben Gartenbesitzer allerdings auch im Herbst und Winter nicht, denn unabhängig von der Jahreszeit gilt, Tiere dürfen nicht unnötig gestört, verletzt oder getötet werden. Bevor also die Motorsäge oder die große Heckenschere zum Einsatz kommt, sollte man sich das Grün auch einmal anschauen, ob da auch nichts drin lebt. Auch im Oktober können sich beispielsweise da zum Beispiel nämlich noch Vögel, Igel oder andere Tiere in einer dichten Hecke aufhalten. Ich wünsche Ihnen ganz viel Freude bei der Gartenarbeit. Wir sind an Ihrer Seite mit den schönsten Oldie-Hits zu mitsingen. Hier ist Radio Ostfriesland. Helbert Düsseldes. Well,

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0: Musik von der Gruppe Chic bei Radio Ostfriesland. Le Freak, 20 Minuten nach 8 haben wir es, 8.20 Uhr. Und da schauen wir nochmal eben schnell auf den Radio Ostfriesland Verkehrsservice. Immer aktuell. Es hat einen Unfall gegeben an der B210 Wittmund Richtung Emden. Und darum ist die Bundesstraße derzeit zwischen der Osterloger Straße und Ogenwagen in beide Richtungen voll gesperrt. Da läuft die Unfallaufnahme im Moment. Da ist also weiterhin kein Durchkommen. Genauso wie auch in Mormerland. Da ist die alte Landstraße zwischen der Dr. Basing Straße und der Pappelstraße in beide Richtungen nach einem Unfall derzeit gesperrt. Und wir schauen jetzt wieder auf einen der Flurnamen in Ostfriesland. Jeden Morgen tun wir das immer dann. Schauen wir auf Ländereien, Bauwerke oder auch Landschaften, die schon eine lange Geschichte haben in Ostfriesland. Und heute fällt unser Blick da auf ein Stück Geschichte von Wirdum.
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2: Heute Alte Welt.
3: Alte Welt ist ein Flurname in Wirdum. Als Alte Welt oder auch als Ollwelt wird das Gebiet westlich des Emder Weges und nördlich des Hofes Bevenburg bezeichnet. Diese Ländereien liegen sehr tief um Normal Null und zum Teil sogar darunter. Sie wurden im 14. Jahrhundert überschwemmt, als die Leibucht durch schwere Sturmfluten bis nach Karnhusen einbrach. Im Laufe des folgenden Jahrhunderts wurde das Land jedoch wieder eingedeicht. Die Bezeichnung Alte Welt deutet auf das besiedelte Gebiet hin, das in der Sturmflut überschwemmt wurde und danach lange Zeit nicht genutzt werden konnte.
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0: Beatles and Pins. Und damit ist es 9:30 geworden. 8.30 Uhr.
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2: Mit Vollrad Janssen, guten Morgen. Mit einem Messer gedroht. Mann landet in Gewahrsam. Ein 47-Jähriger hat am Auricher Zopp einen anderen Mann mit einem Messer bedroht. Zeugen hatten daraufhin die Polizei alarmiert. Als die Beamten vor Ort eintrafen, zog der Mann ein etwa 30 cm langes Fleischermesser aus dem Hosenbund und ging auf sie zu. Es gelang den Einsatzkräften, den Mann mit Hilfe von Pfefferspray zu Boden zu bringen und das Messer zu sichern. Der 47-Jährige wurde in Gewahrsam genommen. Durch das Pfefferspray wurden der Mann sowie drei Polizisten leicht verletzt. Es wurde ein Strafverfahren wegen Bedrohung und Widerstands gegen Vollstreckungsbeamte eingeleitet. Weitere Meldungen aus Ostfriesland im Überblick. Startschuss für Bahnverbindung. Mit einem Festakt in Wehna wird heute der Neustart für die Bahnverbindung zwischen Leer und Groningen eingeläutet. Das teilen die Deutsche Bahn und die Provinz Groningen mit. Mehr als 10 Jahre lang war die Bahnverbindung zwischen beiden Städten unterbrochen, nachdem ein Frachter in die alte Friesenbrücke gefahren war. Jetzt sollen wieder Züge rollen. Die sogenannte Wunderlinie wurde grundlegend saniert und eine neue Brücke über die Ems gebaut. Offiziell soll der Zugverkehr am Montag aufgenommen werden. Hoher Schaden bei Einbruch. Unbekannte Täter sind in einen Bauernhof in Grimmersum eingebrochen. Nach Angaben der Polizei stahlen sie nach ersten Erkenntnissen Anbauteile von mehreren landwirtschaftlichen Zugmaschinen. Außerdem brachen sie einen Schuppen auf und entwendeten Werkzeug. Der Schaden geht in die Zehntausende. Wer etwas beobachtet hat oder Hinweise geben kann, wird gebeten, sich bei der Polizei zu melden. 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
0: Das schöne spätsommerliche Wetter, das wir in den letzten Tagen noch hatten, verabschiedet sich so langsam immer mehr. Gerade liegen wir bei 16 Grad in Hinter auf dem Thermometer in Marienhafe und in Walle haben wir auch 16 Grad. Dazu gibt es viele Wolken und immer wieder Regenschauer heute Vormittag. Im Laufe des Nachmittages soll die Bewölkung dann aber auch nochmal auflockern und morgen gibt es dann auch wieder ein bisschen mehr Sonnenschein. Nur selten soll es dann noch regnen und die Top-Temperaturen liegen dann morgen bei 20 Grad.
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0: Einiges los auf den Straßen heute Morgen. Vorsicht bitte auf der B210 Wittmund-Emden. Die Straße ist zwischen der Osterloger Straße und Ogenbargen nach einem Unfall in beide Richtungen derzeit gesperrt. Auch in Mormerland gibt es eine Vollsperrung. Die alte Landstraße zwischen der Dr. Wasing Straße und der Pappelstraße ist ebenfalls nach einem Unfall im Moment in beide Richtungen gesperrt. Dann gucken wir auf Blitzer. In der Ortsdurchfahrt Rebsholz steht einer aus Richtung Abighafe kommend und in Emden an der Petkummer Straße. Und sehen Sie noch weitere Blitzer oder auch Verkehrsbehinderungen, rufen Sie auch eben an und sagen Sie Bescheid. Bitte 04921 586 111. Das ist die Radio Ostfriesland Hotline 04921 586 111. Ich wünsche eine gute Fahrt.

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0: Ain't Nobody mit Rufus und Chaka Khan bei Radio Assistant. 20 Minuten vor 9 haben wir es 8.40 Uhr und noch einmal schlafen. 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
0: 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Hier ist Captain Frieling. Wer ist denn da? Hallo?
2: Ja, Böttcher, Martina.
0: Moin, Martina.

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You and Me mit Spargo bei Radio Ostfriesland. 9 von 9 haben wir es. 8.51 Uhr. Hier ist der lange Morgen bei Radio Ostfriesland. Wer sich ehrenamtlich engagiert, kennt das wahrscheinlich. Gute Ideen gibt es viele, aber manchmal fehlt der Kontakt zu anderen, die vor ganz ähnlichen Fragen stehen. Genau da will jetzt die Freiwilligenagentur der Stadt Emden ansetzen. Sie lädt Vorstände und Engagierte aus Vereinen und Organisationen zu einem Vernetzungstreffen in den Kulturbunker an der Geibelstraße ein. Dort geht es darum, miteinander ins Gespräch zu kommen, Erfahrungen auszutauschen und neue Möglichkeiten für die Vereinsarbeit kennenzulernen. Ein Thema ist zum Beispiel die Zusammenarbeit von Vereinen mit Schulen im Rahmen des Ganztagsangebotes. Vorgestellt wird außerdem ein neues Projekt mit VR-Brillen. Vereine sollen damit künftig die Möglichkeit bekommen, ihre ehrenamtliche Arbeit virtuell erlebbar zu machen. Interessierte könnten dann zum Beispiel bei Veranstaltungen oder Informationsmessen einen direkten Einblick in unterschiedliche Tätigkeiten bekommen. Natürlich bleibt an dem Abend auch Zeit für aktuelle Themen und Fragen aus den Vereinen selbst. Wer bei diesem Vernetzungstreffen der Freiwilligenagentur Emden dabei sein möchte, sollte sich bis morgen bei der Freiwilligenagentur kurz anmelden. Das Treffen selbst findet dann am Montag ab 18 Uhr im Kulturbunker in der Emder Geibelstraße statt.

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0: London Beats bei Radio Ostfriesland. I've been thinking about you. Und damit haben wir es jetzt 9 Uhr.
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2: Ich bin Tanja Wagner. Der Tankrabatt hat zum Start vielerorts für stark fallende Spritpreise gesorgt. Auf dem Spritpreisportal Tankerkönig sagten die ermittelten deutschlandweiten Durchschnittspreise nach Mitternacht um rund 10 bis 11 Cent ab. Laut ADAC wurde E10 im Raum München, Stuttgart und Leipzig, aber auch Berlin sogar für weniger als 2 Euro angeboten. Seit Mitternacht gilt für Benzin und Diesel ein Steuernachlass von 16,7 Cent pro Liter. Wie vollständig dies an die Verbraucher weitergegeben wird, wird sich in den nächsten Tagen zeigen. Zum Oktober kehrt nicht nur der Tankrabatt zurück, es gibt auch einige andere Änderungen. Für bestimmte Ewigkeitschemikalien werden neue EU-Regeln in Kraft treten zum Schutz der Verbraucher.
3: Kein Bier auf dem Bahnsteig und auch keins in der Bahnhofshalle. Das Alkoholverbot soll mehr Sicherheit bringen. Und sauberer wird es ohne die ganzen leeren Flaschen auch, hofft die Deutsche Bahn. Wer sicher gehen will, dass Ärzte in kritischen Fällen schnell wissen, wie die Behandlung aussehen soll, kann Patientenverfügung und Vorsorgevollmacht nun auch voll lesbar digital hinterlegen. Und wie immer im Oktober, Heckenschneiden ist wieder erlaubt und wir stellen die Uhr um. Lea Matschulat.
2: Kleine Kinder sind deutlich bewegungsaktiver als viele Erwachsene vermuten. Circa 18.000 Schritte am Tag sind im Alter von 3 bis 4 Jahren typisch. Das geht aus einer internationalen Studie hervor.
4: Erwachsenen werden oft um die 10.000 Schritte am Tag empfohlen. Die 3- und 4-Jährigen legten im Schnitt fast das Doppelte hin. Aber der Abstand ist riesig. Die ganz Quirligen kamen auf fast 30.000 Schritte, während andere gerade mal gut 1.000 machten. In der internationalen Studie zeigte sich, dass Kinder in ärmeren Ländern mehr laufen als in reicheren, dass Landkinder mehr Schritte machen als Stadtkinder und dass Jungs etwas mehr laufen als Mädchen. Ursula Winkler, Nachrichtenredaktion.
2: Cristiano Ronaldo hat das Trainingscamp der portugiesischen Nationalmannschaft verlassen. Er werde zu gegebener Zeit die Wahrheit über die Gründe erzählen, schrieb Ronaldo in einem Insta-Post. Ob die Abreise gleichbedeutend mit einem Rücktritt aus der Nationalmannschaft ist, sagte Ronaldo nicht.
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0: Ziemlich bewölkt ist der Himmel über Ostfriesland heute Vormittag und es kann auch immer wieder mal den einen oder anderen Regenschauer geben. Dazu haben wir im Moment 17 Grad auf dem Thermometer in Burlage, 16 Grad haben wir in Emden-Barenburg und 17 Grad auch in Ehofe. Später am Nachmittag sind dann auch mal Auflockerungen in der Wolkendecke möglich. Morgen scheint die Sonne dann schon wieder ein bisschen öfter, nur selten soll es dann noch regnen. Und dazu kriegen wir morgen Temperaturen bis 20 Grad.
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0: Moin Autofahrer, an der B210 Wittmund nach Emden gibt es zwischen der Osterloge Straße und Ogenbargen derzeit Behinderungen. Da hat es einen Unfall gegeben und der Verkehr wird dort an der Unfallstelle vorbeigeführt. Dann noch eine Behinderung in Morberland. Die alte Landstraße ist zwischen Dr. Wasingstraße und der Pappelstraße nach einem Unfall in beide Richtungen derzeit voll gesperrt. Dann schauen wir auf die Blitzer. In der Ortsdurchfahrt von Rebsholz steht einer aus Richtung Abighafe kommend und in Emden an der Petkummer Straße. Und sehen Sie noch mehr Blitzer oder Verkehrsbehinderungen auf Ihrem Weg, sagen Sie eben Bescheid und rufen Sie an bitte 04921 586 111. Das ist die Radio Ostfriesland Hotline 04921 586 111. Ich wünsche einen gauden Fort.
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0: Wir schippern der Frühstückspause entgegen gleich mit Musik von den Rubettes. Die hören wir mit Tonight. Vorher noch ein toller Song von Celine Dion. A New Day Has Come. Ich bin Captain Frieling. Schönen Vormittag.
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My Life mit Billy Drell. Hier ist Radio Astrichland, 7:45 haben wir es, 9:23 Uhr. Wir gucken noch mal eben schnell auf den Radio Astrichland Verkehrsservice. Immer aktuell, und da gibt es eine gute Nachricht von der B210 Wittmund Richtung Emden. Die ist wieder frei, keine Behinderungen mehr zwischen Osterloger Straße und Ogenbagen. Die Unfallstelle ist dort geräumt, da haben sie wieder Freifahrt.

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1: Hey, what business? 9.30 Uhr haben wir es jetzt, 9:30.
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2: Mit Vollrad Janssen, guten Tag. Mit Messer gedroht, Mann landet in Gewahrsam. Ein 47-Jähriger hat am Auricher Zopp einen anderen Mann mit einem Messer bedroht. Zeugen hatten daraufhin die Polizei alarmiert. Als die Beamten vor Ort eintrafen, zog der Mann ein etwa 30 cm langes Fleischermesser aus dem Hosenbund und ging auf sie zu. Es gelang den Einsatzkräften, den Mann mit Hilfe von Pfefferspray zu Boden zu bringen und das Messer zu sichern. Der 47-Jährige wurde in Gewahrsam genommen. Durch das Pfefferspray wurden der Mann sowie drei Polizisten leicht verletzt. Es wurde ein Strafverfahren wegen Bedrohung und Widerstands gegen Vollstreckungsbeamte eingeleitet. Weitere Meldungen aus Ostfriesland im Überblick. Startschuss für Bahnverbindung. Mit einem Festakt in Wehna wird heute der Neustart für die Bahnverbindung zwischen Leer und Groningen eingeläutet. Das teilen die Deutsche Bahn und die Provinz Groningen mit. Mehr als 10 Jahre lang war die Bahnverbindung zwischen beiden Städten unterbrochen, nachdem ein Frachter in die alte Friesenbrücke gefahren war. Jetzt sollen wieder Züge rollen. Die sogenannte Wunderlinie wurde grundlegend saniert und eine neue Brücke über die Ems gebaut. Offiziell soll der Zugverkehr am Montag aufgenommen werden. Hoher Schaden bei Einbruch. Unbekannte Täter sind in einen Bauernhof in Grimmersum eingebrochen. Nach Angaben der Polizei stahlen sie nach ersten Erkenntnissen Anbauteile von mehreren landwirtschaftlichen Zugmaschinen. Außerdem brachen sie einen Schuppen auf und entwendeten Werkzeug. Der Schaden geht in die Zehntausende. Wer etwas beobachtet hat oder Hinweise geben kann, wird gebeten, sich bei der Polizei zu melden. 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
1: In Klostermoor haben wir 17 Grad, in Sohusen liegen wir bei 16 Grad und in Ihren haben wir auch 17 Grad auf dem Thermometer. Dazu ist es nicht mehr ganz so schön wie noch gestern Vormittag. Sonnenschein hatten wir noch gar nicht vor dem Radio Ostfriesland Studiofenster heute Morgen. Aber es gibt im Laufe des Tages nochmal hier und da Auflockerungen. Aber bis zum Mittag müssen wir uns noch auf Wolken und zum Teil auch wieder auf Regenschauer einstellen. Morgen scheint die Sonne dann wieder öfter, dann soll es nur noch selten regnen. Und die Top-Temperatur des Tages liegt morgen bei 20 Grad.
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1: Alle Autofahrer, eine Vollsperrung gibt es immer noch in Mormerland. Die alte Landstraße ist zwischen der Dr. Wasingstraße und der Pappelstraße nach einem Unfall in beide Richtungen gesperrt. Und geblitzt wird in der Ortsdurchfahrt Rebsold aus Abighavel kommend, dann in Emden an der Petkummer Straße. Und sehen Sie auf Ihrem Weg auch noch Blitzer oder Verkehrsbehinderungen? Sagen Sie eben Bescheid bitte. 04921 586 111. Das ist die Radio Ostfriesland Hotline. 04921 586 111. Ich wünsche eine gute Fahrt. Kommen Sie gut an.

0: Eruption bei Radio Aswistan. One-Way-Ticket. 20 Minuten vor 10 haben wir es mittlerweile. 9.40 Uhr. 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
0: 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Wer jetzt zuerst in der Leitung ist, gewinnt den Bummelpass für den Oldenburger Kramermarkt. Hier ist Captain Frieling. Wer ist denn da? Hallo?
4: Hallo, hier ist der Jörn.
0: Moin, von wo rufen Sie denn an?
4: Aus dem Kramermarkt.
0: Ich wünsche Ihnen ganz viel Spaß auf

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Creedence Clearwater Revival. Have you ever seen the rain? Hier ist Radio aus Friesland. 8:10 haben wir es. Gleich um 10 die nächsten Nachrichten. Vorher noch Musik von den Marcells. Die hören wir mit Blue Moon. Und davor noch ein echter Fetenklassiker von Police. Hier ist So Lonely.

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2: 10 Uhr ist es.
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3: Ich bin Tanja Wagner. Seit Mitternacht gibt es wieder den Tankrabatt und die Preise für Benzin und Diesel sind an vielen Zapfsäulen gefallen. Laut dem Portal Tankerkönig war der Liter Sprit bundesweit im Durchschnitt um etwa 10 Cent billiger.
4: Positive Überraschung an der Zapfsäule. In München, Leipzig oder Stuttgart kostet der Liter Super E10 sogar unter 2 Euro. Aber nicht alle ziehen damit. Regional gibt es große Unterschiede, sagt der ADAC. Heißt also auch, nicht überall wird im Moment der Tankrabatt von knapp 17 Cent pro Liter komplett an die Autofahrer weitergegeben. Und genau das ist auch ein Punkt, warum Kritiker den Rabatt für wenig sinnvoll halten. Claudia Wächter, Nachrichtenredaktion.
3: Kritik an der geplanten Pflegereform. Andreas Storm, Chef der Krankenkasse DAK Gesundheit, hält die höheren Beiträge für Kinderlose für verfassungsrechtlich bedenklich. Aktuell zahlen Kinderlose 4,2%, künftig sollen es 4,5% sein. Storm sagt, weiter dürfe die Spreizung der Beiträge nicht gehen. Das schwarz-rote Kabinett hatte gestern ein Reformpaket auf den Weg gebracht, um die Pflegeversicherung in einem ersten Schritt zu stabilisieren. Kleine Kinder sind deutlich bewegungsaktiver, als viele Erwachsene vermuten. Circa 18.000 Schritte am Tag sind im Alter von 3 bis 4 Jahren typisch. Das geht aus einer internationalen Studie hervor.
5: Erwachsenen werden oft um die 10.000 Schritte am Tag empfohlen. Die 3- und 4-Jährigen legten im Schnitt fast das Doppelte hin. Aber der Abstand ist riesig. Die ganz Quirligen kamen auf fast 30.000 Schritte, während andere gerade mal gut 1.000 machten. In der internationalen Studie zeigte sich, dass Kinder in ärmeren Ländern mehr laufen als in reicheren, dass Landkinder mehr Schritte machen als Stadtkinder und dass Jungs etwas mehr laufen als Mädchen. Ursula Winkler, Nachrichtenredaktion.
3: Der verletzte Pilot des Fly-Dubai-Flugs nach Tel Aviv ist laut indischer Botschaft in stabilem Zustand. Er wird demnach in einem Krankenhaus in der Stadt Tabuk im Nordwesten Saudi-Arabiens behandelt. Eine ausführliche Einschätzung seines Zustands stehe noch aus. Trotz schwerer Stichverletzungen hatte er die Cockpit-Tür geöffnet und Passagieren ermöglicht, den Angreifer zu überwältigen. Israels Regierung geht von einem versuchten Terroranschlag des aus dem Oman stammenden Co-Piloten aus.
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6: In Hage und in Simonswolde liegen wir im Moment bei 16 Grad auf dem Thermometer. Auf der Insel Jüst haben wir 17 Grad. Dazu ist es im Vergleich zu gestern nicht mehr ganz so schön spätsommerlich, eher herbstlich mit vielen Wolken. Und heute Vormittag kann es immer noch mal den ein oder anderen Schauer geben. Später am Nachmittag soll es dann auch mal auflockern. Morgen scheint die Sonne dann wieder öfter. Selten soll es dann noch regnen und dazu sind bis 20 Grad drin morgen.
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6: Hallo Autofahrer. In Mormerland ist die alte Landstraße zwischen der Dr. Wasingstraße und der Pappelstraße nach einem Unfall immer noch voll gesperrt und geblitzt wird in Emden an der Petkummer Straße. Und sehen Sie weitere Blitzer auf Ihrem Weg, sagen Sie eben Bescheid. Bitte 04921 586 111. Das ist die Radio Ostfriesland Hotline. Ganz einfach zu merken. 04921 586 111. Gute Fahrt.
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6: Mit Musik von den Birds geht gleich in diese Stunde hinein. Mr. Tambourine Man. Vorher hören wir im Jahr 1987 vorbei. Damals hatte Danny Wilson mit Mary's Prayer einen großen Hit. Ich bin Captain Frieling. Moin mit Nanne.
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Die Birds, Mr. Tambourine Band, 10 nach 10 haben wir es. Wir gucken mal eben schnell auf den Radio Ostfriesland Verkehrsservice. Immer aktuell, da gibt es einen neuen Blitzer und der ist aufgebaut an der Bundesstraße zwischen Leer und Papenburg in Höhe Steenfelde in einer 70er-Zone. Dankeschön an Radio Ostfriesland-Fan Rolf fürs Bescheid sagen.

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0: Chuck Berry ist das bei Radio Ostfriesland. You never can tell. Um 20 Minuten nach 10:20 Uhr. Und stellen Sie sich mal vor, Sie gehen am Abend gemütlich durch einen dunklen Schlosspark. Zwischen den Bäumen schimmert plötzlich Licht. Irgendwo erklingen leise Töne. Nebel zieht über einen See. Und mitten auf dem dunklen Wasser liegt ein einsames Boot. So ungefähr könnte sich ein Spaziergang ab heute Abend durch den Schlosspark Lütetsburg anfühlen. Denn dort beginnt die Lütetsburger Illumina 2026. Und die steht in diesem Jahr unter dem Titel Gefühlte Wege. An insgesamt 11 Spielorten werden unterschiedliche Gefühle mit Licht, Klang, Musik und teilweise auch Feuer inszeniert. Da steht zum Beispiel die vierstämmige Eiche für die Sehnsucht. Ihre Stämme werden in weißes, kühles Licht und auch in blaues Licht geteilt. Dazu kommen Nebel und sphärische Klänge. Ganz anders die Freude. Hier spazieren sie unter schwebenden Lichtkugeln hindurch, die ihre Farben wechseln und sich zusammen mit der Musik fast über den Weg zu bewegen scheinen. Besonders eindrucksvoll dürften auch die Stationen Einsamkeit werden. Auf dem dunklen See liegt ein Boot, in dem Licht und Nebel die Silhouette einer einzelnen Figur entstehen lassen. Später wird es dann richtig kraftvoll. Bei der Befreiung treffen Feuer, Licht, Blitze und Musik aufeinander. Die Lütetsburger Illumina startet heute Abend und ist dann bis zum 11. Oktober täglich im Schlosspark Lütetsburg zu erleben. Geöffnet ist sie dort jeweils von 20 bis 23:30 Uhr. Ich wünsche Ihnen einen entspannten Ausflug bei allem, was Sie vorhaben. Wir sind an Ihrer Seite. 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Jetzt aus dem Jahr 1979 die Gumbay Dance Band und Son of Jamaica.
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2: Halb elf haben wir es genau, 10.30 Uhr.
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3: Mit Volrad Janssen, guten Tag. Mit Messer gedroht. Mann landet in Gewahrsam. Ein 47-Jähriger hat am Auricher Zopp einen anderen Mann mit einem Messer bedroht. Zeugen hatten daraufhin die Polizei alarmiert. Als die Beamten vor Ort eintrafen, zog der Mann ein etwa 30 cm langes Fleischermesser aus dem Hosenbund und ging auf sie zu. Es gelang den Einsatzkräften, den Mann mit Hilfe von Pfefferspray zu Boden zu bringen und das Messer zu sichern. Der 47-Jährige wurde in Gewahrsam genommen. Durch das Pfefferspray wurden der Mann sowie drei Polizisten leicht verletzt. Es wurde ein Strafverfahren wegen Bedrohung und Widerstands gegen Vollstreckungsbeamte eingeleitet. Weitere Meldungen aus Ostfriesland im Überblick. Startschuss für Bahnverbindung. Mit einem Festakt in Wehna wird heute der Neustart für die Bahnverbindung zwischen Leer und Groningen eingeläutet. Das teilen die Deutsche Bahn und die Provinz Groningen mit. Mehr als 10 Jahre lang war die Bahnverbindung zwischen beiden Städten unterbrochen, nachdem ein Frachter in die alte Friesenbrücke gefahren war. Jetzt sollen wieder Züge rollen. Die sogenannte Wunderlinie wurde grundlegend saniert und eine neue Brücke über die Ems gebaut. Offiziell soll der Zugverkehr am Montag aufgenommen werden. Hoher Schaden bei Einbruch. Unbekannte Täter sind in einen Bauernhof in Grimmersum eingebrochen. Nach Angaben der Polizei stahlen sie nach ersten Erkenntnissen Anbauteile von mehreren landwirtschaftlichen Zugmaschinen. Außerdem brachen sie einen Schuppen auf und entwendeten Werkzeug. Der Schaden geht in die Zehntausende. Wer etwas beobachtet hat oder Hinweise geben kann, wird gebeten, sich bei der Polizei zu melden. 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
2: In Iloafen und in Hagamarsch haben wir im Moment 16 Grad, auf Borkum 17 Grad und dazu gibt es weiterhin viele Wolken. Erst im Laufe des Nachmittages lockert die Bewölkung auch immer mal auf und dann gibt es auch nicht mehr so viele Regenschauer. Morgen gibt es dann auch wieder Sonnenschein, nur selten soll es dann noch regnen und die Top-Temperatur des Tages liegt morgen bei 20 Grad.
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2: Moin Autofahrer, in Mormerland ist die alte Landstraße zwischen der Dr. Wasingstraße und der Pappelstraße weiterhin gesperrt. Da hat es heute Morgen einen Unfall gegeben und geblitzt. Blitz wird in Emden an der Petkummer Straße und an der Bundesstraße zwischen Leer und Papenburg in Höhe Steenfelde 70 erlaubt. Und sehen Sie auf Ihrem Weg noch weitere Blitzer oder Verkehrsbehinderungen, sagen Sie eben Bescheid bitte. 04921 586 111. Das ist die Radio Ostfriesland Hotline. 04921 586 111. Ich wünsche eine gute Fahrt. Kommen Sie gut an.

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1: Die Beatles waren nie nur Musik. Sie waren Aufbruch, Mut, Experiment, Stil. Revolution auf Platte. Wenn zwischen Nordsee, Hafen und Horizont plötzlich alle mitsummen, wenn Erinnerungen wach werden und ein ganzer Landstrich im Takt ist, dann ist klar, das ist kein Song. 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Und jetzt der Titel, der aus jedem Moment einen Gänsehautmoment macht. Vom Deich bis in die City, von Emden bis Aurich, von Norden bis Leer. Hey Jude.
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2: Ich bin Tanja Wagner. Der neue Tankrabatt ist gestartet. Seit Mitternacht sind die Steuern auf Benzin und Diesel um knapp 17 Cent pro Liter gesunken. Die Fraktionsvorsitzende der Grünen, Katharina Dröge, kritisiert den Rabatt jedoch als zu einseitig. Statt nur Menschen zu entlasten, die Verbrennerautos fahren, sprach sie sich im Frühstart von RTL und NTV für ein pauschales Energiegeld für alle Verbraucherinnen und Verbraucher aus.
3: Und es gibt auch Studien zum Tankrabatt, die sagen, absolut kommt mehr Geld bei den oberen 10% an, weil die größere Autos haben, die dann auch mehr Sprit fressen, als gerade bei den untersten 10%. Und das heißt, auch die Verteilungswirkung ist total ungerecht. Wenn der Bund 2,5 Milliarden Euro ausgibt, dann sollte er es doch nicht so ausgeben, dass ausgerechnet die obersten 10% am meisten profitieren, sondern wenn entweder alle gleich oder die unten mehr entlasten.
2: Gleichzeitig kritisierte Dröge angesichts der Entlastungen für Autofahrer, dass das Deutschlandticket erneut teurer werden soll, das sei nicht nachvollziehbar. Kritik an der geplanten Pflegereform. Andreas Storm, Chef der Krankenkasse DAK Gesundheit, hält die höheren Beiträge für Kinderlose für verfassungsrechtlich bedenklich. Aktuell zahlen Kinderlose 4,2%, künftig sollen es 4,5% sein. Storm sagt, weiter dürfe die Spreizung der Beiträge nicht gehen. Das schwarz-rote Kabinett hatte gestern ein Reformpaket auf den Weg gebracht, um die Pflegeversicherung in einem ersten Schritt zu stabilisieren. Fast jeder zweite Beschäftigte hierzulande nutzt schon KI-Agenten am Arbeitsplatz. Damit gehört Deutschland zur weltweiten Spitzengruppe und liegt unter den führenden Industrienationen nur hinter den USA.
4: Anders als klassische Chatbots, die auf Nutzerfragen antworten, Texte umwandeln oder Fotos bearbeiten, agieren KI-Agenten autonom. Sie steuern Arbeitsabläufe und treffen selbstständig Entscheidungen. Vor allem im IT-Bereich, aber auch an Finanzmärkten, in der Industrie und Logistik gehören sie längst zum Arbeitsalltag. Diana Kramer, Nachrichtenredaktion.
2: Jürgen Klopp will endlich gewinnen. Heute Abend trifft die deutsche Nationalmannschaft in München auf Serbien. Anstoß ist um 20.45 Uhr. Nach dem 1:1 gegen die Niederlande und dem 0:1 gegen Griechenland steht die DFB-Elf in der Gruppenphase der Nations League nur auf Platz 3.
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5: 18 Grad habe ich bestimmt in Backband und in Karkdörp und 19 Grad in Lalt. Der Tau gibt das wieder hin in Bild Wolken über Ostfriesland, man in Lupf von den Naubedach. Da soll das ob und an so ein bisschen Oblockerung geben in den Wolkenberg. Mörnschkind, die Sündchen, dann wäre Fauke. Das soll wird hell seltener nochmal Regen und wir kriegen da ob der Weg Richtung Wegenend Mörn Temperaturen mit maximal 20 Grad.
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5: Moin Autofahrer, in Mormaland ist die alte Landstraße zwischen der Dr. Wasingstraße und der Pappelstraße immer noch in beide Richtungen gesperrt. Da hat heute Morgen einen Unfall gegeben und geblitzt wird in Emden an der Petkummer Straße und an der Bundesstraße zwischen Leer und Papenburg in Höhe Steenfelde. Sehen Sie auf Ihrem Weg noch weitere Blitzer oder Verkehrsbehinderungen? Rufen Sie eben die Radio Ostfriesland Hotline an. Wir sagen sofort allen anderen unterwegs Bescheid. 04921 586 111. Das ist die Radio Ostfriesland Hotline. Ich wünsche einen gaude Fahrt.
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5: Ich wünsche einen kommodigen Mittagspause. Wir starten in dieser Stunde Foot mit Barry White und Never Never Gonna Give You Up. Dafür noch Musik von Phil Collins. You Can't Hurry Love. Ich bin Captain Freeling. Moin miteinander.
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Ein Mann mit einem wunderbar Stirn, Barry White. Never, never gonna give you up. Hier ist Radio aus Rechtland. Wir spielen den Boyste Oldie Hits zum Mitsingen. Und fort gibt es dann die nächste Lektion von uns, Lütte Sprachkurs. Elke Dach gibt es extrem platt Deutsch wie Radio aus Rechtland. Und für noch Musik von Shocking Blue, die hören wir mit Venus. Und davor noch die Cordettes und Lollipop.

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0: Shocking Blue und Venus bei Radio aus. Weiß dann aber wieder nur 8 Minuten nach 11. Ich wünsche einen wunderbaren Firmendach und einen Arbeitstag sinne Stress. Wir danken nur, wer ein bisschen was für uns mal plattdütsch braucht. Elke Dach gibt es auch in diesem Moment, wer uns nächste Lektion von uns deutsche Sprachkurs braucht, sind wir mal im Webbett.
1: 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Heute
2: Daumen drücken für die Führerscheinprüfung.
3: Von da auch Daumen drücken für die Förderscheinprüfung.
2: Heute ist mein Neffe Keno ziemlich aufgeregt aufgestanden. Er hat heute seine praktische Führerscheinprüfung.
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3: 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Er hat von da auch sin praktisch Förderscheinprüfung.
2: Die theoretische Prüfung hat er in der vergangenen Woche mit links bestanden. Null Fehler hatte er auf dem Prüfungsbogen.
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3: Die Theorieprüfung hätte er in die vergangenen Weg man eben so bestaunen. Null Fehler sah er auf der Prüfungsblatt.
2: Ich bin damals bei der ersten praktischen Prüfung durchgefallen. Das rückwärts einparken hat überhaupt nicht geklappt.
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3: Ich bin damals bei der erstpraktischen Prüfung durchfallen. Das Rüchels in Parken hat Heilendall nicht klappt.
2: Das war dann der Grund dafür, dass ich an meinem 18. Geburtstag durch die Prüfung gerasselt bin.
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3: Das war dann der Grund dafür, dass ich an meinem 18. Geburtstag durch die Prüfung rauscht bin.
2: Das passiert Keno aber bestimmt nicht. Da bin ich mir sicher. Ich drücke kräftig die Daumen.
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3: 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Das werde ich genau. Ich drücke um fix der Dumm.
2: Und jetzt noch der Spruch des Tages.
3: Und nun noch der Spruch von der Dach.
2: Unsere Verwandtschaft ist sehr groß.
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3: Wir sind mit einem Pund Kriet miteinander verwandt.
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0: Die Jacksons, Shake Your Body Down to the Ground. Und damit hört nun genau Halbqualm.
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2: Mit Volrad Janssen, guten Tag. Mit Messer gedroht. Mann landet in Gewahrsam. Ein 47-Jähriger hat am Auricher Zopp einen anderen Mann mit einem Messer bedroht. Zeugen hatten daraufhin die Polizei alarmiert. Als die Beamten vor Ort eintrafen, zog der Mann ein etwa 30 cm langes Fleischermesser aus dem Hosenbund und ging auf sie zu. Es gelang den Einsatzkräften, den Mann mit Hilfe von Pfefferspray zu Boden zu bringen und das Messer zu sichern. Der 47-Jährige wurde in Gewahrsam genommen. Durch das Pfefferspray wurden der Mann sowie drei Polizisten leicht verletzt. Es wurde ein Strafverfahren wegen Bedrohung und Widerstands gegen Vollstreckungsbeamte eingeleitet. Weitere Meldungen aus Ostfriesland im Überblick. Startschuss für Bahnverbindung. Mit einem Festakt in Wehna wird heute der Neustart für die Bahnverbindung zwischen Leer und Groningen eingeläutet. Das teilen die Deutsche Bahn und die Provinz Groningen mit. Mehr als 10 Jahre lang war die Bahnverbindung zwischen beiden Städten unterbrochen, nachdem ein Frachter in die alte Friesenbrücke gefahren war. Jetzt sollen wieder Züge rollen. Die sogenannte Wunderlinie wurde grundlegend saniert und eine neue Brücke über die Ems gebaut. Offiziell soll der Zugverkehr am Montag aufgenommen werden. Hoher Schaden bei Einbruch. Unbekannte Täter sind in einen Bauernhof in Grimmersum eingebrochen. Nach Angaben der Polizei stahlen sie nach ersten Erkenntnissen Anbauteile von mehreren landwirtschaftlichen Zugmaschinen. Außerdem brachen sie einen Schuppen auf und entwendeten Werkzeug. Der Schaden geht in die Zehntausende. Wer etwas beobachtet hat oder Hinweise geben kann, wird gebeten, sich bei der Polizei zu melden. 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
0: Ningtang Grad, Herr Wiobstön in Wiesmoor und in Timmel und 20 Grad in Mittlingmark. 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
0: Und da gucken wir auf die Blitzer. Einer ist an der Bundesstraße zwischen Leer und Papenburg in Höhe Steenfelde aufgebaut. Und der zweite Blitzer steht in Emden an der Petkommer Straße. Und sehen Sie weitere Blitzer? Klingeln Sie durch bitte 04921 586 111. Das ist die Radio Ostfriesland Hotline. 04921 586 111. Ich wünsche einen Gaudefort. Kommen Sie gut an.

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1: Ich bin Tanja Wagner. Seit Mitternacht gibt es wieder den Tankrabatt und die Preise für Benzin und Diesel sind an vielen Zapfsäulen gefallen. Laut dem Portal Tankerkönig war der Liter Sprit bundesweit im Durchschnitt um etwa 10 Cent billiger.
2: Positive Überraschung an der Zapfsäule. In München, Leipzig oder Stuttgart kostet der Liter Super E10 sogar unter 2 Euro. Aber nicht alle ziehen damit. Regional gibt es große Unterschiede, sagt der ADAC. Heißt also auch, nicht überall wird im Moment der Tankrabatt von knapp 17 Cent pro Liter komplett an die Autofahrer weitergegeben. Und genau das ist auch ein Punkt, warum Kritiker den Rabatt für wenig sinnvoll halten. Claudia Wächter, Nachrichtenredaktion.
1: Kritik an der geplanten Pflegereform. Andreas Storm, Chef der Krankenkasse DAK Gesundheit, hält die höheren Beiträge für Kinderlose für verfassungsrechtlich bedenklich. Aktuell zahlen Kinderlose 4,2%, künftig sollen es 4,5% sein. Storm sagt, weiter dürfe die Spreizung der Beiträge nicht gehen. Das schwarz-rote Kabinett hatte gestern ein Reformpaket auf den Weg gebracht, um die Pflegeversicherung in einem ersten Schritt zu stabilisieren. Kleine Kinder sind deutlich bewegungsaktiver, als viele Erwachsene vermuten. Circa 18.000 Schritte am Tag sind im Alter von 3 bis 4 Jahren typisch. Das geht aus einer internationalen Studie hervor.
3: Erwachsenen werden oft um die 10.000 Schritte am Tag empfohlen. Die 3- und 4-Jährigen legten im Schnitt fast das Doppelte hin. Aber der Abstand ist riesig. Die ganz Quirligen kamen auf fast 30.000 Schritte, während andere gerade mal gut 1.000 machten. In der internationalen Studie zeigte sich, dass Kinder in ärmeren Ländern mehr laufen als in reicheren, dass Landkinder mehr Schritte machen als Stadtkinder und dass Jungs etwas mehr laufen als Mädchen. Ursula Winkler, Nachrichtenredaktion.
1: Der verletzte Pilot des Fly-Dubai-Flugs nach Tel Aviv ist laut indischer Botschaft in stabilem Zustand. Er wird demnach in einem Krankenhaus in der Stadt Tabuk im Nordwesten Saudi-Arabiens behandelt. Eine ausführliche Einschätzung seines Zustands stehe noch aus. Trotz schwerer Stichverletzungen hatte er die Cockpit-Tür geöffnet und Passagieren ermöglicht, den Angreifer zu überwältigen. Israels Regierung geht von einem versuchten Terroranschlag des aus dem Oman stammenden Co-Piloten aus.
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1: Zum Wetter, die aktuelle Vorhersage des Deutschen Wetterdienstes. Im Westen wird's richtig ungemütlich heute. Es ist stark bewölkt und gibt immer wieder Schauer und vereinzelt auch Gewitter. In der Osthälfte sieht es besser aus. Erst im Tagesverlauf ziehen auch hier dichtere Wolken auf. Das Ganze bei 18 bis 26 Grad. Morgen wird's im Westen und Nordwesten angenehm und trocken. Im Osten regnet's dagegen bei nur noch 23 Grad maximal.
0: Das waren die Nachrichten.

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3: Mit Volrad Janssen, guten Tag. Mit Messer gedroht. Mann landet in Gewahrsam. Ein 47-Jähriger hat am Auricher Zopp einen anderen Mann mit einem Messer bedroht. Zeugen hatten daraufhin die Polizei alarmiert. Als die Beamten vor Ort eintrafen, zog der Mann ein etwa 30 cm langes Fleischermesser aus dem Hosenbund und ging auf sie zu. Es gelang den Einsatzkräften, den Mann mit Hilfe von Pfefferspray zu Boden zu bringen und das Messer zu sichern. Der 47-Jährige wurde in Gewahrsam genommen. Durch das Pfefferspray wurden der Mann sowie drei Polizisten leicht verletzt. Es wurde ein Strafverfahren wegen Bedrohung und Widerstands gegen Vollstreckungsbeamte eingeleitet. Weitere Meldungen aus Ostfriesland im Überblick. Startschuss für Bahnverbindung. Mit einem Festakt in Wehna wird heute der Neustart für die Bahnverbindung zwischen Leer und Groningen eingeläutet. Das teilen die Deutsche Bahn und die Provinz Groningen mit. Mehr als 10 Jahre lang war die Bahnverbindung zwischen beiden Städten unterbrochen, nachdem ein Frachter in die alte Friesenbrücke gefahren war. Jetzt sollen wieder Züge rollen. Die sogenannte Wunderlinie wurde grundlegend saniert und eine neue Brücke über die Ems gebaut. Offiziell soll der Zugverkehr am Montag aufgenommen werden. Hoher Schaden bei Einbruch. Unbekannte Täter sind in einen Bauernhof in Grimmersum eingebrochen. Nach Angaben der Polizei stahlen sie nach ersten Erkenntnissen Anbauteile von mehreren landwirtschaftlichen Zugmaschinen. Außerdem brachen sie einen Schuppen auf und entwendeten Werkzeug. Der Schaden geht in die Zehntausende. Wer etwas beobachtet hat oder Hinweise geben kann, wird gebeten, sich bei der Polizei zu melden. 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
1: Ich bin Tanja Wagner. Das Kanzleramt bremst die Zuckersteuer aus. Finanzminister Klingbeil hatte seinen Entwurf erst am Mittwoch an die Ministerien geschickt. Jetzt stoppt das Kanzleramt ihn vorerst. Aus Regierungskreisen heißt es, der Entwurf sei in dieser Form in der Regierung nicht mehrheitsfähig. Vor allem in der Unionsfraktion gibt es Widerstand. Auch mehrere Bundesländer lehnen die Zuckersteuer ab. Wo werden öffentliche Gelder verschwendet? Der Bund der Steuerzahler hat 100 Beispiele in seinem neuen Schwarzbuch aufgelistet. Im Fokus hat der Lobbyverband dieses Mal vergiftete Geschenke.
2: Diese Geschenke sind staatliche Förderprogramme, die zum Beispiel Kommunen beantragen, nur weil es dann Geld gibt, ohne wirklichen Nutzen, sagt der Lobbyverband und fordert mehr Transparenz bei solchen Verfahren. Und dann wären da noch die Projekte, wo viele nur sagen, der Hammer. Designermöbel im Jobcenter, einen einzigen Fahrradstellplatz für 16.000 Euro oder Dienstlaptops, die nie eingeschaltet werden. Claudia Wächter, Nachrichtenredaktion.
1: Mit dem neuen Tankrabatt sind die Rufe nach mehr Unabhängigkeit bei Kraftstoffen lauter geworden. Diesem Ziel ist Deutschland laut Bundesstatistik ein Stück näher gekommen. Heimische Raffinerien haben im ersten Halbjahr mehr Benzin und Diesel hergestellt und damit die Abhängigkeit von Importen verringert.
3: 11 Millionen Tonnen Motoren- und Flugbenzin und knapp 16 Millionen Tonnen Diesel wurden in den ersten 6 Monaten hierzulande produziert. Das war ein Plus von knapp 2 bzw. gut 9% im Vergleich zum Vorjahr. Gleichzeitig wurde auch mehr exportiert. Die Einfuhr von Kraftstoff ging parallel um jeweils mehr als 20% zurück. Allerdings hielt sich die Ersparnis dadurch in Grenzen, denn wegen der gestiegenen Weltmarktpreise für Rohöl durch den Iran-Krieg produzieren auch Raffinerien hier in Deutschland aktuell zu höheren Preisen. Diana Kramer, Nachrichtenredaktion.
1: Serge Gnabry soll heute Abend als Kapitän der Nationalmannschaft auflaufen, das berichtet die Bild. Im Nations League-Spiel gegen Serbien in München um 20.45 Uhr übernimmt er die Binde, weil Joshua Kimmich pausiert. Bundestrainer Jürgen Klopp hatte den 31-Jährigen bewusst für diese Woche rausgelassen. Gnabry ist mit 61 Länderspielen der erfahrenste Spieler im Kader.
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1: Zum Wetter, die aktuelle Vorhersage des Deutschen Wetterdienstes. Im Westen wird's richtig ungemütlich heute. Es ist stark bewölkt und gibt immer wieder Schauer und vereinzelt auch Gewitter. In der Osthälfte sieht es besser aus. Erst im Tagesverlauf ziehen auch hier dichtere Wolken auf. Das Ganze bei 18 bis 26 Grad. Morgen wird's im Westen und Nordwesten angenehm und trocken. Im Osten regnet's dagegen bei nur noch 23 Grad maximal.
0: Das waren die Nachrichten.

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2: Mit Vollrad Janssen. Guten Tag. Mülltonnenbrand. Feuerwehr verhindert Übergreifen auf Wohn- und Geschäftshaus. In der Auricher Innenstadt hat es in der letzten Nacht gebrannt. Laut Feuerwehr waren in der Marktpassage Müllcontainer und ein Unterstand in Brand geraten. Die Flammen hatten bereits auf eine Hecke übergegriffen und bedrohten umliegende Wohn- und Geschäftsgebäude. Durch die Hitze waren Fenster geplatzt und Jalousien stürzten in die Tiefe, so ein Sprecher. Es gelang den Einsatzkräften, das Feuer rasch einzudämmen und eine weitere Ausbreitung zu verhindern. Der entstandene Schaden wird auf etwa 25.000 Euro geschätzt. Die Polizei hat den Brandort beschlagnahmt und die Ermittlungen zur Brandursache aufgenommen. Weitere Meldungen aus Ostfriesland im Überblick. Radfahrer schwer verletzt. Auf der Gretziler Straße im Norden hat sich ein schwerer Unfall ereignet. Nach Angaben der Polizei wollte ein 58 Jahre alter Radfahrer nach links in die Straße Hohe Plate abbiegen. Dabei übersah er offenbar ein Auto und wurde erfasst. Er wurde schwer verletzt und mit einem Rettungshubschrauber in ein Krankenhaus geflogen. Die Autofahrerin blieb unverletzt. Nachtflüge der Luftwaffe. In Ostfriesland muss in den kommenden Wochen in den Abendstunden mit verstärktem Fluglärm gerechnet werden. Grund seien Übungsflüge im Rahmen der Nachtflugausbildung, so die Luftwaffe. Der Flugbetrieb sei an den betreffenden Tagen bis etwa 22 Uhr geplant. Die Piloten müssten ständig einsatzbereit sein. Daher seien regelmäßige Flüge bei Tag und Nacht sowie unterschiedlichen Wetterbedingungen erforderlich. Die Luftwaffe bittet die Bevölkerung um Verständnis. 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
1: Ich bin Dirk Zeitler. Das Bundeskanzleramt stoppt vorerst den Entwurf von Finanzminister Klingbeil zur Einführung einer Steuer auf zuckerhaltige Getränke. Der Vorschlag sei in dieser Form in der Regierung nicht mehrheitsfähig, erfuhr die dpa aus Regierungskreisen.
2: Dass die Steuer auf Cola, Fanta, Sprite und Co. trotzdem im nächsten Jahr kommt, ist durchaus wahrscheinlich. Klingbeil dürfte den Entwurf jetzt nachjustieren. Hat er immerhin schon mal gemacht, als es darum ging, die Zuckersteuer auch auf Leitprodukte auszudehnen, obwohl diese überhaupt keinen Zucker enthalten. Für Verbraucher wird die neue Abgabe, wenn sie denn irgendwann kommt, im Portemonnaie durchaus spürbar. Die Bild-Zeitung hat ausgerechnet, dass ein Liter klassische Coca-Cola Stand heute um 45 Cent teurer werden würde. Thomas Bleskin, Nachrichtenredaktion.
1: Seit Mitternacht gilt der zweite Tankrabatt in diesem Jahr. Eine für 3 Monate geltende Absenkung der Energiesteuern soll eine Entlastung von 16,7 Cent pro Liter Benzin oder Diesel bringen. Wie vollständig sie an die Verbraucher weitergegeben wird, wird sich in den nächsten Tagen zeigen. Die Regierung hatte den Tankrabatt wegen der extrem hohen Spritpreise auf den Weg gebracht. Der September war der mit Abstand teuerste Tankmonat bisher. Das hatte sich sogar in der Inflation niedergeschlagen. Wo werden die öffentlichen Gelder verschwendet? Der Bund der Steuerzahler hat 100 Beispiele in seinem neuen Schwarzbuch 2026-27 aufgelistet. Im Fokus hat der Lobbyverband dieses Mal vergiftete Geschenke.
3: Diese Geschenke sind staatliche Förderprogramme, die zum Beispiel Kommunen beantragen, nur weil es dann Geld gibt, ohne wirklichen Nutzen, sagt der Lobbyverband und fordert mehr Transparenz bei solchen Verfahren. Und dann wären da noch die Projekte, wo viele nur sagen, der Hammer, Designermöbel im Jobcenter, einen einzigen Fahrradstellplatz für 16.000 Euro oder Dienstlaptops, die nie eingeschaltet werden. Claudia Wächter, Nachrichtenredaktion.
1: Die Vereinigten Arabischen Emirate ermitteln nach einer gewaltsamen Auseinandersetzung im Cockpit eines Fly-Dubai-Flugzeugs auf dem Weg von Dubai nach Tel Aviv. Ein spezielles Ermittlungsteam soll den Hergang klären und prüfen, ob ein Zusammenhang mit terroristischen Aktivitäten besteht. Israels Regierung geht von einem versuchten dschihadistischen Anschlag des Co-Piloten aus. Viele Fragen sind aber noch offen.
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1: Zum Wetter, die aktuelle Vorhersage des Deutschen Wetterdienstes. Im Westen viele Schauer und auch Gewitter, im übrigen Gebiet meist sonnig und trocken. Später ziehen von Westen her aber Wolken auf. Das Thermometer steigt nochmal auf 18 bis 26 Grad, am wärmsten im Osten und Südosten. Morgen dann vor allem in der Osthälfte meist grau und am Vormittag auch Regen. Im Westen und Nordwesten nach Nebelauflösung dagegen zunehmend heiter und trocken. Höchstwerte 18 bis 23 Grad.
0: Das waren die Nachrichten.

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1: Mit Vollrad Janssen. Guten Tag. Mülltonnenbrand. Feuerwehr verhindert Übergreifen auf Wohn- und Geschäftshaus. In der Auricher Innenstadt hat es in der letzten Nacht gebrannt. Laut Feuerwehr waren in der Marktpassage Müllcontainer und ein Unterstand in Brand geraten. Die Flammen hatten bereits auf eine Hecke übergegriffen und bedrohten umliegende Wohn- und Geschäftsgebäude. Durch die Hitze waren Fenster geplatzt und Jalousien stürzten in die Tiefe, so ein Sprecher. Es gelang den Einsatzkräften, das Feuer rasch einzudämmen und eine weitere Ausbreitung zu verhindern. Der entstandene Schaden wird auf etwa 25.000 Euro geschätzt. Die Polizei hat den Brandort beschlagnahmt und die Ermittlungen zur Brandursache aufgenommen. Weitere Meldungen aus Ostfriesland im Überblick. Radfahrer schwer verletzt. Auf der Gretziler Straße in Norden hat sich ein schwerer Unfall ereignet. Nach Angaben der Polizei wollte ein 58 Jahre alter Radfahrer nach links in die Straße Hohe Plate abbiegen. Dabei übersah er offenbar ein Auto und wurde erfasst. Er wurde schwer verletzt und mit einem Rettungshubschrauber in ein Krankenhaus geflogen. Die Autofahrerin blieb unverletzt. Nachtflüge der Luftwaffe. In Ostfriesland muss in den kommenden Wochen in den Abendstunden mit verstärktem Fluglärm gerechnet werden. Grund seien Übungsflüge im Rahmen der Nachtflugausbildung, so die Luftwaffe. Der Flugbetrieb sei an den betreffenden Tagen bis etwa 22 Uhr geplant. Die Piloten müssten ständig einsatzbereit sein. Daher seien regelmäßige Flüge bei Tag und Nacht sowie unterschiedlichen Wetterbedingungen erforderlich. Die Luftwaffe bittet die Bevölkerung um Verständnis. 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
2: Heute Alte Welt.
3: Alte Welt ist ein Flurname in Wirdum. Als Alte Welt oder auch als Ollwelt wird das Gebiet westlich des Emder Weges und nördlich des Hofes Bevenburg bezeichnet. Diese Ländereien liegen sehr tief um Normal Null und zum Teil sogar darunter. Sie wurden im 14. Jahrhundert überschwemmt, als die Leibucht durch schwere Sturmfluten bis nach Karnhusen einbrach. Im Laufe des folgenden Jahrhunderts wurde das Land jedoch wieder eingedeicht. Die Bezeichnung Alte Welt deutet auf das besiedelte Gebiet hin, das in der Sturmflut überschwemmt wurde und danach lange Zeit nicht genutzt werden konnte.
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2: Ich bin Dirk Zeitler. Das Bundeskanzleramt stoppt vorerst den Entwurf von Finanzminister Klingbeil zur Einführung einer Steuer auf zuckerhaltige Getränke. Der Vorschlag sei in dieser Form in der Regierung nicht mehrheitsfähig, erfuhr die dpa aus Regierungskreisen.
3: Dass die Steuer auf Cola, Fanta, Sprite und Co. trotzdem im nächsten Jahr kommt, ist durchaus wahrscheinlich. Klingbeil dürfte den Entwurf jetzt nachjustieren. Hat er immerhin schon mal gemacht, als es darum ging, die Zuckersteuer auch auf Leitprodukte auszudehnen, obwohl diese überhaupt keinen Zucker enthalten. Für Verbraucher wird die neue Abgabe, wenn sie dann irgendwann kommt, im Portemonnaie durchaus spürbar. Die Bild-Zeitung hat ausgerechnet, dass ein Liter klassische Coca-Cola Stand heute um 45 Cent teurer werden würde. Thomas Bleskin, Nachrichtenredaktion.
2: Seit Mitternacht gilt der zweite Tankrabatt in diesem Jahr. Eine für 3 Monate geltende Absenkung der Energiesteuern soll eine Entlastung von 16,7 Cent pro Liter Benzin oder Diesel bringen. Wie vollständig sie an die Verbraucher weitergegeben wird, wird sich in den nächsten Tagen zeigen. Die Regierung hatte den Tankrabatt wegen der extrem hohen Spritpreise auf den Weg gebracht. Der September war der mit Abstand teuerste Tankmonat bisher. Das hatte sich sogar in der Inflation niedergeschlagen. Wo werden die öffentlichen Gelder verschwendet? Der Bund der Steuerzahler hat 100 Beispiele in seinem neuen Schwarzbuch 2026-27 aufgelistet. Im Fokus hat der Lobbyverband dieses Mal vergiftete Geschenke.
4: Diese Geschenke sind staatliche Förderprogramme, die zum Beispiel Kommunen beantragen, nur weil es dann Geld gibt, ohne wirklichen Nutzen, sagt der Lobbyverband und fordert mehr Transparenz bei solchen Verfahren. Und dann wären da noch die Projekte, wo viele nur sagen, der Hammer, Designermöbel im Jobcenter, einen einzigen Fahrradstellplatz für 16.000 Euro oder Dienstlaptops, die nie eingeschaltet werden. Claudia Wächter, Nachrichtenredaktion.
2: Die Vereinigten Arabischen Emirate ermitteln nach einer gewaltsamen Auseinandersetzung im Cockpit eines Fly-Dubai-Flugzeugs auf dem Weg von Dubai nach Tel Aviv. Ein spezielles Ermittlungsteam soll den Hergang klären und prüfen, ob ein Zusammenhang mit terroristischen Aktivitäten besteht. Israels Regierung geht von einem versuchten dschihadistischen Anschlag des Co-Piloten aus. Viele Fragen sind aber noch offen.
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5: Also heute Nachmittag nicht mehr so wie gestern. Nö, heute müssen wir immer mal wieder mit Regen und Nieselregen rechnen hier über Ostfriesland. Die Maxi-Werte, die liegen bei 20 Grad. Ja, die haben wir. Erreicht in Bunde, am Steinhaus Bunderhee, in Großheide, am Wald- und Moormuseum Beromafehn und im Mormerland an der Alten Kirche in Veenhusen. Und morgen wechseln sich Sonne und Wolken ab. Es bleibt dann morgen allerdings den ganzen Freitag über trocken. So sieht es zumindest im Moment aus. Bei Maxi-Werten dann auch um die 20 Grad. Und
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5: Läuft ruhig und gelassen in diesem Moment. Noch um 3 Minuten nach 3 gibt es wieder Staus. Auf den Bundesstraßen noch Staus auf den Autobahnen. Auch aktuelle Blitzen liegen uns gerade nicht vor. Und Sie wissen, wo kontrolliert wird. Dann freue ich mich, wenn Sie mich kurz anrufen in Aurich. Hier sitze ich bei Radio Ostfriesland in den Studios. Und Sie erreichen mich unter der 049 21 586 und dann die 111. Ich wünsche Ihnen allen unterwegs eine gute, vor allen Dingen wünsche ich Ihnen eine sichere Fahrt. Und das Ganze mit uns, mit Radio Ostfriesland.
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5: Ja, der Donnerstag ist schon wieder da. Also ich finde, so eine Woche geht unglaublich schnell rum. Wir haben auch jetzt den September abgehakt. Wir sind am 1. Oktober angekommen. Und heute Morgen erzählte ich so am Frühstückstisch beim Tässchen Tee meinen Lieben, dass es ja jetzt übernächsten Monat schon wieder Weihnachten ist. Naja, kann ich mir noch nicht so wirklich vorstellen, dass es schon so schnell gehen kann. Aber die 3 Monate gehen ratzfatz um. Ich sage es euch. Also, wir verlosen und spielen gleich miteinander. Denn ich glaube, es genau ploppt. Zum Beispiel. Und dann gibt es auch noch so Bummelkarten für ganz besondere Karussells und ganz schöne Dinge. Das und mehr hier in dieser Stunde und bis 18 Uhr. Ich bin Tommy Bollmann. Moin miteinander.
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5: Und das gibt natürlich auch prima Musik. Damit Sie gut in den Nachmittag in Richtung Feierabend kommen, das ist Musik von Van Halen und Jump. Dann haben wir noch Boney M. im Programm, die Spice Girls und ABBA und Earth, Wind and Fire. Und mehr will ich gar nicht verraten. Also, gute Gründe, bei uns zu sein und gemeinsam hier den Nachmittag zu verbringen. Ich freue mich drüber.

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Eine Band mit einer unglaublichen Erfolgsgeschichte und einer ihrer großen Hits hier bei Radio Friesland, Rasputin. Um 13 Minuten nach 5, hätte ich beinahe gesagt, nee, so spät haben wir es noch nicht. Bitte nicht erschrecken, bitte nicht aufspringen. Nein, wir haben erst 13 Minuten nach 3. Ich habe nur bei der 15 die 1 nicht gesehen. Nee, so schnell kann das gehen. Nicht? Also, wie gesagt, jetzt gleich 13 nach 3 und in dieser Stunde hier bis 4 wird es spannend. Ja, wir spielen miteinander hier bei Radio Ostfriesland und ich denke schon, dass Sie Glück haben und vielleicht dann doch auch mal so eine ganze Kiste Flens gewinnen. Ja, zum Entspannen am Wochenende. Warum denn nicht? Mit Freunden, mit der Familie. Mal wieder Freunde einladen. Vielleicht den Grill zum letzten Mal anwerfen. Könnte ja passen. Morgen am Freitag. Naja, soll das Wetter ja zumindest trocken bleiben. Also wir spielen auf jeden Fall. Ich glaub es genau. Glaubt. So ist es. Und achten Sie doch in dieser Stunde, vielleicht sogar gleich schon, auf dieses Geräusch. So klingt es nämlich. Irgendwann versteckt sich dieses Geräusch in einem unserer Songs und dann heißt es für Sie anrufen unter der Radio Friesland Hotline. Das ist hier die 04921 586 111. Ja, und ich weiß, diesen Satz wiederhole ich immer wieder und es ist einfach wichtig. Ihr Lieben, wenn ihr mit dabei sein wollt, wenn ihr gewinnen wollt, wenn Sie als Erster durchkommen, dann bitte, bitte sagen Sie mir doch den Gewinnersatz. Nur diesen einen kleinen Satz mit diesen vier Wörtchen. Ich glaub, es ploppt. Egal, was der Bollmann hier im Studio von Radio Ostfriesland alles so erzählt und macht, egal, was ich tue, sagen Sie einfach, ich glaub, es ploppt. Danach können wir in Ruhe ein bisschen schnacken und ein bisschen erzählen, ne? Ein bisschen broten. Also, der Satz ist wichtig. Ich glaube, es ploppt. Und dann, wenn dieses Geräusch kommt, anrufen. Ich sag mal Ohren auf und währenddessen hören wir nochmal Musik hier. Das ist Musik von ABBA. Auch eine Band mit einer irren Erfolgsgeschichte. Und deswegen auch hier immer wieder gerne zu hören. ABBA mit So Long. Das waren sie. Die 70er. Musik aus Schweden. Ich bin Tommy Bollmann. Wir haben Donnerstag. Moin miteinander.

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0: Und da sind sie doch, die 90er hier bei Radio Ostfriesland mit den Spice Girls und Wannabe.
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0: Ja, ne? Haben Sie es gehört? Dann sind Sie vielleicht unsere nächste Gewinnerin, unser nächster Gewinner. Ja, es gibt eine Kiste Flens. Ein Kasten, ne? Ja, auch, warum nicht schlecht? Aber ein Kasten gibt es, eine Kiste. Ja, jetzt bin ich ganz durcheinander. Ich glaube, ich soll mal ein bisschen Tee trinken. Aber egal, ideal zum Wochenende. Ich würde sagen, Sie können jetzt anrufen. 04921 und dann die 586111. Und wenn Sie dann als Erste durchkommen, als Erster, wissen Sie ja, ne? Gewinnersatz. Ich glaube, es ploppt. Und da gibt es noch wichtig, noch eine Sache, die ich sagen muss. Die Teilnehmerbedingungen und die Gewinnspielsatzung, die finden Sie auf unserer Homepage unter radio-ostfriesland.de. Und wie immer gilt, das wissen Sie auch. Rufen Sie doch dann bitte auch nur an, wenn Sie in diesem Monat bei uns hier bei Radio Ostfriesland noch keinen Preis gewonnen haben. Und bitte auch nur einmal pro Gewinnspiel anrufen. Und ich bin gespannt, wer jetzt hier bei uns am Radio Ostfriesland-Telefon ist. Und ich bin dann wirklich mega gespannt. So, schauen wir mal. Ein paar Knöpfe drücken und jetzt den Gewinnersatz. Klar, ist kein Problem, oder? Tommy Bollmann, Radio Ostfriesland. Moin.
3: Ich glaube, es ploppt. Moin.
0: Oh, es hat funktioniert. Danke, es hat klasse. Ja. Herzlichen Glückwunsch. Der Kasten gehört Ihnen.
3: Ja, vielen Dank.
0: Oder die Kiste, Flens, wie ich gerade gesagt habe. Ich sage immer Kasten, warum weiß ich auch nicht. Ich weiß nicht, woran das liegt. Aber ist ja egal, Hauptsache ist gut Flens drin. Ne? Egal. Ja. Jo, mit wem habe ich denn die Ehre zu telefonieren?
3: Ingo David.
0: Ja, und wie läuft's heute?
3: Ich bin bei der Arbeit und habe so nebenbei Radio Friesland laufen und ich dachte, jetzt probier's es mal. Und hat ja gut geklappt.
0: Wie sagt man so schön, das ist moin, ne?
3: Das ist hey moin, ja.
0: Ja, genau. Das ist hey moin. Ja? Ja, dann bleiben Sie kurz noch in der Leitung und dann würde ich vorschlagen, schreibe ich mir noch Ihre Adresse auf und dann erkläre ich noch kurz, wie Sie an den Kasten kommen. Und dann wünsche ich viel Glück am Wochenende. Ja, habt ihr da was geplant oder ist da irgendwie noch alles offen?
3: Ich fahre wahrscheinlich zu meinem Sohn nach Hannover. Der ist in Hannover am Studieren gewesen und ist jetzt das erste Jahr im Lehramt tätig. Und den wollen wir heute am Wochenende besuchen.
0: Oh, da ist der Sohn mein Lehrer.
3: Der ist Lehrer, ja, am Gymnasium.
0: Und wie gefällt es ihm da so als Lehrer mit unseren Jugendlichen, unserem Nachwuchs?
3: Mit den Jugendlichen kommt er gut zurecht, weil er ist ja fast das gleiche Alter, was die Jugendlichen jetzt auch sind. Also er ist ja jetzt gerade noch keine 30.
0: Ja gut, dann passt.
3: Aber es ist ja viel Arbeit, also so im Referendar. Man hat ja viele Stunden, die man wirklich kloppen muss, um die ganzen Anforderungen überhaupt erfüllen zu können, was da als Lehrer auf einen zukommt. Das sieht man so außenstehend, sieht man das überhaupt nicht.
0: Ja, also als Außenstehender sagt man immer, Mensch, die haben so viele Ferien, alle drei Wochen haben sie Ferien.
3: Ja, das habe ich auch immer gedacht, aber seitdem wir in dem Thema drin sind, es ist nicht so. Also die sind die meiste Zeit in den Ferien ist er jetzt wirklich am Durchplanen, damit er diesen ganzen Stoff, diese Vorbereitung, dass er das alles vorher schon gebacken bekommt, damit das nächste Schuljahr dann wieder starten kann. Also es ist nicht so einfach, wie es aussieht.
0: Das hört sich nach viel, viel Arbeit an. Dann bestellen Sie ihm mal ganz, ganz schöne Grüße und viel Erfolg im Referendariat. Und dass er dann auch noch verbeamtet wird, ist das auch noch geplant oder ist das eher dann ein angestellter Lehrer?
3: Nee, er wird Beamter.
0: Ja, dann gibt es ja auch noch mal den Eid auf die Bundesrepublik. Dann viel Erfolg, schöne Grüße, ein schönes Wochenende beim Sohnemann in Hannover. Und Sie bleiben noch kurz in der Leitung, gell?
3: Ja, alles klar.
0: So, und währenddessen hören wir noch Musik hier bei Radio Ostfriesland. Earth, Wind and Fire, Boogie Wonderland. Schöner Titel für einen schönen Start in Richtung Feierabend am Donnerstag. Wir haben jetzt mittlerweile gleich 6 Minuten vor 4:30.

0: Die Zeit 15.30 Uhr, halb vier. Moin miteinander.
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2: Mit Vollrad Janssen. Guten Tag. Mülltonnenbrand. Feuerwehr verhindert Übergreifen auf Wohn- und Geschäftshaus. In der Auricher Innenstadt hat es in der letzten Nacht gebrannt. Laut Feuerwehr waren in der Marktpassage Müllcontainer und ein Unterstand in Brand geraten. Die Flammen hatten bereits auf eine Hecke übergegriffen und bedrohten umliegende Wohn- und Geschäftsgebäude. Durch die Hitze waren Fenster geplatzt und Jalousien stürzten in die Tiefe, so ein Sprecher. Es gelang den Einsatzkräften, das Feuer rasch einzudämmen und eine weitere Ausbreitung zu verhindern. Der entstandene Schaden wird auf etwa 25.000 Euro geschätzt. Die Polizei hat den Brandort beschlagnahmt und die Ermittlungen zur Brandursache aufgenommen. Weitere Meldungen aus Ostfriesland im Überblick. Radfahrer schwer verletzt. Auf der Greziler Straße im Norden hat sich ein schwerer Unfall ereignet. Nach Angaben der Polizei wollte ein 58 Jahre alter Radfahrer nach links in die Straße Hohe Plate abbiegen. Dabei übersah er offenbar ein Auto und wurde erfasst. Er wurde schwer verletzt und mit einem Rettungshubschrauber in ein Krankenhaus geflogen. Die Autofahrerin blieb unverletzt. Nachtflüge der Luftwaffe. In Ostfriesland muss in den kommenden Wochen in den Abendstunden mit verstärktem Fluglärm gerechnet werden. Grund seien Übungsflüge im Rahmen der Nachtflugausbildung, so die Luftwaffe. Der Flugbetrieb sei an den betreffenden Tagen bis etwa 22 Uhr geplant. Die Piloten müssten ständig einsatzbereit sein. Daher seien regelmäßige Flüge bei Tag und Nacht sowie unterschiedlichen Wetterbedingungen erforderlich. Die Luftwaffe bittet die Bevölkerung um Verständnis. Neues aus Ostfriesland, da fahren Sie immer zuerst bei uns.
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0: Schauen wir mal, für den heutigen Donnerstag, den 1. Oktober, da müssen wir immer wieder über Ostfriesland mit Regenfällen rechnen. Auch so Nieselregen, der so richtig unter die Haut geht. Die Maxiwerte liegen immer noch bei milden 20 Grad. Die haben wir auch erreicht, hier bei uns in Westoverledingen. Und zwar hier am Ostfriesischen Schulmuseum in Vollmhusen. In Hesel am Gut Stiegelkamp, da haben wir es auch erreicht. Und wir messen 19 Grad in Upplengen, im Naherholungsanlage hier bei uns in Großander. Ja, morgen wechseln sich dann Sonne und Wolken ab. Es bleibt dann, guck mal, auch zu Beginn Richtung Wochenende trocken. Und die Maxi-Werte, die bleiben so bei 20 Grad.
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0: Ja, das sieht ganz gut aus. Ich schaue gerade mal auf die Karte. Es gibt keine Staus hier bei uns auf den Autobahnen und Land- bzw. Bundesstraßen hier bei uns in Ostfriesland. Alles frei. Blitzer gibt es auch keine aktuell gemeldet. Und wenn Sie wissen, wo kontrolliert wird, Sie erreichen mich bei Radio Ostfriesland in den Studios in Aurich unter der 04921. Dann bitte die 586111. Ich wünsche Ihnen unterwegs eine gute, vor allen Dingen wünsche ich Ihnen eine sichere Fahrt hier mit Radio Ostfriesland am Donnerstag um 3:03. Ja, wir haben den 1. Oktober, das heißt, wir dürfen schon mal wieder Hand anlegen an unsere Hecken. Die dürfen wir schneiden. Und wenn es notwendig ist, dann geht es Ihnen an den Kragen. Da besprechen wir unter anderem in dieser halben Stunde noch miteinander drüber. Moin miteinander.

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1: Daumen drücken für die Führerscheinprüfung.
2: Von da auch Daumen drücken für die Förderschienprüfung.
1: Heute ist mein Neffe Keno ziemlich aufgeregt aufgestanden. Er hat heute seine praktische Führerscheinprüfung.
0: Und nu ob Blatt.
2: Von da auch ist mein Bräuschen Keno leibwösig obstaun. Er hat von da auch sin praktisch Förderschienprüfung.
1: Die theoretische Prüfung hat er in der vergangenen Woche mit links bestanden. Null Fehler hatte er auf dem Prüfungsbogen.
0: Und nu ob Blatt.
2: Die Theorieprüfung hätte er in die vergangenen Weg man eben so bestaun. Null Fehler sah er auf der Prüfungsblatt.
1: Ich bin damals bei der ersten praktischen Prüfung durchgefallen. Das Rückwärts-Einparken hat überhaupt nicht geklappt.
0: Und nu ob Blatt.
2: Ich bin damals bei der ersten praktischen Prüfung durchfallen. Das Rückwärts-Einparken hat heilendall nicht geklappt.
1: Das war dann der Grund dafür, dass ich an meinem 18. Geburtstag durch die Prüfung gerasselt bin.
0: Und nu ob Blatt.
2: Das war dann der Grund dafür, dass ich an meinem 18. Geburtstag durch die Prüfung rauscht bin.
1: Das passiert Keno aber bestimmt nicht. Da bin ich mir sicher. Ich drücke kräftig die Daumen.
0: Und nu ob Blatt.
2: Das passiert Keno aber sicher nicht. Das werde ich genau. Ich drücke um fix den Daumen.
1: Und jetzt noch der Spruch des Tages.
2: Und nun noch der Spruch von der Dach.
1: Unsere Verwandtschaft ist sehr groß.
0: Und nu ob Blatt.
2: Wir sind mit einem Pund Kriet miteinander verwandt.
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Musik von Uriah Heep und Lady in Black. Das war übrigens das erste Lied, was ich mit meiner Gitarre spielen konnte. Der Vorteil war, man brauchte eigentlich nur mal einen Finger über von der einen Seite zur anderen zu drücken und schon konnte man Lady in Black von Uriah Heep spielen auf der Gitarre, ohne überhaupt irgendwas zu können. Naja, so fing das bei mir mit der Gitarre alles an. Ja, eine andere Geschichte, wenn ich so in den Garten gucke, Hecken schneiden, müsste schon mal langsam wieder sein. Dürfen wir? Ja, der Hecke geht's wieder an den Kragen. Wer denn in den vergangenen Monaten beim Blick in den Garten, so wie ich gedacht habe, da müssten mal dringend wieder was runter, da mussten wir uns zurückhalten, denn von Anfang März bis Ende September gilt ja in Deutschland so eine gesetzliche Schutzzeit für Hecken, Gebüsche und andere Gehölze. In dieser Zeit sind ja starke Rückschnitte oder das komplette Entfernen grundsätzlich tabu. Der Grund, in Hecken und Sträuchern brüten ja Vögel, ziehen ihr Nachwuchs groß und auch viele andere Tiere finden dort Schutz und Unterschlupf. Aber seit heute, seit dem 1. Oktober, ist diese Schutzzeit vorbei. Damit darf jetzt grundsätzlich wieder kräftig zurückgeschnitten werden, die Hecke deutlich kürzen, auf den Stock setzen oder ganz entfernen. Solche Arbeiten sind jetzt wieder möglich. Ganz freie Handhaben, wir als Gartenbesitzer aber trotzdem leider nicht. Denn der Schutz der Tiere gilt natürlich weiterhin klar. Deshalb, bevor wir die Motorsäge oder die große Heckenschere zum Einsatz bringen, sollten wir nochmal genau hinschauen. Denn auch jetzt im Oktober können sich Vögel, Igel oder andere Tiere in einer dichten Hecke verstecken und auch wohlfühlen. Also, bevor wir die Hecke schneiden, prüfen wir einmal vorher, ob vielleicht noch jemand drin wohnt, der auch drunter

Wohnen bleiben soll. Gut informiert geht's in den Donnerstag. Wir haben jetzt 4:08. Ich bin Tommy Bollmann und auf der anderen Seite der Stunde, nach den Nachrichten hier bei Radio Ostfriesland um 16 Uhr, gibt's zwei Bummelpässe. Wofür und was man damit so alles Schönes erleben kann, dazu mehr. Wie gesagt, gleich hier gut in 10 Minuten. Moin miteinander.

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0: Die Zeit 16 Uhr.
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2: Ich bin Dirk Zeitler. Das Bundeskanzleramt stoppt vorerst den Entwurf von Finanzminister Klingbeil zur Einführung einer Steuer auf zuckerhaltige Getränke. Der Vorschlag sei in dieser Form in der Regierung nicht mehrheitsfähig, erfuhr die dpa aus Regierungskreisen.
3: Dass die Steuer auf Cola, Fanta, Sprite und Co. trotzdem im nächsten Jahr kommt, ist durchaus wahrscheinlich. Klingbeil dürfte den Entwurf jetzt nachjustieren. Hat er immerhin schon mal gemacht, als es darum ging, die Zuckersteuer auch auf Leitprodukte auszudehnen, obwohl diese überhaupt keinen Zucker enthalten. Für Verbraucher wird die neue Abgabe, wenn sie denn irgendwann kommt, im Portemonnaie durchaus spürbar. Die Bild-Zeitung hat ausgerechnet, dass ein Liter klassische Coca-Cola Stand heute um 45 Cent teurer werden würde. Thomas Pleskin, Nachrichtenredaktion.
2: Seit Mitternacht gilt der zweite Tankrabatt in diesem Jahr. Eine für 3 Monate geltende Absenkung der Energiesteuern soll eine Entlastung von 16,7 Cent pro Liter Benzin oder Diesel bringen. Wie vollständig sie an die Verbraucher weitergegeben wird, wird sich in den nächsten Tagen zeigen. Die Regierung hatte den Tankrabatt wegen der extrem hohen Spritpreise auf den Weg gebracht. Der September war der mit Abstand teuerste Tankmonat bisher. Das hatte sich sogar in der Inflation niedergeschlagen. Wo werden die öffentlichen Gelder verschwendet? Der Bund der Steuerzahler hat 100 Beispiele in seinem neuen Schwarzbuch 2026-27 aufgelistet. Im Fokus hat der Lobbyverband dieses Mal vergiftete Geschenke.
4: Diese Geschenke sind staatliche Förderprogramme, die zum Beispiel Kommunen beantragen, nur weil es dann Geld gibt, ohne wirklichen Nutzen, sagt der Lobbyverband und fordert mehr Transparenz bei solchen Verfahren. Und dann wären da noch die Projekte, wo viele nur sagen, der Hammer. Designermöbel im Jobcenter, einen einzigen Fahrradstellplatz für 16.000 Euro oder Dienstlaptops, die nie eingeschaltet werden. Claudia Wächter, Nachrichtenredaktion.
2: Die Vereinigten Arabischen Emirate ermitteln nach einer gewaltsamen Auseinandersetzung im Cockpit eines Fly-Dubai-Flugzeugs auf dem Weg von Dubai nach Tel Aviv. Ein spezielles Ermittlungsteam soll den Hergang klären und prüfen, ob ein Zusammenhang mit terroristischen Aktivitäten besteht. Israels Regierung geht von einem versuchten dschihadistischen Anschlag des Co-Piloten aus. Viele Fragen sind aber noch offen.
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0: Ja, sieht nicht so gut aus heute Nachmittag. Örtlich müssen wir über Ostfriesland immer wieder mit Regen und Nieselregen rechnen. Die Maxi-Werte sind allerdings recht mild. Die liegen noch bei 20 Grad. Die messen wir bei uns in Rauderfehn, hier am Fehn- und Schifffahrtsmuseum in Westrauderfehn. Auf Borkum am Fähranleger, da messen wir 18 Grad. Und in Wena, da messen wir im Moment 19 Grad. Morgen wechseln sich Sonne und Wolken ab. Es bleibt morgen über Tag hier Richtung Wochenende am Freitag trocken. Die Maxi-Werte, die bleiben bei, naja, 20 Grad.
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0: Die Autobahnen und Bundesstraßen bei uns hier in Ostfriesland sind störungsfrei. Hier gibt es keine Staus, zumindest habe ich es gerade noch nicht gesehen. Eine Blitze gibt es in Ostrauderfehn, und zwar im Ortsteil Langholt auf der Langholter Dorfstraße Richtung Saterland. Hier dürfen wir maximal 50 fahren. Rainer hat uns angerufen und Rainer sagt, es wird geblitzt aus einem grauen Caddy. Rainer, vielen Dank fürs Telefonieren. Und wenn Sie auch wissen, wo kontrolliert wird, dann können Sie mich jederzeit erreichen hier bei Radio Ostfriesland in Aurich in den Studios. Hier bin ich und zwar zu erreichen unter der 04921 der 586 und dann der 111.
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0: Ja, und für alle, die unterwegs sind, erwünsche ich natürlich eine gute und vor allen Dingen eine sichere Fahrt mit Radio Ostfriesland. Und ja, oh, noch einmal schlafen, dann geht's los mit dem Kramermarkt in Oldenburg. Und da gibt es schöne Karten, die wir für Sie bereitgestellt haben, die uns zur Verfügung gestellt worden sind. Und zwar so Bummelkarten, jawohl. Und da gibt es dann richtig viel Spaß in der 5. Jahreszeit. Und wir verlosen 2-mal einen Bummelpass in dieser Stunde. Das und mehr hier in dieser Stunde. Ich bin Tommy Bollmann und ich bleibe auch bis 18 Uhr, auch heute am Donnerstag. Und ich freue mich, dass Sie mit dabei sind.
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0: Das ist mir doch gerade tatsächlich das Wort Bummelpass nicht eingefallen. Ich dachte mir immer, Pass, ja, was denn jetzt, was denn jetzt? Ja, aber doch, hat da noch mal geklappt. Ne? So, Musik gibt's nämlich auch, und zwar reichlich für einen schönen Start in den Feierabend. Hier beispielsweise mit den Gibson Brothers und...

schöner Titel. Auch mittlerweile ein Klassiker von Max Werner, damals gesungen in den 80ern war das. Ne? Rain in May. Um 4:12 einen schönen Start mit Radio Ostfriesland durch den genau Donnerstag Nachmittag. Wir haben heute den 1. Oktober. Mensch, also der September schon wieder abgefrühstückt, könnte man sagen. Ne? Aber noch einmal schlafen. Ja, dann heißt es nicht, es wird Weihnachten, dann heißt es in Oldenburg wieder Kramermarkt. Morgen startet die inzwischen 419. Ausgabe und damit für viele Oldenburger die 5. Jahreszeit. Da wird gefeiert, ne? 10 Tage lang wird das Gelände rund um die Weser-Ems-Halle und die Weser-Ems-Hallen zum riesigen Rummelplatz mit mehr als 200 Fahrgeschäften, Buden und Ständen. Von gemütlich bis ziemlich rasant. Ich sag ja, ich bin so eher so ein Gemütlichen. Ne? Also mich könnte dann auf so ein Kinderkarussell schicken, so auf so ein Pferdchen. Das finde ich gut. Aber alles andere mache ich nicht. Wenn Sie Lust haben auf den Kramermarkt, so auf richtig Action, wir verlosen hier bei Radio Ostfriesland jetzt zweimal einen Bummelpass für den Oldenburger Kramermarkt. Und den können Sie direkt ordentlich ausnutzen. Ja, da gibt es ja eine Menge. Ich habe da mal geschaut, zum Beispiel bei einer Fahrt mit der Wilden Maus. Premiere in Oldenburg feiert in diesem Jahr The Beast. Da geht es nicht nur hin und her, sondern auch zwischendurch mal kopfüber. Ne, komm, macht mal ruhig, ich nicht. Ne? Ordentlich Höhe gibt's ebenfalls. Die Riesenschaukel Excalibur bringt uns auf fast 50 Meter. Boah, etwas gemütlicher können Sie dann die Aussicht im runden 60 Meter hohen Riesenrad genießen. Und wer noch höher hinaus will, steigt in den Nordic Tower. Diesen Ding, ein Kettenflieger, schraubt uns dann auf rund 80 Meter nach oben. Nee, komm. Also, gucken tue ich mir das gerne an. Ich gehe gerne zum Kramermarkt, lauf auch rüber, lecker Würstchen und so alles. Und wie gesagt, Kinderkarussell für Tommy. Ja, also Sie möchten so eine Karte haben, so einen Bummelpass, dann dürfen Sie mich jetzt anrufen unter der 04921 586 111. Es gibt ein paar Teilnahmebedingungen und die Gewinnspielsatzung und die Teilnahmebedingungen, die finden Sie auf unserer Homepage unter radio-ostfriesland.de und wie immer gilt, das wissen Sie natürlich auch mittlerweile, rufen Sie nur an, wenn Sie in diesem Monat noch keinen Preis bei Radio Ostfriesland bei uns gewonnen haben und rufen Sie auch nur einmal pro Gewinnspiel an. So, wer zuerst in der Leitung ist, gewinnt den Bummelpass für den Oldenburger Kramermarkt. Ich wünsche Ihnen viel Glück und währenddessen hören wir Musik von Rick Astley, Whenever You Need Somebody. Moin miteinander.

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1: Das ist Musik von William Pitt und City Lights. Das ist ein ganz, ganz großer Erfolg und leider auch sein einziger Erfolg. Er wollte da nochmal dran anschließen, aber das hat nicht funktioniert. Aber ich finde dieser Song hier, City Lights, unglaublich. Hat einen unglaublichen Flair, wie ich finde. Und wenn ich mir so vorstelle, ich laufe dann irgendwo durch unsere Innenstädte in Emden, Leer oder in Aurich, in Wismar oder Wittmund, dann passt das schon irgendwie auch zur Stimmung. Jo, und das ist Musik von Phil Collins, Two Hearts. Und an dieser Stelle, ja, die beiden Karten sind weg, die Bummelpässe. Einer geht an Michael Wigner und der andere Bummelpass geht an die Silke Berke. Vielen Dank fürs Mitmachen und viel Freude natürlich auf dem Kramermarkt in Oldenburg. There.

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0: Die Zeit 16.30 Uhr, halb fünf, moin miteinander.
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2: Mit Vollrad Janssen, guten Tag. Mülltonnenbrand, Feuerwehr verhindert, Übergreifen auf Wohn- und Geschäftshaus. In der Auricher Innenstadt hat es in der letzten Nacht gebrannt. Laut Feuerwehr waren in der Marktpassage Müllcontainer und ein Unterstand in Brand geraten. Die Flammen hatten bereits auf eine Hecke übergegriffen und bedrohten umliegende Wohn- und Geschäftsgebäude. Durch die Hitze waren Fenster geplatzt und Jalousien stürzten in die Tiefe, so ein Sprecher. Es gelang den Einsatzkräften, das Feuer rasch einzudämmen und eine weitere Ausbreitung zu verhindern. Der entstandene Schaden wird auf etwa 25.000 Euro geschätzt. Die Polizei hat den Brandort beschlagnahmt und die Ermittlungen zur Brandursache aufgenommen. Weitere Meldungen aus Ostfriesland im Überblick. Radfahrer schwer verletzt. Auf der Gretziler Straße im Norden hat sich ein schwerer Unfall ereignet. Nach Angaben der Polizei wollte ein 58 Jahre alter Radfahrer nach links in die Straße Hohe Plate abbiegen. Dabei übersah er offenbar ein Auto und wurde erfasst. Er wurde schwer verletzt und mit einem Rettungshubschrauber in ein Krankenhaus geflogen. Die Autofahrerin blieb unverletzt. Nachtflüge der Luftwaffe. In Ostfriesland muss in den kommenden Wochen in den Abendstunden mit verstärktem Fluglärm gerechnet werden. Grund seien Übungsflüge im Rahmen der Nachtflugausbildung, so die Luftwaffe. Der Flugbetrieb sei an den betreffenden Tagen bis etwa 22 Uhr geplant. Die Piloten müssten ständig einsatzbereit sein. Daher seien regelmäßige Flüge bei Tag und Nacht sowie unterschiedlichen Wetterbedingungen erforderlich. Die Luftwaffe bittet die Bevölkerung um Verständnis. Neues aus Ostfriesland, da fahren Sie immer zuerst bei uns.
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0: Heute Nachmittag gibt es immer mal wieder Regen und so durchgehenden Nieselregen hier über Ostfriesland. Die Maxi-Werte sind noch recht mild, die liegen bei 20 Grad in Jemgum am Fischerhafen Ditzum. Da messen wir 19 Grad. Im Südbruckmerland am Dörp-Museum messen wir 20 Grad und 19 Grad auf der Krummhörn am Ostfriesischen Landwirtschaftsmuseum Kampen. Morgen wechseln sich dann Sonne und Wolken ab. Es bleibt dann zumeist trocken. Die Maxi-Werte liegen dann nach wie vor bei 20 Grad.
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0: Autobahn und Bundes. Straßen bei uns hier in Ostfriesland, sie sind störungsfrei, hier gibt es keine Staus. Es gibt eine Blitze in Ostrauderfehn, im Ortsteil Langholt, auf der Langholter Dorfstraße Richtung Saterland. Hier sind 50 erlaubt, geblitzt wird aus einem grauen Caddy. Rainer, vielen Dank fürs Melden und Telefonieren. Und wenn Sie wissen, wo eine Blitze steht, dann können Sie mich hier bei Radio Ostfriesland in den Studios in Aurich erreichen. Und zwar hier unter der 04921586 und dann die 111. Ich wünsche Ihnen allen unterwegs eine gute und vor allem wünsche ich Ihnen eine sichere Fahrt mit Radio Ostfriesland. Ach, da war doch noch was, genau. Mensch, gleich, in gut 6-7 Minuten, schaut mein Kollege Vollrad Janssen aus der Radio Ostfriesland Nachrichtenredaktion der Polizei in Ostfriesland über die Schulter. Die wichtigsten Meldungen, die hat er für uns kompakt zusammengefasst. Ich bin Tommy Bollmann. Ich bleib bis 18 Uhr. Moin miteinander.

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1: Großheide. Ein Autofahrer hat auf der Norderstraße einen Schwertransport touchiert. Dabei wurde eine Warntafel beschädigt. Der unbekannte Autofahrer flüchtete. Zeugen werden gebeten, sich bei der Polizei zu melden. Jemgum. In der Marktstraße wurde eine öffentliche Toilette demoliert. Dadurch trat unter anderem ständig Wasser aus. Die Schadenshöhe ist noch unklar. Die Polizei ermittelt und bittet um Hinweise. Emden. Auf einem Feld im Schliekeweg ist eine Rundballenpresse in Brand geraten. Die Feuerwehr löschte die Flammen. Verletzt wurde niemand. Die Presse wurde völlig zerstört. Aurich. Von einem geparkten Auto wurden im Stürenburgweg die Kennzeichen gestohlen. Wer etwas beobachtet hat, melde sich bitte bei der Polizei.
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2: Heute Alte Welt.
3: Alte Welt ist ein Flurname in Wirdum. Als Alte Welt oder auch als Ollwelt wird das Gebiet westlich des Emder Weges und nördlich des Hofes Bevenburg bezeichnet. Diese Ländereien liegen sehr tief um Normal Null und zum Teil sogar darunter. Sie wurden im 14. Jahrhundert überschwemmt, als die Leibucht durch schwere Sturmfluten bis nach Karnhusen einbrach. Im Laufe des folgenden Jahrhunderts wurde das Land jedoch wieder eingedeicht. Die Bezeichnung Alte Welt deutet auf das besiedelte Gebiet hin, das in der Sturmflut überschwemmt wurde und danach lange Zeit nicht genutzt werden konnte.
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Und ich erinnere mich noch an meine Jugendzeit, als ich diesen Titel gehört habe. Ich war hin und weg, sowieso auch von Genesis und all den Gruppen Pink Floyd. All das, was wir hier auch bei Radio Ostfriesland dann regelmäßig hören. Und ja, wir hören Ostfriesland im Radio natürlich immer wieder mit den Geschichten, die wir zu erzählen haben. Und wir freuen uns natürlich, wenn Sie sich bei uns melden und sagen, wo geblitzt wird, wo es staut. Und wir erzählen natürlich auch hier für die Dinge, die für Sie wichtig sein können. Beispielsweise morgens, wenn wir im Dunkeln zur Arbeit fahren, am späten Nachmittag mit dem Licht wieder zurückfahren müssen. Wichtig ist jetzt im Herbst, dass die Beleuchtung hier bei uns am PKW, dass die Beleuchtung am LKW, am Motorrad, am Fahrrad, dass das alles stimmt. Und darüber sprechen wir zum Beispiel hier auf der anderen Seite der Stunde bei Radio Ostfriesland nach den Nachrichten um 17 Uhr.

0: die Zeit, 17 Uhr.
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2: Ich bin Dirk Zeitler. Der neue Tankrabatt macht sich an den Zapfsäulen bemerkbar, allerdings nicht so stark wie erhofft. Super E10 und Diesel kosteten am Morgen bundesweit im Schnitt zwar gut 14 bzw. 15 Cent weniger als gestern. Inzwischen sind die Preise aber wieder hochgegangen.
3: Die tägliche 12-Uhr-Erhöhung ließ Autofahrer kurz aufschrecken. Inzwischen haben sich die Preise wieder eingependelt. Super E10 bei 2,20 Euro und Diesel bei 2,34 Euro, Stand 14 Uhr. Viel ist damit vom Tankrabatt nicht geblieben. Im Vergleich zu gestern sind die Unterschiede minimal. Genau das hatten Kritiker vorhergesagt. Sie werfen der Bundesregierung nun vor, nichts aus der ersten Mineralölsteuersenkung im Sommer gelernt zu haben. Etliche Experten schlagen vor, lieber gezielt einkommensschwache Haushalte zu entlasten, anstatt große und teure Autos, die viel verbrauchen, mit zu subventionieren. Thomas Bleskin, Nachrichtenredaktion.
2: Das Bundeskanzleramt hat den Entwurf von Finanzminister Klingbeil vorerst gestoppt. Klingbeil, der für die SPD im Kabinett sitzt, wollte eine neue Steuer auf zuckerhaltige Getränke einführen. Doch der Vorschlag sei in dieser Form in der Regierung nicht mehrheitsfähig, das erfuhr die Deutsche Presseagentur aus Regierungskreisen. Ob Karotten, Äpfel oder Brot, in deutschen Supermärkten werden einer Untersuchung der Deutschen Umwelthilfe zufolge nach wie vor viele Produkte in umweltschädlichen Verpackungen verkauft.
4: Einwegflaschen, Dosen, völlig unnötige Verpackungen, das sei noch immer die Realität in den Regalen, kritisiert die Deutsche Umwelthilfe. Teilweise habe der Verpackungsanteil sogar wieder zugenommen. Bei den Discountern steckten insbesondere viele Produkte in Plastik und Getränke gäbe es da fast nur in Einwegflaschen. Die Umwelthilfe fordert verbindliche Regeln, etwa beim Thema Mehrweg. Freiwilligkeit funktioniere offenbar nicht. Ronny Thorau, Nachrichtenredaktion.
2: VW-Chef Blume hat längere Arbeitszeiten für rund 130.000 Beschäftigte in Deutschland ins Gespräch gebracht. Die Arbeitskosten hierzulande seien etwa doppelt so hoch wie in anderen europäischen Ländern, wo VW aktiv sei, sagte Blume. Konkret geht es um weniger Urlaubstage oder mehr Wochenstunden ohne Lohnausgleich. VW hat bereits 10 Tarifverträge gekündigt, darunter den wichtigen Manteltarifvertrag. Die Arbeitnehmer kündigten Widerstand an.
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5: Heute Nachmittag mal immer wieder Regen und Sprühregen über Ostfriesland. Die Maxiwerte liegen bei 20 Grad. In Dornum haben wir die 20 Grad erreicht. Am Wasserschloss Dornum, da messen wir sie. In Wismoor am Torf- und Siedlungsmuseum ebenfalls. Und an der Klosterstätte Ilo, da messen wir ebenfalls 20 Grad. Morgen dann ein Wechsel von Sonne und Wolken. Es bleibt weitestgehend trocken. Die Maxiwerte liegen dann nach wie vor bei 20 Grad.
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5: Keine Staus, keine Behinderungen auf den Autobahnen und Bundesstraßen. Eine Blitze, die gibt es in Ostrauderfehn, Langholt auf der Langholter Dorfstraße in Richtung Saterland. Hier sind 50 erlaubt, hier wird kontrolliert. Rainer, vielen Dank fürs Telefonieren. Und geblitzt wird aus einem grauen Caddy hinaus. Und wenn Sie wissen, wo geblitzt wird, dann können Sie mich hier bei Radio Ostfriesland in den Studios in Aurich erreichen. Unter der 049-21-586 und dann die 111. Ich wünsche Ihnen allen unterwegs eine gute und vor allen Dingen wünsche ich Ihnen eine sichere Fahrt mit Radio Ostfriesland.
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5: Und wir bleiben auf der Straße. Morgens fahren wir im Dunkeln ja los zur Arbeit am späten Nachmittag mit vermutlich schon eingeschaltetem Licht zurück nach Hause. Und jetzt sollten wir mal schauen, wie die Beleuchtung an unserem Auto aussieht. Funktioniert noch alles? Geht noch alles? Sind die Scheinwerfer richtig eingestellt? Das ist unter anderem ein Thema in dieser Stunde. Ich bin Tommy Bollmann und ich freue mich, dass wir den Nachmittag hier miteinander verbringen dürfen. Bis 18 Uhr.
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5: Und gibt natürlich auch prima Musik für einen schönen Start in den Feierabend mit Bee Gees und Jive Talkin', Chris Andrews und Genesis.

Alles Musik von Chris Andrews und Yesterday Man. Hier ist Radio Ostfriesland, der Nachmittag mit mir. Ich bin Tommy Bollmann. Wir haben Donnerstag und wir haben den 1. Oktober. Und es ist morgens auch schon immer noch dunkel. Früher war es ja im Sommer hell, jetzt ist es dunkel. Und am späten Nachmittag müssen wir auch unter Umständen mit eingeschaltetem Licht nach Hause fahren. Ja, ja, spätestens jetzt im Herbst wird die Beleuchtung am Auto wieder besonders wichtig. Und trotzdem ist längst nicht bei jedem Fahrzeug bei uns alles in Ordnung. Nach Angaben der Deutschen Verkehrswacht und des Zentralverbands Deutsches Kraftfahrzeuggewerbe hat etwa jeder vierte überprüfte Pkw Mängel an der Beleuchtung. Guck, passend zum Beispiel der dunklen Jahreszeit startet im Oktober wieder der bundesweite Lichttest und der hat in diesem Jahr sogar Geburtstag. Seit mittlerweile 70 Jahren gibt es diese Verkehrssicherheitsaktion. Autofahrer können dabei ja im Oktober die Beleuchtung ihres Fahrzeugs kostenlos bei teilnehmenden Meisterbetrieben überprüfen lassen. Dabei wird unter anderem kontrolliert, ob die Scheinwerfer und Leuchten funktionieren und richtig eingestellt sind. Ja, begonnen hat das alles 1956 mit dem Namen Beleuchtungsaktion. Auf Parkplätzen in ausgewählten Städten konnten wir Autofahrer dann damals ihre Scheinwerfer und Leuchten überprüfen lassen. Hat Papa damals auch gemacht, kann ich mich noch dran erinnern. Und daraus entwickelte sich dann der heutige Lichttest. Nun ja, und wenn wir dann in den nächsten Wochen wieder häufiger im Dunkeln unterwegs sind, gilt nicht nur darauf achten, was vor uns auf der Straße passiert. Ab und zu lohnt sich dann auch ein Blick darauf, ob bei uns am Auto auch noch alles leuchtet oder da leuchtet, wo es dann auch leuchten soll. So. Und ansonsten ab in die Werkstatt und einmal kurz checken lassen. Kostet ja nichts und dann fahren wir auch sicher hier über unsere ostfriesischen Straßen. In diesem Sinne, hier ist Radio Ostfriesland. 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
5: Daumen drücken für die Führerscheinprüfung.
6: Von da auch Daumen drücken für die Förderschienprüfung.
5: Heute ist mein Neffe Keno ziemlich aufgeregt aufgestanden. Er hat heute seine praktische Führerscheinprüfung.
7: Und nu ob Blatt.
6: Von da auch ist mein Bröschen Keno leibwösig obstaunen. Er hat von da auch sin praktisch Förderschienprüfung.
5: Die theoretische Prüfung hat er in der vergangenen Woche mit links bestanden. Null Fehler hatte er auf dem Prüfungsbogen.
7: Und nu ob Blatt.
6: Die Theorieprüfung hätte er in die vergangenen Weg man eben so bestanden. Null Fehler sah er auf der Prüfungsblatt.
5: Ich bin damals bei der ersten praktischen Prüfung durchgefallen. Das Rückwärts-Einparken hat überhaupt nicht geklappt.
7: Und nu ob Blatt.
6: Ich bin damals bei der ersten praktischen Prüfung durchfallen. Das Rückwärts-Einparken hat heilendall nicht geklappt.
5: Das war dann der Grund dafür, dass ich an meinem 18. Geburtstag durch die Prüfung gerasselt bin.
7: Und nu ob Blatt.
6: Das war dann der Grund dafür, dass ich an meinem 18. Geburtstag durch die Prüfung rauscht bin.
5: Das passiert Keno aber bestimmt nicht. Da bin ich mir sicher. Ich drücke kräftig die Daumen.
7: Und nu Blatt.
6: Das passiert Keno aber sicher nicht. Das werde ich genau. Ich drücke um fix den Daumen.
5: Und jetzt noch der Spruch des Tages.
6: Und nun noch der Spruch von der Dach.
5: Unsere Verwandtschaft ist sehr groß.
7: Und nu ob Blatt.
6: Wir sind mit einem Pund Kriet miteinander verwandt.
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Das ist Musik von Elton John und das ist einer meiner vielen Lieblingsmusiker hier bei Radio Ostfriesland. Auch am heutigen Donnerstagnachmittag um 7:58. Wir haben den 1. Oktober und das heißt, wir dürfen ab heute wieder offiziell unsere Hecken stutzen oder gänzlich aus dem Boden rausnehmen. Warum das so ist und was wir tun dürfen und worauf wir dann dennoch achten sollten, darüber sprechen wir gleich nach den Nachrichten hier bei Radio Ostfriesland um 17:30 Uhr, um 5:30 Uhr mit meinem Kollegen Radio, nee, nicht Radio, doch, von Radio Ostfriesland, Vollrad Jansen. Stimmt.

0: Die Zeit 17:30 Uhr, 17:30, 17:30, morgen miteinander.
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2: Mit Vollrad Janssen, guten Tag. Mülltonnenbrand. Feuerwehr verhindert Übergreifen auf Wohn- und Geschäftshaus. In der Auricher Innenstadt hat es in der letzten Nacht gebrannt. Laut Feuerwehr waren in der Marktpassage Müllcontainer und ein Unterstand in Brand geraten. Die Flammen hatten bereits auf eine Hecke übergegriffen und bedrohten umliegende Wohn- und Geschäftsgebäude. Durch die Hitze waren Fenster geplatzt und Jalousien stürzten in die Tiefe, so ein Sprecher. Es gelang den Einsatzkräften, das Feuer rasch einzudämmen und eine weitere Ausbreitung zu verhindern. Der entstandene Schaden wird auf etwa 25.000 Euro geschätzt. Die Polizei hat den Brandort beschlagnahmt und die Ermittlungen zur Brandursache aufgenommen. Weitere Meldungen aus Ostfriesland im Überblick. Radfahrer schwer verletzt. Auf der Gretziler Straße in Norden hat sich ein schwerer Unfall ereignet. Nach Angaben der Polizei wollte ein 58 Jahre alter Radfahrer nach links in die Straße Hohe Plate abbiegen. Dabei übersah er offenbar ein Auto und wurde erfasst. Er wurde schwer verletzt und mit einem Rettungshubschrauber in ein Krankenhaus geflogen. Die Autofahrerin blieb unverletzt. Nachtflüge der Luftwaffe. In Ostfriesland muss in den kommenden Wochen in den Abendstunden mit verstärktem Fluglärm gerechnet werden. Grund seien Übungsflüge im Rahmen der Nachtflugausbildung, so die Luftwaffe. Der Flugbetrieb sei an den betreffenden Tagen bis etwa 22 Uhr geplant. Die Piloten müssten ständig einsatzbereit sein. Daher seien regelmäßige Flüge bei Tag und Nacht sowie unterschiedlichen Wetterbedingungen erforderlich. Die Luftwaffe bittet die Bevölkerung um Verständnis. 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
0: Ja, auch heute am späten Nachmittag müssen wir immer mal wieder mit Regen und Sprühregen rechnen hier über Ostfriesland. Die Maxi-Werte, die liegen und beziehungsweise lagen bei 20 Grad. Mittlerweile sind sie wieder rückläufig. Im Moment messen wir in Großefehn an der Mühle in Spetzerfehn 17 Grad, 18 Grad in Leer an der historischen Waage und 18 Grad bei uns in Emden am Bunkermuseum. Morgen wechseln sich dann Sonne und Wolken ab. Es bleibt morgen weitestgehend trocken. Die Temperaturen erreichen dann nochmal Werte so um die 20 Grad.
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0: Auf den Autobahnen und Bundesstraßen hier in Ostfriesland gibt es keine Staus und Behinderungen. Hier haben Sie freie Fahrt. In Ostrauderfehn im Ortsteil Langholder. Ich beginne einfach nochmal von vorne, sonst wird es zum Durcheinander. Also in Ostrauderfehn, in Langhold auf der Langholder Dorfstraße Richtung Saterland wird kontrolliert. Hier dürfen wir maximal 50 fahren. Vielen Dank, Rainer, fürs Telefonieren und Melden. Geblitzt wird aus einem grauen Caddy heraus. Und wenn Sie wissen, wo kontrolliert wird, dann dürfen Sie mich jederzeit hier im Studio Aurich von Radio Ostfriesland erreichen. Und zwar unter der 049-21-586 und dann die 111. Ich wünsche Ihnen allen unterwegs eine gute und vor allen Dingen wünsche ich Ihnen eine sichere Fahrt mit Radio Ostfriesland und prima Musik für einen schönen Start in Richtung, genau, Feierabend. 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

eine tolle Sängerin hier bei Radio Ostfriesland, Tina Turner und Typical Male. Und der Edgar hat uns gerade angerufen, hat mich hier im Studio erreicht und der Edgar meldet eine Blitze und zwar in Ost-Großefehn und zwar auf der Brückstraße. Hier steht ein Blitzeranhänger. Edgar, vielen Dank fürs Telefonieren und fürs Melden und wir bleiben bei den Mädels. Ne? Hier ist Blondie und Maria. Wir haben mittlerweile 7 Minuten nach 7:30. Hier ist Radio Ostfriesland und da gibt

0: 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Hier ist Radio Swissland, der Nachmittag am Donnerstag um 17.43 Uhr. Moin miteinander. Und heute ab dem 1.10. dürfen wir wieder Hecke schneiden. Jawohl. Und ich weiß ja nicht, wie es Ihnen so ergangen ist. In den vergangenen Monaten habe ich immer mal wieder in den Garten geschaut und ich habe mir gedacht, da müsste mal dringend ordentlich was runter. Und eine Hecke muss sogar ganz raus. Ja, und da mussten wir uns zurückhalten. Denn von Anfang März bis Ende September gilt ja in Deutschland eine gesetzliche Schutzzeit für Hecken, Gebüsche und andere Gehölze. Das ist auch klar, dass es tabu ist, nur gut so. In Hecken und Sträuchern, da brüten ja Vögel, ziehen ihren Nachwuchs groß und auch viele andere Tiere finden ja dort Schutz und Unterschlupf. Und wie gesagt, seit heute, seit dem 1.10. jetzt, ist diese Schutzzeit vorbei. Damit dürfen wir jetzt grundsätzlich wieder kräftiger zurückschneiden. Die Hecke, die dürfen wir kürzen und auf den Stock setzen oder ganz entfernen. Solche Arbeiten, die gehen jetzt wieder. Aber ganz freie Hand, nee, das haben wir jetzt als Gartenbesitzer doch nicht so. Denn dem Schutz der Tiere gilt natürlich weiterhin. Bevor wir hier die Motorsäge ansetzen, die große Heckenschere zum Einsatz kommen, dann sollten wir lieber nochmal genau in die Hecke schauen. Denn auch jetzt im Oktober, da können sich Vögel, Igel und andere Tiere hier bei uns in unserer Hecke verstecken und sich wohlfühlen. Also bevor wir da ran, erstmal gucken und dann von mir aus raus damit und stutzen für den Winter, für die neue Saison in 2027. Ja, immer wissen, was läuft. Aktuell mit dabei, hier ist Radio Friesland. 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

Da ist er wieder. Barry White, You're the First, the Last, My Everything. Hier ist Radio aus Friesland, jetzt gleich 10 Minuten vor 6 Uhr. Das war's von mir. Aber bevor ich mich hier ums Eck verdrücke, noch ein kurzer Hinweis. Die Kollegen haben nämlich einen schönen Abend vorbereitet von 18 bis 19 Uhr hier bei Radio aus Friesland. Da heißt es Flutlicht, das Kickers-Magazin von 19 bis 20 Uhr. Rheinfluss von 20 bis 21 Uhr heißt es hier von den Kollegen Radio Mähdrescher und von 21 bis 22 Uhr Radio Gehacktes. Ja, ein schöner Abend, der wartet auf Sie hier bei Radio Ostfriesland. Ich bin Tommy Bollmann, ich wünsche Ihnen einen charmanten Abend, bleiben Sie gesund und passen Sie auf sich auf, bitte. Ah.

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1: Ich bin Dirk Zeitler. Die Pläne für eine Zuckersteuer sind vorerst gestoppt. Das Bundeskanzleramt hält den Entwurf von Finanzminister Klingbeil innerhalb der Regierung in seiner jetzigen Form für nicht mehrheitsfähig.
2: 26 bis 38 Cent Steuer pro Liter, je nach Zuckergehalt, das ist der Plan von Bundesfinanzminister Klingbeil. Zum einen soll das die Haushaltskasse des Bundes füllen, zum anderen die Hersteller dazu bringen, ihre Getränke weniger zu zuckern, sprich gesünder zu machen. Dass so ein Anreiz funktionieren kann, zeigt Großbritannien. Dort gibt es seit 2018 eine Zuckersteuer. Inzwischen ist der durchschnittliche Zuckergehalt von Softdrinks dort um knapp die Hälfte gesunken. Lea Matschulat, Nachrichtenredaktion.
1: Knapp an einer Katastrophe vorbei. Auf dem Fly-Dubai-Flug von Dubai nach Tel Aviv hat ein Co-Pilot den Kapitän im Cockpit angegriffen und verletzt. Trotzdem gelang es dem Kapitän, die Cockpit-Tür zu öffnen, sodass Passagiere den Angreifer überwältigen konnten. Israels Ministerpräsident Netanyahu bezeichnete den Co-Piloten als islamistisch geprägt. Binnen weniger Tage solle zudem klar sein, ob der Pilot Verbindungen zum Iran habe. Eine Preiserhöhung des Online-Händlers Amazon für Prime-Abonnements vor 4 Jahren ist laut einem Urteil des Bundesgerichtshofs unwirksam. Die Klauseln in den allgemeinen Geschäftsbedingungen verstoßen demzufolge gegen das Transparenzgebot. Betroffen sind Millionen Verbraucherinnen und Verbraucher.
3: Vor 4 Jahren hatte Amazon den Preis für sein Prime-Abonnement deutlich erhöht. Allerdings bat Amazon nicht ausdrücklich um Zustimmung. Die Verbraucherzentrale NRW klagte, bekam in Vorinstanzen Recht und Amazon scheiterte nun mit seinem Einspruch am BGH. Für Altkunden gelten damit bis auf Weiteres wieder die alten Preise. Amazon will sie vor dem nächsten Zahlungstermin informieren. Schon gezahlte Mehrgebühren können Verbraucher entweder individuell zurückfordern oder sich einer Sammelklage der Verbraucherzentrale NRW anschließen. Ronny Thorau, Nachrichtenredaktion.
1: Wer regiert zukünftig die Hauptstadt? Linke, Grüne und SPD in Berlin haben sich vor dem Start möglicher Sondierungen offenbar noch nicht auf eine gemeinsame Linie zum Umgang mit Antisemitismus und organisierter Kriminalität geeinigt. Die 3 Parteivorsitzenden sprachen lediglich von einem konstruktiven Austausch. Details nannten sie keine. Wann weitergesprochen wird, blieb ebenfalls offen.
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1: Zum Wetter, die aktuelle Vorhersage des Deutschen Wetterdienstes. Nachts in der Westhälfte weiter schauerartige Regenfälle mit örtlichem Starkregenpotenzial, die langsam auf die Osthälfte übergreifen. Tiefstwerte 15 bis 8 Grad. Morgen vom Süden bis in den Osten und Nordosten wolkig bis stark bewölkt und vor allem am Vormittag gebietsweise etwas Regen. Im Westen und Nordwesten nach Nebelauflösungen dagegen zunehmend heiter und trocken. Höchsttemperaturen 18 bis 23 Grad.
0: Das waren die Nachrichten. 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
4: Moin moin, liebe Zuhörerinnen und Zuhörer, hier ist live aus dem Studio in Emden Flutlicht, das Kickers Magazin. Endlich steht sie, die Null bei den Deichkickern. Nach der desaströsen 8:2-Niederlage gegen Drochtersen-Assel hat die Abwehr des BSV in die Spur gefunden und die letzten beiden Begegnungen mit 0 Gegentoren bestritten. Dazu noch 7 erzielte Tore und der Sprung auf Tabellenplatz 7. Liest und hört sich sehr positiv an. Dennoch sehen Trainer und Spieler allesamt noch Potenzial in der Mannschaft. Am Anfang der Saison hat der Trainer um sehr viel Geduld gebeten. Geduld, die einige Anhänger des BSV aber nicht hatten und sehr hart mit der jungen Mannschaft ins Gericht ging. Zu Unrecht, wie ich finde. Zu Recht im Studio ist mein Kollege Stefan Münkewarf, der mit mir die heutige Sendung moderieren wird. Thomas Arns hat die Musikauswahl getroffen und steuert die Technik. Verantwortlich für diese Sendung ist Günther Schmaler. Was Sie heute alles von uns zu hören bekommen und welchen Studiogast wir begrüßen dürfen, das erfahren Sie nach der nächsten Musik. Mein Name ist Rolf Budinius und ich führe Sie durch die heutige Sendung.
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Sie hören Flutlicht, das Kickers-Magazin. Ja, ich habe es ja schon angekündigt, einen Studiogast haben wir. Und zwar das erste Drittel ist gespielt der Saison. Und am Anfang der Saison, bevor es richtig losging, hatten wir unseren Trainer hier, Björn Lindemann. Nee, hatten wir nicht hier, den hatten wir am Telefon, haben wir ein Live-Interview gemacht. Aber jetzt haben wir ihn hier im Studio und wir werden mit ihm mal ein bisschen quatschen über das erste Drittel und ob die Fans mehr Geduld haben müssen, sagen wir mal. Werden wir auf jeden Fall eine schöne Runde haben. Wenn Sie sich daran beteiligen möchten, dann dürfen Sie auch gerne hier im Studio anrufen. Ich sage Ihnen mal eben die Nummer. Das ist 04921 für Emden, 999-5424. Der direkte Draht ins Studio. Ich sage es nochmal, Emden, dreimal die 9, 5424. Telefon ist immer freigeschaltet. Wir sehen, wenn jemand anruft und eine Frage hat, gerne durchrufen. Falls die Nummer nicht angekommen ist oder so schnell aufgeschrieben werden konnte, auf der Homepage findet man es auch. Ansonsten werden wir es nochmal durchgeben. Machen wir weiter mit Musik und dann steigen wir gleich ein. Yeah.

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1: Moin, hier ist Flutig, das Kickers-Magazin. Da sind wir wieder. Zu Gast heute Björn Lindemann, unser neuer Coach, der gleich unseren Fragen Rede und Antwort steht. Wie Rolf gerade so schön sagte, wenn noch jemand Fragen hat, kann er gerne einen ins Studio einreichen. Vielleicht sogar live in der Sendung. Müssen wir mal schauen, ob wir es hinkriegen. 04921 999 5424. Versuchen Sie es gern.

0: Flutlicht, das Kickers-Magazin. Ja, wir haben es ja schon angekündigt. Der Trainer unserer Deichkicker ist heute zu Gast. Björn Linde Lindemann. Moin Linde.
1: Moin.
0: Herzlich willkommen. Schön, dass du auch persönlich hier bei uns bist. Wir hatten ja am Anfang der Saison telefoniert und da auch ein ganz tolles Interview geführt. Damals hast du noch eine Wohnung gesucht. Ich glaube, mittlerweile bist du fündig geworden.
1: Ich bin 60 geworden, ja. Kurz den Weg hierher gehabt, kann zu Fuß gehen. Schönes Wetter gehabt bislang. Kann mich nicht beschweren.
2: Gleich gefunden, hervorragend.
1: Ja.
0: Wohnungssuche war ja so ein Ding. Alle Spieler sollten ja eigentlich in Empen wohnen. Hatten wir Nick Stepancev, hatte Günther im Interview und der hat dann das telefonisch gemacht, weil er in Leer wohnt. Wohnen eigentlich alle Spieler außer Stepancev jetzt in Empen?
1: Ich glaube, Theo und Nick, die wohnen in Leer. Mhm. Ansonsten, glaube ich, alle hier, bis auf Buschi, der ist noch auf der Suche. Mhm. Aber sonst kann man alle hier in meiner Stadt treffen, auf jeden Fall.
0: Ja. Ja, ist auch super, wenn die Mannschaft sich mal abends verabreden will. Ein Bierchen, wenn sie dürfen.
2: Die gehen viel in die Sauna, habe ich gehört, das sagte mir Ole.
1: Ja, ja, und wenn sie mal rausgehen und ein Bier trinken, dann machen sie es in Holland, damit ich es nicht sehe.
2: Ah. Ja, so weit müssen sie gar nicht fahren, glaube ich. Ja.
0: Solange sie nicht kiffen, ist das alles in Ordnung. ich habe es in der Anfangsmoderation gesagt, da hattest du ja auch Geduld gefordert von den Fans, sogar extra gesagt, wir brauchen sehr, sehr viel Geduld, wenn da wird es immer mal einen Rückschlag geben. Klar, haben wir auch, die meisten. Siehst du ähnlich? Müssen wir noch ganz viel Geduld haben.
1: Ich glaube, jetzt hat sich das alles so ein bisschen gefunden auch. Ich glaube, wir haben ein paar Rückschläge erlitten, die auch sehr wehgetan haben. Aber na klar, wir sind ja schon so ein bisschen eingespielt. Wir wissen, was zu tun ist. Die Jungs sind alle wieder fit und sowas. Also es wird immer mal wieder vielleicht auch mal eine Ohrfeige geben. Ich hoffe, nicht so schlimm wie in Drochtersen. Aber ja, also wir sind jetzt so ein bisschen im Flow, da wollen wir auch weitermachen.
0: Mhm, genau. Wir hatten es auch darüber, erste Drittel ist gespielt, Platz 7. Durchaus im Positiven, ne?
1: Ja, ich meine, wir haben uns ja schon auch vor der Saison gesagt, wir wollen schon im oberen Drittel aufbehalten. Mhm. Ja, so 7 finde ich schon in Ordnung, gerade im Moment, auch für den Saisonstart, den wir hatten. Ja, das ist einfach noch nicht für mehr reicht. Und wie gesagt, jetzt haben wir uns ein bisschen rangekämpft, jetzt haben wir in den nächsten 3-4 Wochen eine gute Chance, vielleicht auch noch mal ein bisschen die einen oder anderen zu ärgern und ein bisschen mehr da drin zu sitzen und ein paar mehr Zuschauer und Steuern zu locken. Haben wir uns erarbeitet nochmal und dann gucken wir mal weiter.
2: Ja, mit der jungen Mannschaft sowieso nicht schlecht. Ist da jetzt schon so ein kleiner Leader geboren worden auf dem Platz, wo du sagst, oh, der kann jetzt langsam mal das Zepter in die Hand nehmen?
1: Ich glaube, wir haben schon einen oder anderen. Fabi, der haben wir natürlich vermisst, da merkst du schon, wenn der auf dem Platz ist. Ein Plechati ist jetzt zurück, der macht ja schon mal seinen Mund auf. Per hat auch immer mal den Mund aufgemacht, aber man merkt einfach auch, dass eine gute Zusammensetzung, was gerade da ist. Also Lieder, dann redet halt auch mal ein Ole mit 19 oder auch ein Benjamins. Also die machen alle mal ein bisschen den Mund auf, aber klar, man braucht immer einen, wo man sich ein bisschen festhalten kann, wenn es mal nicht so läuft.
2: So soll es sein, ja.
0: Genau, wir halten uns auch nochmal fest und machen nochmal kurz Musik und machen dann gleich weiter. Nochmal kurz die Nummer, wenn Sie anrufen möchten, 04921 999 5424.

0: Flutlicht, das Kickers Magazin. Wir sind wieder zurück und unser Coach ist immer noch im Studio. Wir haben ihn noch nicht ganz vergrault. Vergrault hat er uns sowieso nicht. 2-0 zuletzt gegen St. Pauli. Auch ein sehr, sagt man, fast schon langweiliges Spiel. Was man bei Kickers ja gar nicht mehr gewohnt ist. Nee, einen schönen souverän nach Hause gebracht. Wie waren deine Eindrücke? Wie hast du es empfunden?
1: Ja, wie du schon sagst, war ein bisschen langweilig. Ja? Die Sonne ein bisschen ins Gesicht geschienen am Spielfeldrand. Aber ich fand, es war ein guter Auftritt. Ja, ich glaube, trotzdem hat Pauli auch 2-3 gute Chancen wieder gehabt, die 100%ig waren, wo wir ein bisschen Spielglück auf unserer Seite hatten.
0: War eine ganz kuriose Szene, weil das war gerade da,
1: wo Fabi draußen stand. Ja, genau, hat man gesehen, aber ein bisschen unsortiert. Ja. Also wie gesagt, und einmal hat er auch Petzold noch ganz gut gehalten. Ja. Und zweiter auch, aber wo Fabi weggerutscht ist. Aber ich glaube, im Großen und Ganzen haben wir es sehr gut verteidigt. Wir haben sehr kompakt gestanden, auch als Team. Ja, wie du schon sagst, manche kommen dann sagen, ja, ihr schießt zu wenig Tore. Ja, ich versuche das nächste Spiel mal wieder ein bisschen mehr zu schießen. Ja, aber erstmal hinten die Null gehalten. Ich glaube, ist auch für die Abwehr sehr gut gewesen.
0: Ja, richtig. Fürs Selbstvertrauen hervorragend und sah sehr souverän aus. Und wollten wir auch mal sehen, ne?
2: Genau, du sagtest ja, wir haben ja nun, wir haben es ein paar Mal schon gesagt, ganz, ganz junge Spieler. Ne? Und Fabi ist ja dann einer der Älteren und Erfahrenen. Den musst du dann auch mal hinten drin haben, ne? Der da Anweisungen gibt.
1: Man hat es ja auch gesehen, wo er jetzt verletzt war. Ja, ich meine, Per hat es auch nicht verkehrt gemacht. Ich meine, wir haben alle immer noch das Dorf, das ist ein Spiel im Auge, was mal zwischendurch war. Ich glaube, aber früher haben wir auch schon ganz vernünftige Spiele abgeliefert. Wir haben auch eine gute Serie gestartet. Dass das nicht alles von vornherein funktioniert, dass die Abstimmung da ist, das braucht einfach, und ich muss auch sagen, als Trainer findest du halt auch die Spieler zur richtigen Position, weil du sie immer länger kennenlernst und siehst. Ja. Das hat sich jetzt ein bisschen eingegroovt, ich glaube aber auch, weil das Verständnis da ist, eine gute Teammoral da ist. Das kommt alles zusammen.
0: Das stimmt, kann man sehen.
2: Gutes Beispiel, wir hatten es gerade eben, als die Musik lief, die deutsche Nationalmannschaft. Ne? Jürgen Klopp wird es nicht einfach haben mit 44 Spielern und immer eine andere Mannschaft. Das muss sich finden, ne?
1: Ja, man wird ja auch aussortieren. Man hat jetzt ein bisschen so eine Phase, wo man sagt, man probiert mal aus, man guckt mal. Ist natürlich blöd, auch wenn es in der National League ist, aber da muss man jetzt auch durch, weil man muss alles ein bisschen umkuddeln. Er will es auch irgendwie hinkriegen und es wird auch nächstes Mal, glaube ich, nicht mehr 44 sein, sondern nur noch 20, ja. Weil er ein bisschen aussortiert hat. Ja. Das ist ganz normal.
2: Aussortieren wollen wir beim BSV nicht, müssen wir auch nicht. Die erfüllen alle das, was sie sollen. Neuverpflichtungen, habt ihr da noch was im Auge oder wenn sich was anbietet?
1: Boah, jetzt ist ja eigentlich alles okay. Wir haben nicht mehr viel verletzte Spieler, der Kader ist voll. Ja, wenn alle fit sind, muss ich auch mal einen streichen. Macht man ja auch nicht gerne. Ja. Aber so, wie gesagt, man soll den Markt immer ein Auge behalten, aber ich glaube, jetzt im Moment ist das gar kein Thema. Wir werden jetzt bis zum Winter das mal durchziehen und gucken mal, wie es weitergeht.
0: Genau, ja, du sagtest, es ist alle fit jetzt gerade?
1: Ja, wir haben natürlich, Bent ist noch ein bisschen so, wo man vorsichtig sein kann. Theo ist ein bisschen verhärtet, wo man vorsichtig ist. Wir wollen auch keinen jetzt auf die Platte zwingen und sagen, ey, du musst spielen und dann reißt was, dann ist wieder lange raus. Wir haben das ganz gut eingegroovt jetzt mittlerweile und wir haben ja auch einen guten Kader, wo, wenn der eine mal nicht kann, dann spielt der andere halt.
0: Die Sperre von Per ist abgelaufen, ja?
1: Die ist endlich abgelaufen.
0: Ja, ja. Da waren zwei Spiele mal nicht.
1: Drei.
0: Drei so?
1: Mhm. Okay. War ein Sündenbock.
2: ja, wahrscheinlich. Ja, Luke Ihorst war ja erkrankt, ist er wieder fit?
1: Ja, Schnupfen ist weg. Ja, hat eine Hühnersuppe gekriegt zu Hause, dann ist er wieder besser gewesen.
0: Das hilft immer.
1: Der ist wieder da. Wie gesagt, wir haben jetzt schon Qual der Wahl auch so ein bisschen. Wie gesagt, die Jungs haben ja auch super performt in Pauli. Da fällt es im Trainer auch schon schwer. Ja. Man merkt es auch im Training, es knallt ein bisschen mehr mal, weil die einen und anderen merken, oh Mist, da muss ich ein bisschen mehr Gas geben jetzt auf einmal. Aber das wollen wir auch so haben, das macht ja auch Spaß.
2: Genau, bei St. Pauli war es ja auch so, ich habe dann die Mannschaftsstellung gesehen, ich so, oh, Luke ist verletzt. Aber wir haben ja noch einen Theo, der keinen auch gut ersetzt und das hat ja auch super geklappt. Ne? Also von daher.
0: Läuft.
2: Ja, wir sind so gut wie doppelt besetzt auf allen Positionen, wie der Trainer mal sagen.
1: Ne? Ja, das ist auch mal schön.
2: Ja, wir machen noch mal kurz Musik.

0: Flutlicht, das Kickers-Magazin. Ja, immer noch zu Gast. Er ist noch nicht geflüchtet vor uns. Björn Lindemann.
1: Ja, bald dran.
0: Nee, wir sind eigentlich ganz lieb. Björn, wir haben ja dieses Jahr einen neuen Weg sind wir gegangen oder eingeschlagen. Profitum in Emden. Am Anfang haben alle gesagt, Profitum, nun drehen sie durch. Wo haben sie die Kohle her? Letzteres ist natürlich nicht der Fall. Wir haben nicht mehr Kohle. Wir haben eigentlich mit den Mitteln, was wir haben, eine gute Mannschaft, denke ich, zusammengestellt. Aber ist schon ein Unterschied, oder?
2: Ja, aber ich finde einen positiven Unterschied.
0: Auf jeden Fall.
2: Also ich finde es schön, wie gesagt, Geld ist immer rar, vor allem in der Regionalliga. Ich glaube aber, es wird einfach gut gehandelt. Man hat halt auch gute Jungs gefunden, halt, die einfach auch das als Sprungbrett nutzen. Ich glaube, es war früher ja schon mal ähnlich so, dass viele hergekommen sind und das immer als Sprungbrett gesehen haben, wo Kickers noch sehr erfolgreich war. Aber natürlich, man sagt immer Profitum, man denkt, alles läuft. Ja. Auch da gibt es noch viel Arbeit drumherum, muss man ehrlich sagen. Aber ich glaube, wir sind auf einem ganz, ganz guten Weg und wie gesagt, die Jungs nehmen das super an und man kann einfach auch ein bisschen mehr Zeit investieren, um einfach um das soziale Leben ja, mit Kickers zu verbinden, ein bisschen ein paar Termine wahrnehmen. Die Leute kommen mal vorbei vor, dass er dann Mittagspause ist. Spannend.
0: Genau, also die Jungs hocken ja, also nun, wie oft trainiert ihr? Zweimal am Tag, oder?
2: Ja, wir trainieren, also es kommt immer drauf an. Ja. Also wir haben ja so einen tollen Kraftraum auch gekriegt, muss man ja sagen, im alten VIP-Raum da oben, was da war. Also die Jungs halten sich mittlerweile schon, wie gesagt, wenn wir nur einmal trainieren, teilweise 5 Stunden da auf, ja, man merkt es halt, die machen auch gerne was. Mhm. Ja, und ich finde es ja auch gut, wenn die da, und wenn die da nur Fußballtraining spielen und sich die Füße brechen da oben, dann ist es halt so.
0: Ja. Ja, genau. Aber das schweißt dann auch so eine Mannschaft zusammen. Wenn die alle noch, die eine, was ich, wir hatten ja früher Training am Vormittag und Training nachmittags, weil ja auch viele in, auf VW waren, in Schichtarbeit. Ja. Und so, wenn sie halt, also gesammelt aufeinandertreffen und sich dann noch ein paar Stunden dann unterhalten, ist natürlich von Vorteil.
2: Ja, absolut. Also wie gesagt, ich verbiete es auch keinen. Ich glaube, Michael und Mengott, die arbeiten nebenbei noch ein bisschen bei Mosfriesen als Kellner. Das finde ich auch mal ganz in Ordnung, dass sie nicht nur zu Hause rumpimmeln. Das ist, glaube ich, eine gute Sache. Aber man kann es halt einfach auch besser verbinden, weil die Jungs dann einfach auch keinen Stress haben. Sie können sich darauf fokussieren. Du kannst mehr einfordern einfach auch. Und wie gesagt, wenn man langfristig mal wieder richtig schönen Erfolg haben möchte, dann muss man es, glaube ich, auch so machen. Vor allem, wenn die neue vierte Liga kommt, wo dieses Kompassmodell kommt, dann wird das auch nochmal ein ganz anderer Schnack.
1: Das stimmt, dann wird nächstes Jahr sich qualifiziert. Also dann haben wir nächste Saison eine spannende Saison wieder.
0: Ja, man muss ja auch sehen, im Moment wird es ja auch heftig mit den Absteigern, ne? Wenn aus der dritten Liga, das kann ja richtig übel laufen dann mit, wir wollen es nicht hoffen, mit Meppen und so, aber das kann die Regionalliga Nord noch auch nicht treffen.
1: Ja, dann sind wir schwer aufgestellt.
0: Also. Genau, es bleibt spannend, wir gehen gleich nochmal auf das Spiel ein am kommenden Samstag in das Friesland-Stadion. Wir sind schon alle sehr gespannt, ja, wir hören gleich mehr.

0: Sie hören Flutlicht, das Kickers Magazin. Wir sind immer noch da und nerven Sie so ein bisschen auf die Ohren. So, wir gucken auf die Zukunft. Samstagabend, Todesfelde, der Aussteiger aus der Schleswig-Holstein.
1: Oberliga Schleswig-Holstein, Aussteiger.
0: Ja, wir haben schon wieder versucht, zweiter Anlauf jetzt. Stehen schon wieder ganz unten. Undankbarer Gegner, oder was meinst du?
2: Schwerstes Spiel die nächsten Wochen, finde ich. Ja. Ich habe den Jungs auch nochmal gesagt. Na klar, denkt jetzt jeder, oh, da kommt der Tabellenletzte.
0: Haben auch nur knapp verloren letzte Woche, also von daher.
2: Ich war da in Lübeck, hat es mir auch angeguckt. Okay. Wie gesagt, es ist eine sehr erfahrene Mannschaft. Ja. Also wenn die mal so ein bisschen Luft schnuppern, dann kriegen sie, glaube ich, schon mal Lust. Darum finde ich es auch ein ganz, ganz schweres Spiel, habe ich die Jungs auch gesagt. Ja, das müssen wir uns halt gut bestreiten. Ich hoffe, dass auch viele ins Stadion kommen jetzt mal, dass wir ja auf einem guten Weg sind, da die Jungs unterstützen, und dann wollen wir die Aufgabe natürlich annehmen.
1: Ja. Genau, ich habe mal geguckt, Todesfelde hat 19, Torverhältnis von 19 zu 37. Ne? Da würden jetzt wieder alle sagen, sind Tabellenletzter, da muss doch was gehen. Und dann, wenn alle wieder fit sind, und dann haben wir schon gegen Schöningen 5-0. Naja, ne? Aber wie du schon sagst, ist das schwerste Spiel. Wir hätten besser gleich gegen Tabellenersten spielen können. Wäre vom Gefühl her einfacher gewesen. Der Druck ist jetzt ja komplett da.
2: Ja, also ich finde, Druck gehört immer ein bisschen dazu. Ich glaube, wir haben hier auch immer ein bisschen mehr Druck, als wenn ich in Norderstedt vor 200 spiele.
1: Stimmt.
2: Aber das wollen wir auch ein bisschen haben. Ja, dafür haben wir auch immer eine tolle Unterstützung, muss man sagen. Also das ist ja auch wirklich faszinierend, was auswärts mitkommt. Und darum, also die Jungs wissen schon, wie gesagt, die Ohrfeige von Mike Tyson, doch, das hat mir richtig wehgetan. die haben sie auch noch in der Hinterhand, glaube ich. Das wird ihnen nicht mehr so viel passieren. Ja. Aber wie gesagt, auch Todesfelde muss bespielt werden. Die haben schon ein paar Punkte geholt.
0: Die müssen ja auch, also von daher, so ganz so leicht wird es sowieso nicht, wie du schon sagst, aber wie gesagt, die müssen jetzt punkten, die können sich auch nicht nur hinten reinstellen, das wird vielleicht doch ein spannendes Spiel vielleicht.
2: Ich hoffe, dass es wieder ein bisschen spannender wird als in Pauli.
1: Ich denke auch, dass wir zuschauermäßig mal wieder ein bisschen zulegen können, denn Samstagabend 18 Uhr, Bundesliga ist nicht, es ist Bundesliga frei, also besser geht es eigentlich nicht. Wetter soll gut sein, trocken, nicht zu kalt, also alle ins Ostfrieslandstadion kommen am kommenden Samstag 18 Uhr, wenn es heißt BSV Kickers Emden gegen SV Todesfelde. Wir machen noch mal kurz Musik.

0: 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Ja, wir nähern uns schon leider dem Ende. Wir könnten hier noch 2 Stunden quatschen. Ich glaube, wir haben so viele Themen. Auch immer, wenn die Musik läuft, finden wir immer was, worüber wir reden können. Meistens natürlich geht es um Fußball. Um Fußball geht es morgen, am Samstag natürlich gegen SV Todesfelde. Aber am Sonntag drauf, dann geht's gemeinsam mit im Zug nach Oldenburg. Und das Spiel ist ja ein wenig verschoben worden. Und deswegen fahren wir alle mit dem Zug um 11 Uhr, ist Treffen am Emden Hauptbahnhof. Und dann ist um 11.17 Uhr an Gleis 5 die Abfahrt in Leer. Um 11.41 Uhr auf Gleis 4. Also alle Fans, die auswärts mit möchten, nicht unbedingt mit dem Auto fahren möchten, fahren mit dem Zug. Ist immer eine tolle Sache. Ne? Apropos Fans, Linde, Emden, gut, oder?
1: Sehr gut. Ja. Also schon ein anderes Beispiel als zu Jeddel. Oder? Da war ja bei Paradebeispiel mal 400 Rentner da, die ein bisschen geklopft haben. Also es ist schön, eine andere Hausnummer. Das wollte man, ein tolles Publikum. Ja, die einen oder anderen sind ein bisschen launisch. Haben wir auch schon mal drüber gesprochen. Ja. Ja, wenn eine steife Brise kommt, dann sind sie wieder weg. Ja. Aber ich glaube, wir sind auch auf einem guten Weg. Die Mannschaft hat sich gut mit den Fans identifiziert und der Block, da können wir uns ja mal drauf verlassen.
2: Das stimmt. Und das Spiel des Jahres gegen Oldenburg. Interessant. Und du kannst Oldenburg. Also von daher.
1: Ich habe noch nie verloren in Oldenburg. Siehste? Oldenburg ist einfach. Also erstmal, wie gesagt, Todesfeld ist schwierig. Ja, dann kommt das Einfache danach.
0: Ja, genau. Ja, ich glaube, Henning Riesemann damals, als er von Lohne weg ist, und er sagte ja auch, er hat dann auch ein paar Anekdoten erzählt, dass er auch sagte, er hat diese Stimmung halt vermisst. Ne? Er wollte einen Traditionsverein und diese Stimmung, die hat er in Lohne nicht. Er hat dann mal den Jungs dann 1.000 Euro in die Hand gegeben.
2: Ja, so Fahnen und Trommeln und
0: Pfand.
2: So.
0: Ja, genau. Nö. Ja. Nö, wollen wir nicht. Und ich glaube, das war auch ein Grund, warum er auch dann hier mit eingestiegen ist, weil die Fans halt auch richtig Alarm machen und auch auswärts, muss man immer sagen, bedingungslos dahinter stehen. Ne? Auch wenn du mal einen von Mike Tyson kriegst.
1: Genau, ich meine, ich habe selber mal vor guten Kulissen gespielt, ob es in Magdeburg war, ob es in Osnabrück war und sowas. Und das pusht dich einfach. Das glaubt mir. Also wie gesagt, da kannst du als Trainer auch mal rumschreien wie ein Hampelmann. Die hören dich da auf dem Platz einfach nicht, weil ja dann 1.600 immer noch lauter sind als du. Aber das findet man auch geil und das bringt dich einfach nochmal weiter. Und man muss ehrlich sagen, am Ende der Saison sind das 6 bis 7 Punkte, die du einfach mehr holst, weil du nur eine fantastische Kulisse hast.
0: Genau, macht ja auch viel mehr Spaß. Ne? Wir sind nach jedem Spiel heiser.
2: Ja, das sowieso, aber wir sind ja nur die Schnauzer von der Tribüne.
0: Also, nee, du.
2: Über die Schiedsrichter vielleicht und über die gegnerische Mannschaft, nicht über unseren Verein.
0: Gut, wir müssen noch mal kurz tippen. Als Trainer tippst du auch? Wahrscheinlich schwierig, ne?
1: Ich tippe selten.
0: Ja, genau, ganz halten wir auch so. Aber Stefan, du darfst natürlich.
2: Ich tippe nicht selten und sag mal 3.

0: 3-0.
1: Um es den schweren Spiel so schwer zu machen.
0: Also die Jungs, wenn Linde hat es gesagt, Jules Felde in Gang kommt und so, sind die für ein Tor gut mit hier. Mirko Bulland ist da ja mit bei. Das sind schon Leute, die können ein bisschen was. Also von daher tippe ich mal ein 4-1. Also tut mir leid, aber ein Gegentor sitzt drin.
2: Also 3-0 gefällt mir besser, muss ich ehrlich sagen.
0: Ja, mir natürlich auch. Aber wir werden sehen. Mal gucken, wer dann Bier bezahlen muss. Ja, dann bleibt mir nur zu sagen, vielen Dank, dass du hier warst. Gerne mal wiederkommen.
2: Dankeschön. Hat Spaß gemacht.
0: Ja, das freut uns. Nächste Woche sind dann wieder im Studio Judith Goldschmidt und Günther Schmaler. Um 18.05 Uhr, Flutlicht, das Kickers Magazin, einschalten. Verantwortlich für diese Sendung war eben Günther Schmaler und aus dem Studio in Empen verabschieden sich Thomas Arns
1: und Stefan Mönkewarf.
0: Und mein Name ist und bleibt Rolf Bodinius. Bleiben oder werden Sie gesund? Und dann bitte Annemal Munterholen. Tschüss.

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1: Ich bin Dirk Zeitler. Der neue Tankrabatt ist da und drückt die Preise an den Zapfsäulen. Am Nachmittag lagen die Literpreise von E10 und Diesel rund 10 Cent unter den gestrigen Werten.
2: Für Autofahrer lohnt sich trotz Tankrabatt der Blick auf die Uhr. Kurz vor Mittag kostete E10 bundesweit im Schnitt nämlich 2,05 Euro und Diesel knapp 2,20 Euro. An einigen Tankstellen lag E10 sogar zeitweise unter 2 Euro. Dann kam der übliche Preissprung um 12 Uhr. ADAC und ACE raten zur Nutzung von Vergleichs-Apps oder einfach Google Maps. Auch dort werden die Spritpreise angezeigt. Bei der Auswahl der Tankstelle braucht man demnach nicht wählerisch sein. Kraftstoffe sind genormt, sagen die Autoclubs, also könne man bedenkenlos auch Discount-Tankstellen ansteuern. Thomas Bleskin, Nachrichtenredaktion.
1: Bundeskanzler Friedrich Merz warnt eindringlich vor nachlassender Ukraine-Hilfe. Bei der Verleihung des Westfälischen Friedenspreises an die NATO in Münster hat er gesagt, wanken wir in Deutschland, dann wankt Europa, dann wankt auch die Ukraine. Ohne deutsche Hilfe drohe ein diktierter Frieden und Massenmigration Richtung Westen sowie die Destabilisierung des ukrainischen Staats. Deutschland ist inzwischen der wichtigste Unterstützer der Ukraine. Ob Karotten, Äpfel oder Brot, in deutschen Supermärkten werden einer Untersuchung der deutschen Umwelthilfe zufolge nach wie vor viele Produkte in umweltschädlichen Verpackungen verkauft.
3: Einwegflaschen, Dosen, völlig unnötige Verpackungen, das sei noch immer die Realität in den Regalen, kritisiert die Deutsche Umwelthilfe. Teilweise habe der Verpackungsanteil sogar wieder zugenommen. Bei den Discountern steckten insbesondere viele Produkte in Plastik und Getränke gäbe es da fast nur in Einwegflaschen. Bei den größeren Supermarktketten gäbe es etwas häufiger Mehrweg und etwas weniger Plastik. Deutlich niedriger sei der Verpackungsanteil bei den Biomärkten. Die Umwelthilfe fordert verbindliche Regeln, etwa beim Thema Mehrweg. Freiwilligkeit funktioniere offenbar nicht. Ronny Thorau, Nachrichtenredaktion.
1: In Eisenach hat das Bundeskriminalamt ein mutmaßliches IS-Mitglied festgenommen. Der in Kuwait geborene Mann soll sich 2016 dem Islamischen Staat angeschlossen haben. Laut Bundesanwaltschaft war er bis Anfang 2017 für ihre Terrororganisation tätig, damals noch als Heranwachsender. Ihm wird Mitgliedschaft in einer terroristischen Vereinigung vorgeworfen. Er sitzt jetzt in Untersuchungshaft.
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1: Zum Wetter, die aktuelle Vorhersage des Deutschen Wetterdienstes. Nachts in der Westhälfte weiter schauerartige Regenfälle mit örtlichem Starkregenpotenzial, die langsam auf die Osthälfte übergreifen. Tiefstwerte 15 bis 8 Grad. Morgen vom Süden bis in den Osten und Nordosten wolkig bis stark bewölkt und vor allem am Vormittag gebietsweise etwas Regen. Im Westen und Nordwesten nach Nebelauflösung dagegen zunehmend heiter und trocken. Höchsttemperaturen 18 bis 23 Grad.
0: Das waren die Nachrichten.
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0: Moin, mein Name ist Onno Anken, ihr hört Reimfluss. Eine Stunde lang Musik mit mir. Und ja, ich habe euch mitgebracht ein bisschen Soul, Hip-Hop, Funk. Ja, und ich wünsche euch erstmal einen schönen Donnerstag. Als nächstes hören wir der Davenport, Bring It On.
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Ja, und schon mal zum Vormerken. Am 29. kommt die nächste Sendung. Wieder 19 Uhr Radio aus Friesland. Mit meiner Wenigkeit DJ Stylex. Ja. Als nächstes hören wir Showbiz und AG mit dem Soul Clap. Viel Spaß.

Easy Business. Als nächstes hören wir Mos Def und Mike Zoot mit High Drama. Danach noch DJ Premier mit Paula Perry. Und ja, noch ein bisschen mehr. Bis dann.

Ja, und hier nochmal der Hinweis, also am 29. Oktober kommt die nächste Sendung, 19 Uhr auf Radio Ostfriesland. Und jetzt hören wir noch ein bisschen Instrumentalmusik mit ein bisschen Scratches. Und dann war es also auch schon fast wieder. Bis nachher nochmal.

0: Ja, okay, dann nutze ich mal den Moment, um schon mal abzumoderieren. Also, mein Name ist Onno Onken, ich war verantwortlich für die Sendung Reimfluss. Und ja, ich wünsche euch noch einen schönen Donnerstag und ich hoffe, wir hören uns dann wieder am 29. Oktober. Okay, bis dann. Tschüss.
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1: Ich bin Dirk Zeitler. Der neue Tankrabatt ist da und drückt die Preise an den Zapfsäulen. Am Nachmittag lagen die Literpreise von E10 und Diesel rund 10 Cent unter den gestrigen Werten.
2: Für Autofahrer lohnt sich trotz Tankrabatt der Blick auf die Uhr. Kurz vor Mittag kostete E10 bundesweit im Schnitt nämlich 2,05 Euro und Diesel knapp 2,20 Euro. An einigen Tankstellen lag E10 sogar zeitweise unter 2 Euro. Dann kam der übliche Preissprung um 12 Uhr. ADAC und ACE raten zur Nutzung von Vergleichs-Apps oder einfach Google Maps. Auch dort werden die Spritpreise angezeigt. Bei der Auswahl der Tankstelle braucht man demnach nicht wählerisch sein. Kraftstoffe sind genormt, sagen die Autoclubs, also könne man bedenkenlos auch Discount-Tankstellen ansteuern. Thomas Bleskin, Nachrichtenredaktion.
1: Bundeskanzler Friedrich Merz warnt eindringlich vor nachlassender Ukraine-Hilfe. Bei der Verleihung des Westfälischen Friedenspreises an die NATO in Münster hat er gesagt, wanken wir in Deutschland, dann wankt Europa, dann wankt auch die Ukraine. Ohne deutsche Hilfe drohe ein diktierter Frieden und Massenmigration Richtung Westen sowie die Destabilisierung des ukrainischen Staats. Deutschland ist inzwischen der wichtigste Unterstützer der Ukraine. Ob Karotten, Äpfel oder Brot, in deutschen Supermärkten werden einer Untersuchung der deutschen Umwelthilfe zufolge nach wie vor viele Produkte in umweltschädlichen Verpackungen verkauft.
3: Einwegflaschen, Dosen, völlig unnötige Verpackungen, das sei noch immer die Realität in den Regalen, kritisiert die Deutsche Umwelthilfe. Teilweise habe der Verpackungsanteil sogar wieder zugenommen. Bei den Discountern steckten insbesondere viele Produkte in Plastik und Getränke gäbe es da fast nur in Einwegflaschen. Bei den größeren Supermarktketten gäbe es etwas häufiger Mehrweg und etwas weniger Plastik. Deutlich niedriger sei der Verpackungsanteil bei den Biomärkten. Die Umwelthilfe fordert verbindliche Regeln, etwa beim Thema Mehrweg. Freiwilligkeit funktioniere offenbar nicht. Ronny Thorau, Nachrichtenredaktion.
1: In Eisenach hat das Bundeskriminalamt ein mutmaßliches IS-Mitglied festgenommen. Der in Kuwait geborene Mann soll sich 2016 dem Islamischen Staat angeschlossen haben. Laut Bundesanwaltschaft war er bis Anfang 2017 für ihre Terrororganisation tätig, damals noch als Heranwachsender. Ihm wird Mitgliedschaft in einer terroristischen Vereinigung vorgeworfen. Er sitzt jetzt in Untersuchungshaft.
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1: Zum Wetter, die aktuelle Vorhersage des Deutschen Wetterdienstes. Nachts in der Westhälfte weiter schauerartige Regenfälle mit örtlichem Starkregenpotenzial, die langsam auf die Osthälfte übergreifen. Tiefstwerte 15 bis 8 Grad. Morgen vom Süden bis in den Osten und Nordosten wolkig bis stark bewölkt und vor allem am Vormittag gebietsweise etwas Regen. Im Westen und Nordwesten nach Nebelauflösungen dagegen zunehmend heiter und trocken. Höchsttemperaturen 18 bis 23 Grad.
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4: Für den Inhalt der Sendung ist Michael Lehn verantwortlich.

Ja, willkommen zu einer Stunde Radio Mähdrescher hier bei Radio Ostfriesland und Festivalsaison überlebt, würde ich mal sagen. Na, 4 Stück in 5 Wochen sieht man denn doch ein bisschen anders aus. Aber alles gut überstanden und es war schön. Ja, es kommen natürlich noch ein paar, aber die Hauptdinger sind natürlich durch und deswegen gibt es jetzt auch erstmal kein Spezial mehr, sondern wieder ganz normale Radio Mähdrescher-Sendung, sprich mit der Grind Attack, der Triple Thrash Street Rubrik und natürlich den El Classico. Und den habt ihr gerade gehört. Ja, muss man eigentlich auch nichts mehr zu sagen. Diese niederländische Kultband Gorefest war von 89 bis 98 aktiv und dennoch mal von 2004 und 2009. Und ich war ziemlich traurig, dass sie sich dann nochmal aufgelöst haben, weil das letzte Album Rise of the Green war sehr cool. Ich dachte, da kommt noch was. Aber nee, ist Schluss nach 7 Alben. Ist halt so. Aber die ersten beiden Alben sind meiner Meinung nach eh die besten. Und das Debüt Mindlost großartig. Und der Opener Mental Misery, ein großartiger Song, einer meiner Lieblingsstücke. Und wer die Band Gorefest vermisst, sollte sich unbedingt die niederländische Truppe Gorefunnis angucken. Sehr, sehr geil. Die haben auf dem Partysang gespielt. Der hat eine ähnliche Stimme wie Ran und haben unter anderem auch Mental Misery gespielt. Da war ich sehr, sehr, sehr glücklich. Das haben die später auch zu spüren bekommen, aber ist ja deren Problem. Sag ich mal so. Nee, war schön. War sehr, sehr geil. Also wer die mal irgendwie sehen kann, unbedingt machen. Die bringen das super geil rüber. Also echt, echt cool. Ähnlich wie For Victory für Bootstraw ist halt Gorefunnis für Gorefest. For Victory übrigens jetzt schon mal erzählt, die spielen am Samstag auf dem Oldenburger Stadtfest um 22.15 Uhr, wenn ich mich nicht täusche, und am Freitag spielt Troops of Doom. Nur mal so zur Info. Weiter geht's jetzt hier und schöne Grüße gehen raus in NRW, schöne gehen raus an Marcel, der bei der Band Seeds of Torment alle Instrumente bedient, und der Daniel, der sich dann die Vocals und die Texte geschnappt hat. Seit 2023 ist die Kombo nur am Start und ja, die Einflüsse von Morbid Angel und The Section sind nicht zu überhören. Ich finde es ein sehr geiles Debüt. Ja, ich habe da auch ein Review zu gemacht für Time for Metal. Das Teil kam letztes Jahr schon online raus und dieses Jahr nochmal als Tape und auf CD. Also ich würde raten, ruhig mal bestellen. Seeds of Torment, das Album Zeus Who Feeds the More. Und ihr hört jetzt das Stück Incantation of the Damned.

Ja, schönes Ding, oder? Unbedingt mal anchecken. Seeds of Torment. So, weiter geht's hier mit der Triple Threat, wie ihr könnt. Drei Trash-Granaten nacheinander, beziehungsweise erst zwei, dann melde ich mich kurz. Und dann gibt's Teil 3, sonst wird's ja keinen Sinn machen. So sieht's aus. Schöne Grüße gehen wir immer raus an Lucky und Konsorten. Und ja, auch an die nächste Band, und zwar an Godslave. Ja, die hatten wir ja noch auch schon, läuft das hier in Ostfriesland. Seit 2000 sind sie auch schon dabei, aber damals noch unter dem Namen Slavery und ab 2007 dann unter Godslave. Und in der Konstellation, wie sie jetzt gerade unterwegs sind, seit Jahr 2016 zusammen. Und ja, haben jetzt das 8. Album auf Lager, wird kommen und Godslave heißen. Und davon hört ihr gleich das Stück Part of the Back. Schöne Grüße. Und dann geht's weiter mit War Thrash. Die machen eine derbe Mischung aus Death und Thrash Metal. Finde ich ziemlich fett. Kommen aus Kolumbien und machen dort seit 2005 da die Gegend ein bisschen unsicher. Haben allerdings noch nicht so viel am Start. Zwei EPs und eine Full Length erst. Aber haben sie überlegt, das ist natürlich zu wenig. Da müssen wir was gegen machen. Also jetzt Album Nummer 2. No Light Shore Rise und Sombras Tell Polder. In diesem Sinne, viel Spaß mit Godslave und War Thrash.

Tja, da geht er ordentlich ab, würde ich mal sagen, oder? Godslave und Warthrash. Und jetzt natürlich noch Teil 3 der Triple Stress Read, sonst wird es ja nur doppelt, keine Ahnung. Also, wie machen denn hier weiter? 2016, seitdem sind die Schweden von Dead Sleep am Start. Aus Malmo kommen die Burschen und die spielen so eine Mischung aus Thrash und Punk. Ja, haben EP und 2 Alben im Start und sie überlegt, was Neues muss her. Und deswegen noch eine EP jetzt aktuell auf den Markt geworfen. Hört auf den Namen Repulsion und ihr hört den Song Bring Me the Hat.

Jo, das war die Triple Stress Retro-Beak mit Godslave, War Trash und Dead Sleep. So, kommen wir jetzt etwas, ja, oldschooligen, aber so halt, sie ist die Band noch gar nicht, obwohl 2011, naja, okay. Es geht um den guten Ralf Hauber, schöne Grüße an dieser Stelle. Der hat 2011 seinen Traum umgesetzt und oldschool Schweden Death Metal in Angriff genommen. Und damit wisst ihr, worum es geht. Es geht um die Band Revel and Flash. Einiges passiert in der Zeit. 5 Alben und einige Splits. Und dann war auf einmal 2024 Schluss. Und irgendwie, ja, war das nicht mehr. Möchte ich auch jetzt hier nicht näher drauf eingehen. Jeweils hat Ralf sich eine neue Mannschaft gesucht. Unter anderem ist jetzt der Johnny Patterson mit dabei und den kennt natürlich der eine oder andere, der hier Radiometer schon gehört hat. Der spielt ja auch ungefähr auf 12 Alben. Und nun kommt das Album Nummer 6. Ich freue mich für Ralf. Ich freue mich für mich, denn Revel in Flash finde ich ziemlich geil. Flash for the Cult of Death heißt das Album und wie der Zufall das will, auch die erste Single-Auskopplung der Band. Viel Spaß!

0: Ja, sehr schön. Ich glaube, das Album wird gut. Ich freue mich. So, schöne Grüße, Ralf. So, weiter geht's. Und womit? A, zu Recht. Und B.
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Jo, das war die Grindetag. Wat moi. Und zwar mit Dinetag aus Budapest, die auch schon seit Ewigkeiten dabei sind, seit 97 und definitiv keine Unbekannten mehr, auch wenn sie erst einen vor längst rausgebracht haben. Aber viele Splits, unter anderem mit der zuletzt gehörten Band Terra Morte. Die stammen aus Italien, sind seit 2023 am Start und haben bis jetzt auch nur EPs und Splits. Wie gesagt, unter anderem eben mit Din Addict. Und dazwischen habt ihr auch eine italienische Combo gehört. Ein Trio, welches seit 2006 am Start ist und schon drei Alben hat. Ja. Und nun ist das vierte raus. Ne? Kam auch raus, letztes Jahr sogar schon. Die Rede ist von der Band Bodygrinder. Yo, das war die Triple Street. Kriegt natürlich nicht, was riechen da. Das war die Grindattack. Aber weil ich Tri sagte, jetzt komme ich quasi zum Triathlon. Und zwar ein Triathlon vom guten alten Rogger. Wer die Sendung verfolgt, weiß, dass ich doch ein leichter Fan von dem bin. Und irgendwie dadurch ganz spezial sein, hat sich wieder einiges aufgestaut. Deswegen habe ich jetzt drei Kombos für euch am Start mit dem guten Rogger. Los geht's mit ganz neuem Material, beziehungsweise was noch kommen wird. Leaper Colony. Und ja, was will man dazu sagen? Ne? Rogger Johansson, Mark Greve, John Rudin und Hakan Stufenmark. Da bleiben keine Fragen auf. Death Thrash seit 23 und auch schon das dritte Album wird kommen. Und zwar wird's auf den Titel hören Back to Primus Sludge. Und ihr hört gleich den Song Seas Bullied. Und danach kommt noch das Solo-Projekt quasi von ihm. Mega Scavenger. Da macht er alles alleine eigentlich. Seit 2012. Aber seit 2020, nach dem fünften Album, war es sehr still. Was ist da los, Rogger? Keine Idee mehr. Das kann ja nicht sein. Nein, natürlich kommt jetzt das sechste Album. Und er hat sich jetzt pro Song einen Sänger dazu gesucht, unter anderem Dave Ingrain, Max Oterra und wie sie alle heißen. Und den Opener spiele ich euch gleich vom Album Toxic Notches Anders. Dazu gibt es natürlich auch ein Review bei Time for Metal. Den Song Graveyard Dreams and Bonehouse Screams und da hat er seinen Buddy Cam Lee am Start. Also viel Spaß erstmal mit den beiden Stücken.

Ja, und dann natürlich noch die dritte Band vom guten alten Rockern, nämlich Colony und Mega Scaver. So, Ravaged by the Yeti, warum auch immer man auf so einen Namen kommt. Und ich sag mal, das Album handelt auch in dem Sinne um die Geschichten. Und mit am Start ist dort John Rudin und Michael Borders. Ex-Massacre. Man kann quasi sagen, schon fast international. Das zweite Album hat er jetzt mit der Combo rausgehauen. Snowbound Horror. Und ihr hört den Song Vengeance in Flora.

Tja, wie macht der Mann das nur? Ich weiß es nicht. Das war der Rocker Triathlon, großartig. Ravage Spaghetti, auch lecker, Death Metal. Jawohl, so, jetzt gibt's noch gleich zwei Songs zu hören und dann ist es auch schon vorbei. Dann kommen auch gleich die Jungs von Radio Gehacktes. Ich sag schon mal, erst noch die Band, die noch kommt. Also, gleich geht's weiter mit Hazerod, amerikanische Death Metal Lunatic aus Houston, Texas. Die haben sicherlich auch Probleme, aber nicht so, wie es gemeint ist. Denn seit 2020 sind wir dabei, haben die EP in 22 rausgehauen und ja, ist auch ein bisschen dabei geblieben. Und nun ihr Debüt, welches ich ziemlich cool finde, natürlich Review bei Time for Metal, Advent of Suffering heißt das Teil. Und ihr das Stück Poverty of Sword. Und davor, das ist die letzte Band, genau, davor gehen wir nochmal nach Schweden. Und ja, da sind alte Recken von Necrodorn mit ehemaligen Grave-Mitglieder, The Crown, Entombed ED und so weiter. Sehr eigenständiger Death Metal, die jetzt ihr zweites Album bei FTA Records herausgebracht haben. Richtig lecker, geiler Death Metal, kann ich nur empfehlen. Convent of Carnage heißt das Ding und nächstes Skies of Icon hört ihr gleich, wie gesagt. Auch da gibt es natürlich ein Review zu bei Time for Metal. Mir bleibt noch zu sagen, viel Spaß mit den Jungs von Radio Gehacktes. Für den Inhalt der Sendung war Michael Ehn verantwortlich und wir hören uns wieder in 14 Tagen. Und ich würde mal sagen, bleibt gesund und bis denn. Und tschüss.

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1: Ich bin Dirk Zeitler. Für den Kampf mit unbemannten Systemen stellt die Bundeswehr ein eigenes Drohnenregiment auf. Der Verband werde aus bis zu 600 Männern und Frauen bestehen und Reichweiten bis zu 500 Kilometer abdecken, sagte Verteidigungsminister Pistorius auf dem niedersächsischen Truppenübungsplatz Bergen. Es gehe nicht nur um fliegende Systeme, sondern auch um unbemannte Landsysteme. Der neue Tankrabatt ist da und drückt die Preise an den Zapfsäulen. Am Nachmittag lagen die Literpreise von E10 und Diesel rund 10 Cent unter den gestrigen Werten.
2: Für Autofahrer lohnt sich trotz Tankrabatt der Blick auf die Uhr. Kurz vor Mittag kostete E10 bundesweit im Schnitt nämlich 2,05 Euro und Diesel knapp 2,20 Euro. An einigen Tankstellen lag E10 sogar zeitweise unter 2 Euro. Dann kam der übliche Preissprung um 12 Uhr. ADAC und ACE raten zur Nutzung von Vergleichs-Apps oder einfach Google Maps. Auch dort werden die Spritpreise angezeigt. Bei der Auswahl der Tankstelle braucht man demnach nicht wählerisch sein. Kraftstoffe sind genormt, sagen die Autoclubs, also könne man bedenkenlos auch Discount-Tankstellen ansteuern. Thomas Bleskin, Nachrichtenredaktion.
1: Eine Preiserhöhung des Online-Händlers Amazon für Prime-Abonnements von 2022 ist laut einem Urteil des Bundesgerichtshofs unwirksam. Die Klauseln in den allgemeinen Geschäftsbedingungen verstoßen demzufolge gegen das Transparenzgebot. Betroffen sind Millionen Verbraucherinnen und Verbraucher.
3: Vor 4 Jahren hatte Amazon den Preis für sein Prime-Abonnement deutlich erhöht, bei jährlicher Abrechnung zum Beispiel von 69 auf 89,90 Euro. Allerdings bat Amazon nicht ausdrücklich um Zustimmung. Die Verbraucherzentrale NRW klagte, bekam in Vorinstanzen Recht und Amazon scheiterte nun mit seinem Einspruch am BGH. Für Altkunden gelten damit bis auf Weiteres wieder die alten Preise. Amazon will sie vor dem nächsten Zahlungstermin informieren. Schon gezahlte Mehrgebühren können Verbraucher entweder individuell zurückfordern oder sich einer Sammelklage der Verbraucherzentrale NRW anschließen. Ronny Thorau, Nachrichtenredaktion.
1: Angesichts völlig überfüllter Gefängnisse hat die britische Regierung erneut zahlreiche Insassen in England und Wales vorzeitig aus der Haft entlassen. Mit dem Programm können bestimmte Straftäter nun grundsätzlich bereits nach Verbüßung eines Drittels ihrer Strafe aus dem Gefängnis entlassen werden. Großbritannien kämpft seit Jahren mit massiv überfüllten Haftanstalten, in denen teils marode Zustände herrschen.
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1: Zum Wetter die aktuelle Vorhersage des Deutschen Wetterdienstes. Nachts in der Westhälfte weiter schauerartige Regenfälle mit örtlichem Starkregenpotenzial, die langsam auf die Osthälfte übergreifen. Tiefstwerte 15 bis 8 Grad. Morgen von Süden bis in den Osten und Nordosten wolkig bis stark bewölkt und vor allem am Vormittag gebietsweise etwas Regen. Im Westen und Nordwesten nach Nebelauflösung dagegen zunehmend heiter und trocken. Höchsttemperaturen 18 bis 23 Grad.
0: Das waren die Nachrichten.
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0: bis zur letzten Sekunde. Herzlich willkommen bei Radio Gehacktes Metal im Radio. Mein Name ist Uwe Harms, ich bin für den gleich zu hörenden Sendungsteil verantwortlich. Und mir gegenüber sitzt mein langhaariger, Freund und Kupferstecher.
1: So. Mein Name ist Stefan Zelikowski, ich habe mit dem Inhalt nichts zu tun. Und
0: ganz toll, Zelle, echt.
1: Oder? Am Anfang des Monats erschien von mir relativ unbemerkt das neue Album von Airborne und es ist immer noch AC/DC auf Steroide. Aber die Songs, die ich auf die Schnelle gehört habe, sind eher langweilig und Sky High macht da keine Ausnahme. Also warum nicht den spielen, weil der ist auch langweilig wie alle anderen auch.
0: Ja, darüber kann man geteilter Meinung sein. Ich finde die neue Airborne ganz fein. Und,
1: ganz fein, ist ganz nett, ist die kleine Schwester von Scheiße.
0: Ja, ich hab dich auch lieb. Okay.
1: Ich meine ja nur.
0: Wir kommen zu einer neuen Rubrik, nämlich zum Debüt unserer Rubrik Hörerwahl Pick of the Week. In der Hörerwahl landen immer mal Songs, die kaum Beachtung finden und die es aufgrund der Stimmenanzahl niemals aufs Treppchen schaffen würden. Songs, die aufgrund ihres Namens, ihrer musikalischen Qualität oder weil sie schlicht noch nie von uns vorgestellt wurden, aber dann von uns entdeckt und dann eben doch als Pick of the Week in die Sendung geholt werden. Und heute fangen wir an mit einem Tipp von Gregor von Stolp, der meint, Scheiße Minelli ist super. Schön räudiger 80er Hardcore-Punk aus Frankfurt. Bitteschön, Greg. Hier sind Scheiße Minelli mit The Shithouse von ihrem 2009er Album The Crime Has Come. Viel Spaß.

0: Hier wird nichts gefadet. Gar nichts. Ja, Angelica, anyone? Ben Gunn hat sich das von ihrem, hat sich vom dritten Hammer vom Album Renegade.
1: Komm doch einfach nochmal rein, Schatz.
0: Ne, ich fand das gut. Aber ich kann nochmal
1: sagen. Ach so, ja, du fandst das gut.
0: Ich fand das gut. Aber Ben Gunn hat sich auf jeden Fall vom dritten Hammerfall-Album, das da heißt Renegade, gewünscht, Templars of Steel. Und manche wollten das auch so und haben den Song auf den 15. Platz gewählt in unserer Hörerwahl. Und ja, bei Hammerfall gibt es wenig zwischen Lieben und Hassen. Als sie ihr Debüt rausgebracht haben, haben sie auf dem Wacken gespielt und dann haben ein paar Schweden Anti-Hammerfall-Shirts verkauft. Und die haben damals schon immer ein bisschen, damals und heute schon immer ein bisschen polarisiert. Aber man kann ihnen vorwerfen, was man will. Sie haben immer den Stiefel durchgezogen.
1: Das ist wahr. Und sie haben 97 den Heavy Metal gerettet, mal eben. Im Alleingang, weil er war nämlich tot. Ja, 97 war der Abgesang auf den Heavy Metal in allen Gazetten, die man so lesen konnte. Und dann kam Hammerfall und haben klassischen Heavy Metal gemacht und sind damit durch die Decke gegangen. Und die haben danach dann hunderte Bands dazu gebracht, sich zu gründen und den gleichen Kram zu machen.
0: Fällt dir noch eine Band ein, die das auch gemacht hat?
1: Was gemacht hat? Den Heavy Metal zu retten?
0: Nee, die das eigentlich immer durchgezogen haben. Egal, wie schlecht das alles war.
1: Judas Priest? Iron Maiden?
0: Manowar?
1: Gott, Manowar.
0: Aber, ist so.
1: Ja, Manowar ist aber ja eher so Joey DeMaios Puppenkiste.
0: Geworden.
1: Du hast recht. Ja, die waren fantastisch.
0: Damals war das noch nicht so.
1: Selbstverständlich.
0: Triumph of Steel und so.
1: Nein, das war schon noch gut. Das ist definitiv klar. Also die ersten Alben, ich sag mal bis 89, da geht an Manowar überhaupt nichts vorbei. Das ist einfach Weltklasse.
0: 90er war auch noch ein paar.
1: Ja, dann wurde es aber schon schlechter. Aber jetzt mittlerweile ist das nur noch ein Witz.
0: Das ist Käse, ja, das stimmt.
1: Das ist richtiger Käse. Wie gesagt, das war ein Hammerfall aus dem Jahr 2000. Glückwunsch, Benjamin. Und wir gehen weiter zu einer Verabschiedung. Der erste Rose-Tattoo-Song, den der damals 13-jährige Uwe H. aus E. jemals in seinem Leben hörte, war der Titelsong des damals ganz frisch erschienenen Albums Scared for Life. Die Band war damals schon 7 Jahre aktiv und dies war ihr drittes Album. Ich weinte noch dem damals recht frisch verstorbenen AC/DC-Sänger Bon Scott nach und hatte endlich neues Futter. Der Rose-Tattoo-Sänger Angry Anderson war damals 35 Jahre alt und ein brandgefährlicher Frontmann. Am 21. September ist Gary Steven Anderson nun im Alter von 79 Jahren verstorben. Schlaf gut, Angry, wir werden dich nie vergessen. Hier sind Rose Tattoo aus dem Jahr 1982, Scarred for Life.

0: have returned. Junge, Junge, diese Meldung hat mich heute kalt erwischt. Conrad Land, das als Kronos berühmt und berüchtigt gewordene Sänger, Tier, Pumper, Großmaul und einzig wahrer Frontman der Band Venom, ist heute im Alter von 63 Jahren gestorben. Wir erinnerten an Kronos mit dem Opener des besten Live-Albums aller Zeiten, eine kleine Nachtmusik aus dem Jahr 1986. Schlaf gut, Konrad. War schön mit dir.
1: Ja. Man weiß ja manchmal nicht, was man sagen soll, aber wir müssen trotzdem weitermachen. Und zwar mit dem Hörerwahl Platz 5. Wir spielen Knife, und zwar ist der von unserem Gregor, der uns immer die Bilder erstellt, die ihr vielleicht schon auch in diversen WhatsApp-Status und bei Facebook, wo ich ja nicht angemeldet bin, erscheinen, die Bilder.
0: Das tun sie.
1: Der hat sich was von den hessischen Black Speed Metal Punks von Knife auf die Wunschbox der Hörerwahl gepackt, und zwar den Song Hawks of Hates, und jener ist, auf, wie gesagt, auf Platz 5 gelandet, und der ist vom 23er Album Heaven into Dust, und den spielen wir jetzt.
0: Viel Spaß!

0: Huch.
1: Was war das?
0: Keine Ahnung.
1: Das warum war so abrupt?
0: Weil das eine Live-Scheibe ist und weil der Song irgendwie ziemlich schnell vorbei ist quasi. Kann man nichts dran machen. Das waren DRI, Dirty Rotten Imbeciles. Die sind eine der fantastischsten Live-Bands überhaupt und die haben nie den Status erreicht, der ihnen eigentlich zustand. Eine der besten Crossover-Thrash-Bands des Planeten. So. Die Jungs haben vor 10 Jahren ein Live-Album namens Live at the Ritz 87 veröffentlicht. Und da haben wir gerade reingehört. Da waren es Dear Eye mit Tear It Down. Professionally recorded on their crossover tour back on June 27th, 1987 at the Ritz in New York.
1: Warum wartet man denn 30 Jahre, bis man das veröffentlicht?
0: Weil vielleicht die Aufnahmen vorher nicht freigegeben worden sind durch den, der das damals aufgenommen hat. Sowas kommt vor.
1: Durch das Ritz.
0: Durch das Ritz. Wer weiß das schon?
1: Wer weiß das schon?
0: Wer weiß das schon?
1: Kommen wir nun zu etwas völlig anderem.
0: Ja, aber wer weiß das schon, warum Carrie seine Sachen nochmal neu gemacht hat?
1: Ja, Uwe hat schon viel vorweggenommen. Aber
0: Entschuldigung.
1: Vom 2024er Carrie King Album, Solo-Album, gibt es eine Extended Deluxe Version und diese kommt mit einigen Demo-Versionen um die Ecke, wo nicht der Death Angel-Sänger Mark Osegueda, wie heißt er?
0: Osegueda.
1: Ja, das war nicht so schlecht von mir. Die bekannten Songs singt, sondern Carrie King selber auf irgendwelchen Demo-Aufnahmen. Ob man das nun braucht oder nicht, das muss jeder selber entscheiden. Aber ihr könnt euch das alle kaufen und zwar seit wann?
0: Seit Juni, dem 29.6.
1: Ja, genau. Also habt ihr ja schon alle bestimmt.
0: Also die, die das damals 24 nicht gekauft haben, das Album, denen würde ich das ans Herz legen, jetzt nochmal die komplette Version mit allen Demo-Aufnahmen zu ordern. Aber wer das Album damals schon gekauft hat, der braucht das nicht nochmal. Das Geld könnt ihr euch sparen.
1: Genau.
0: Kauft lieber das neue Album von Master.
1: Oder DRI.
0: Alte Alben, ja, wenn ihr noch nicht alle habt, natürlich. So, dann gehen wir jetzt rüber zu Onkel Curry.
1: Hab ich mal
0: Curry erzählt, King.
1: Ganz kurz. Hab ich mal erzählt, dass ich die live gesehen habe mit Aurich?
0: DRI. Curry King oder DRI?
1: Ich glaube nicht, dass Curry King in Aurich gespielt
0: nicht,
1: hat.
0: Nicht.
1: Doch, aber wohl, wenn's leer.
0: Ja, im Tannhausen, ja. Ich war auch da bei DRI. Aber das war das in Aurich oder in Leer?
1: Nein, in Aurich. 100%ig in Aurich.
0: Boah, das verschwimmt alles so ein bisschen. Aber das war auch irgendwann in den 80ern, oder?
1: Nee, 91.
0: Echt?
1: 92, 93, irgendwie sowas.
0: Ja, das ist verschwimmt alles so ein bisschen. Okay, hier ist der Curry King mit den Demo-Aufnahmen From Hell I Rise. Bis gleich.

0: Es ist nicht immer leicht, Hörer bei Radio Gehacktes zu sein. Wenn wir Musik hören, so unterwegs oder bei der Arbeit oder auf dem Klo, dann machen wir uns oft so kleine Notizen zu dem jeweiligen Song. Und bei der Band gerade eben, da steht auf meinem Schmierzettel, komisches Zeug rauchen die in Schottland. Und irgendwie ist das so richtig treffend für die Schotten von Gutterblot, von denen ihre Plattenfirma schreibt, ihre Musik wäre eine Mischung aus Punk, Doom, Metal, Stoner Rock, Indie und Spoken Word mit politischer Message. Jo. Wie gesagt, das waren Gutterblot mit 24 vom aktuellen Album Good Dogs Will Never Die. Ich fand's richtig klasse und Zelle hat zwischendurch mal eben kurz auf den Boden gespuckt.
1: Das stimmt gar nicht.

0: neuen Scheibe raus, sondern von Edge of Dissolution, Perishing Void.
1: Edge of Desolation, Perishing Void. Ja, und gewünscht hat sich das Eike Schäubach. Und den grüßen wir ganz lieb. Und ihr habt den Song von Apalic auf den Platz 1 gewählt. Hier sind Apalic.
0: Hab ich doch gesagt.
1: Entschuldigung.

0: Kann man mal machen.
1: Kann man mal machen. Vielen Dank, Aperlik. Liebe Grüße an Eike. Und das war fast schon wieder einmal Radio Gehacktes Metal im Radio. Mein Name war und ist und bleibt Uwe Harms. Ich war für den Inhalt der soeben gehörten Sendung verantwortlich. Mir gegenüber steht mein langhaariger Freund und Kupferstecher.
0: Stefan Zelikowski, ich hatte damit nichts zu tun. Alles gibt an allem Uwe die Schuld.
1: Alles klar. Und wir verabschieden uns und gehen ins Wochenende mit einer Band namens Blasphemaniac. Und ich glaube, die werden wir nächstes Mal noch mal ein bisschen ausführlicher vorstellen. Bis zum nächsten Mal. Tschüss.

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1: Ich bin Uli Reitinger. Der Tankrabatt hat schnell für sinkende Preise und gut besuchte Tankstellen gesorgt. Schon um Mitternacht hatten die Preise schlagartig nachgegeben. Bis zum Vormittag stieg der Preisunterschied im Vergleich zu den jeweils gleichen Zeitpunkten des Mittwochs weiter an und lag nur noch wenige Cent unter der Höhe des Steuerrabatts von 16,7 Cent. Kurz vor dem üblichen Preissprung zur Mittagszeit waren die Tankstellen oft gut besucht. An außergewöhnlich günstigen bildeten sich sogar Schlangen. Bundeskanzler Merz hat in einer außenpolitischen Grundsatzrede eindringlich vor nachlassender Kampf der Ukraine gegen Russland gewarnt. Wanken wir in Deutschland, dann wankt Europa. Und wankt Europa, dann wankt auch die Ukraine, sagte Merz bei der Verleihung des Westfälischen Friedenspreises an die NATO in Münster.
2: Gelingt es nicht, Moskau Einhalt zu gebieten, dann wird sich die russische Kriegsmaschinerie früher oder später auch gegen uns, gegen die NATO selbst richten. Drei Generationen nach 1945 käme der Krieg zurück in unseren Teil Europas.
1: Ohne deutsche Hilfe werde der Krieg in einen diktierten Frieden münden, sagte Merz weiter. Dann drohten Massenmigration Richtung Westen und die Destabilisierung des ukrainischen Staates. Für den Kampf mit unbemannten Systemen stellt die Bundeswehr ein eigenes Drohnenregiment auf. Der Verband soll aus bis zu 600 Männern und Frauen bestehen und Reichweiten bis zu 500 Kilometer abdecken, sagt Verteidigungsminister Boris Pistorius.
3: Wer sich zu Land durchsetzen will, der muss eben den Kampf mit unbemannten Systemen beherrschen, sagt der SPD-Politiker. Das Drohnenregiment soll Fähigkeiten bündeln und Tempo aufnehmen. Außerdem soll das Regiment mit neuen Kamikaze-Drohnen ausgerüstet werden. Für Pistorius ergänzen Drohnen das Spektrum der Waffensysteme, können aber etwa Panzer und Kampfflugzeuge nicht gänzlich ersetzen. Aus Berlin, Dirk Zeitler.
1: Amazon hatte den Preis für sein Prime-Abo in Deutschland im September 2022 erhöht, ohne die Kundinnen und Kunden ausdrücklich um Zustimmung zu bitten. Der Bundesgerichtshof hat jetzt geurteilt, diese Preiserhöhung war unwirksam. Sie verstieß gegen das Transparenzgebot. Das Unternehmen kündigte an, den Prime-Betrag für betroffene Kunden vorübergehend wieder zu senken. Schon gezahlte Gelder werden erstmal nicht zurückerstattet. Sie seien Gegenstand eines gesonderten Verfahrens, heißt es.
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1: Das Wetter, die aktuelle Vorhersage des Deutschen Wetterdienstes. In der Nacht gibt's in der Westhälfte immer wieder Schauer, die langsam auf die Osthälfte übergreifen. Die Tiefstwerte 8 bis 15 Grad. Morgen wird's ein angenehmer Tag im Westen und Nordwesten. In den meisten Gegenden wird's sonnig und trocken. Im Süden und Osten sind viele Wolken unterwegs und vor allem am Vormittag kann es regnen. Die Höchsttemperaturen am Freitag 18 bis 23 Grad.
0: Das waren die Nachrichten.

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1: Ich bin Uli Reitinger. Der neue Tankrabatt ist da und drückt direkt die Preise an den Zapfsäulen. Am Nachmittag lagen die Literpreise von E10 und Diesel rund 10 Cent unter den gestrigen Werten.
2: Für Autofahrer lohnt sich trotz Tankrabatt der Blick auf die Uhr. Kurz vor Mittag kostete E10 bundesweit im Schnitt nämlich 2,05 Euro und Diesel knapp 2,20 Euro. An einigen Tankstellen lag E10 sogar zeitweise unter 2 Euro. Dann kam der übliche Preissprung um 12 Uhr. ADAC und ACE raten zur Nutzung von Vergleichs-Apps oder einfach Google Maps. Auch dort werden die Spritpreise angezeigt. Bei der Auswahl der Tankstelle braucht man demnach nicht wählerisch sein. Kraftstoffe sind genormt, sagen die Autoclubs, also könne man bedenkenlos auch Discount-Tankstellen ansteuern. Thomas Bleskin, Nachrichtenredaktion.
1: Das Bundeskanzleramt stoppt vorerst den Entwurf von Finanzminister Klingbeil zur Einführung einer Steuer auf zuckerhaltige Getränke. Klingbeil hatte seine Pläne erst am Mittwoch zur Abstimmung an die Ministerien geschickt. In Regierungskreisen heißt es nun, sein Entwurf weiche vom Vorschlag der Finanzkommission Gesundheit ab und sei in dieser Form in der Regierung nicht mehrheitsfähig. Geplante Einnahmen rund 1 Milliarde Euro. Eine Preiserhöhung des Online-Händlers Amazon für Prime-Abos von 2022 ist laut einem Urteil des Bundesgerichtshofs unwirksam. Die Klauseln in den allgemeinen Geschäftsbedingungen verstoßen demzufolge gegen das Transparenzgebot. Betroffen sind Millionen Abonnenten.
3: Vor 4 Jahren hatte Amazon den Preis für sein Prime-Abonnement deutlich erhöht, bei jährlicher Abrechnung zum Beispiel von 69 auf 89,90 Euro. Allerdings bat Amazon nicht ausdrücklich um Zustimmung. Die Verbraucherzentrale NRW klagte, bekam in Vorinstanzen Recht und Amazon scheiterte nun mit seinem Einspruch am BGH. Für Altkunden gelten damit bis auf Weiteres wieder die alten Preise. Amazon will sie vor dem nächsten Zahlungstermin informieren. Schon gezahlte Mehrgebühren können Verbraucher entweder individuell zurückfordern oder sich einer Sammelklage der Verbraucherzentrale NRW anschließen. Ronny Thorau, Nachrichtenredaktion.
1: Zum Sport. Die deutsche Fußballnationalmannschaft hat den ersten Sieg unter Bundestrainer Jürgen Klopp eingefahren. Das Team setzte sich in der Nations League zu Hause gegen Serbien mit 2:0 durch. Die Tore in München schossen Tom Bischoff in der 39. Minute und Florian Wirtz nach einer Stunde. Eine Partie gibt es noch in dieser Länderspielphase, am Sonntag in Griechenland.
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1: Das Wetter, die aktuelle Vorhersage des Deutschen Wetterdienstes. In der Nacht gibt's in der Westhälfte immer wieder Schauer, die langsam auf den Osten übergreifen. Die Tiefstwerte liegen bei 8 bis 15 Grad. Morgen wird's ein angenehmer Tag im Westen und Nordwesten. In den meisten Gegenden wird's sonnig und trocken. Im Süden und Osten sind viele Wolken unterwegs und vor allem am Vormittag kann es regnen. Die Höchsttemperaturen 18 bis 23 Grad.
0: Das waren die Nachrichten.
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1: Ich bin Uli Reitinger. Der Tankrabatt hat an den Tankstellen direkt für deutlich niedrigere Preise gesorgt. Am Mittag um 12 stiegen sie zwischenzeitlich zwar wieder leicht an, pendelten sich dann aber doch wieder auf einem Niveau ein, das viele Menschen vollgetankt haben. An manchen Tankstellen bildeten sich Schlangen. Grünen-Fraktionschefin Katharina Dröge hält den Tankrabatt bei NTV nicht für eine sinnvolle Maßnahme.
2: Ich kann total verstehen, dass man momentan Autofahrer beim Pendeln mit den hohen Benzinpreisen nicht alleine lassen will. Es gibt einen viel schlaueren Weg zu helfen. Und das wäre, wenn man pauschal ein Energiegeld auszahlen würde. Es würde allen Menschen Unterstützung geben. Und es würde nicht zu einem relevanten Einteil am Ende doch bei den Mineralölkonzernen landen, die in dieser Krise krasse Übergewinne machen.
1: Die grüne Fraktionschefin Katharina Dröge. Die Pläne für eine Zuckersteuer sind vorerst gestoppt. Das Bundeskanzleramt hält den Entwurf von Finanzminister Klingbeil in seiner jetzigen Form für nicht mehrheitsfähig.
3: 26 bis 38 Cent Steuer pro Liter, je nach Zuckergehalt, das ist der Plan von Bundesfinanzminister Klingbeil. Zum einen soll das die Haushaltskasse des Bundes füllen, zum anderen die Hersteller dazu bringen, ihre Getränke weniger zu zuckern, sprich gesünder zu machen. Dass so ein Anreiz funktionieren kann, zeigt Großbritannien. Dort gibt es seit 2018 eine Zuckersteuer. Inzwischen ist der durchschnittliche Zuckergehalt von Softdrinks dort um knapp die Hälfte gesunken. Lea Matschulat, Nachrichtenredaktion.
1: Bei den Schulprotesten in Frankreich sind knapp 2000 Menschen festgenommen worden. Den meisten werde Gewalt etwa gegen Einsatzkräfte vorgeworfen, heißt es aus dem Innenministerium. Gut 300 Polizisten wurden verletzt. An diesem Freitag sollen wegen des Protests gut 400 Schulen geschlossen bleiben und nur Fernunterricht anbieten. Laut Bildungsministerium wurden seit Beginn der Proteste 235 Schüler und Lehrer verletzt. Seit Ende vergangener Woche demonstrieren Schülerinnen und Schüler gegen marode Schulgebäude, überfüllte Klassen und zu wenig Lehrkräfte. Und noch zum Fußball, der erste Sieg im dritten Spiel für Bundestrainer Jürgen Klopp. Die deutsche Nationalmannschaft setzte sich in der Nations League in München mit 2:0 gegen Serbien durch. Die Tore schossen Bischoff in der 39. und Wirtz in der 61. Minute. In der letzten Partie dieser Länderspielphase trifft die deutsche Mannschaft am Sonntag in Thessaloniki auf Griechenland.
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1: Das Wetter, die aktuelle Vorhersage des Deutschen Wetterdienstes. Im Westen und im Nordwesten gehen wir sonnig und trocken Richtung Wochenende. Im Süden und Osten sind an diesem Freitag viele Wolken unterwegs. Vor allem am Vormittag kann es immer wieder regnen. Erst gegen Abend lösen sich die Wolken nach und nach auf. Das Ganze bei Werten zwischen 17 und 23 Grad. Am Samstag wird es dann im ganzen Land richtig schön mit viel Sonne und nur hier und da mit ein paar dichteren Wolken, aber fast überall trocken bei maximal 24 Grad.
0: Das waren die Nachrichten.

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1: Ich bin Uli Reitinger. Der Tankrabatt hat direkt für sinkende Preise und gut besuchte Tankstellen gesorgt. Bis zum Vormittag stieg der Preisunterschied im Vergleich zu den jeweils gleichen Zeitpunkten des Vortages immer weiter an und lag nur noch wenige Cent unter der Höhe des Steuerrabatts von 16,7 Cent. Das lockte offenbar viele Autofahrer an die Zapfsäulen. An außergewöhnlich günstigen Tankstellen bildeten sich sogar Schlangen. Wo werden öffentliche Gelder verschwendet? Der Bund der Steuerzahler hat 100 Beispiele in seinem neuen Schwarzbuch aufgelistet. Im Fokus hat der Lobbyverband dieses Mal vergiftete Geschenke.
2: Diese Geschenke sind staatliche Förderprogramme, die zum Beispiel Kommunen beantragen, nur weil es dann Geld gibt, ohne wirklichen Nutzen, sagt der Lobbyverband und fordert mehr Transparenz bei solchen Verfahren. Und dann wären da noch die Projekte, wo viele nur sagen, der Hammer. Designermöbel im Jobcenter, einen einzigen Fahrradstellplatz für 16.000 Euro oder Dienstlaptops, die nie eingeschaltet werden. Claudia Wächter, Nachrichtenredaktion.
1: Für den Kampf mit unbemannten Systemen stellt die Bundeswehr ein eigenes Drohnenregiment auf. Der Verband soll aus bis zu 600 Männern und Frauen bestehen und Reichweiten bis zu 500 Kilometer abdecken. Dabei gehe es nicht nur um fliegende Systeme, sondern auch um unbemannte Landsysteme, sagte Verteidigungsminister Boris Pistorius. Zum Fußball. Im dritten Spiel unter Bundestrainer Jürgen Klopp hat die Nationalmannschaft in der Nations League den ersten Sieg eingefahren. In München schlug die DFB-Elf Serbien mit 2:0 durch Tore von Tom Bischoff und Florian Wirtz. Klopp war nach dem Spiel im ZDF komplett zufrieden.
3: Wir wollen jetzt nicht durchdrehen und so weiter, aber wir haben eine sehr gute Anfangsphase gehabt, werden ja mehr Tore schießen können. Zu Beginn gleich aus Ballgewinn heraus. Also gegen den Ball war es herausragend und mit Ball haben wir einfach wundervollen Fußball gespielt. Die Jungs sind dran geblieben. Wenn man das macht und Spaß daran findet, dann kann das so aussehen.
4: Es ist ein Traum, mit vorm Spiel reinzukommen und Schwarz-Rot-Gold zu sehen. Das Herz aufgegangen. Atmosphäre während dem Spiel. Ich bin echt happy. Als die Dauer losging, dachte ich erst, wäre irgendwas passiert auf der Tribüne.
1: Eine Partie gibt es noch in dieser Länderspielphase. Am Sonntag in Thessaloniki gegen Griechenland.
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1: Das Wetter, die aktuelle Vorhersage des Deutschen Wetterdienstes. Im Westen und Nordwesten gehen wir sonnig und trocken Richtung Wochenende. Im Süden und Osten sind an diesem Freitag viele Wolken unterwegs. Vor allem am Vormittag kann es immer wieder regnen. Erst gegen Abend lösen sich die Wolken nach und nach auf. Das Ganze bei Werten zwischen 17 und 23 Grad. Der Samstag wird dann im ganzen Land richtig schön. Viel Sonne, nur hier und da ein paar dichtere Wolken. Aber fast überall trocken bei maximal 24 Grad.
0: Das waren die Nachrichten.

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1: Ich bin Uli Reitinger. Der neue Tankrabatt ist da und drückt direkt die Preise an den Zapfsäulen. Am Nachmittag lagen die Literpreise von E10 und Diesel rund 10 Cent unter den Werten des Vortags.
2: Für Autofahrer lohnt sich trotz Tankrabatt der Blick auf die Uhr. Kurz vor Mittag kostete E10 bundesweit im Schnitt nämlich 2,05 Euro und Diesel knapp 2,20 Euro. An einigen Tankstellen lag E10 sogar zeitweise unter 2 Euro. Dann kam der übliche Preissprung um 12 Uhr. ADAC und ACE raten zur Nutzung von Vergleichs-Apps oder einfach Google Maps. Auch dort werden die Spritpreise angezeigt. Bei der Auswahl der Tankstelle braucht man demnach nicht wählerisch sein. Kraftstoffe sind genormt, sagen die Autoclubs, also könne man bedenkenlos auch Discount-Tankstellen ansteuern. Thomas Bleskin, Nachrichtenredaktion.
1: Das Bundeskanzleramt stoppt vorerst den Entwurf von Finanzminister Klingbeil zur Einführung einer Steuer auf zuckerhaltige Getränke. Klingbeil hatte seine Pläne erst am Mittwoch zur Abstimmung in die Ministerien geschickt. In Regierungskreisen heißt es nun, sein Entwurf weiche vom Vorschlag der Finanzkommission Gesundheit ab und sei in dieser Form in der Regierung nicht mehrheitsfähig. Geplante Einnahmen rund 1 Milliarde Euro. Für Bundeskanzler Merz geht es im Stimmungstief weiter nach unten. Nur noch jeder Zehnte zeigt sich im ARD-Deutschland-Trend mit der Arbeit des CDU-Politikers zufrieden oder sehr zufrieden. Das ist der niedrigste Wert für einen Kanzler in der Geschichte des Deutschland-Trends seit 1997. 88% der Befragten äußerten sich weniger oder gar nicht zufrieden. Zum Fußball. Erleichterung bei den deutschen Fußballfans. Im dritten Spiel unter Jürgen Klopp hat die Nationalmannschaft endlich gewonnen. Und zwar in der Nations League. In München schlug die DFB-Elf Serbien mit 2:0 durch Tore von Tom Bischoff und Florian Wirtz.
3: Der zweite Klopp-Kader macht richtig Spaß. Mit viel Spielfreude gewinnt das junge Team völlig verdient gegen allerdings auch schwache Serben. Von Beginn an viel Zug nach vorne, eine Menge Torschüsse und Kombinationen. Dazu starke Leistungen von Pavlovic, Bischoff, Wirtz und Neuling Scherhand. Am Ende schickt Klopp 5 Neulinge aufs Feld, darunter der 1000. Debütant der DFB-Geschichte, Mika Bauer von Celtic Glasgow. Nach dem Spiel umarmt Klopp seine Spieler und hofft jetzt auf seinen ersten Auswärtssieg in Griechenland. Thomas Bremser, Sportredaktion.
1: Am Sonntag steht das vierte und letzte Spiel in dieser Länderspielphase an, auswärts gegen Griechenland.
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1: Das Wetter, die aktuelle Vorhersage des Deutschen Wetterdienstes. Im Westen und Nordwesten gehen wir sonnig und trocken Richtung Wochenende. Im Süden und Osten sind an diesem Freitag viele Wolken unterwegs. Vor allem am Vormittag kann es immer wieder regnen. Erst gegen Abend lösen sich die Wolken nach und nach auf. Das Ganze bei Werten zwischen 17 und 23 Grad. Der Samstag wird dann im ganzen Land richtig schön. Viel Sonne und nur hier und da mal ein paar dichtere Wolken. Aber fast überall trocken bei maximal 24 Grad.
0: Das waren die Nachrichten.